starten Südkorea und Tschechien ins Turnier. US-Präsident Trump hat die für heute Nacht angekündigten schweren Angriffe auf den Iran kurzfristig abgesagt. Er verweist auf angeblich kurz vor dem Durchbruch stehende Friedensverhandlungen. Als Ort für eine mögliche Vertragsunterzeichnung hat Trump

0: AfD, Grünen und Linken gefunden. Eigentlich würden die Diäten zum 1. Juli um knapp 500 Euro im Monat steigen. Wegen der angespannten Wirtschafts- und Haushaltslage soll das aber ausbleiben. SpaceX ist an die Börse gegangen und Bayerns Digitalminister Mehring warnt, dass Europa nicht einfach zuschauen darf, wie Firmen wie zum Beispiel SpaceX die digitale Infrastruktur aufbauen und dadurch immer mehr Einfluss gewinnen. Mehring fordert mehr Innovation und auch weniger Regulierung, damit Europa bei Schlüsseltechnologien wie zum Beispiel auch Raumfahrt und KI nicht von anderen abhängig ist.
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13: Ich bin Yves Simon. Die Fußballweltmeisterschaft in Mexiko, in den USA und Kanada ist offiziell eröffnet worden. Co-Gastgeber Mexiko ist am Abend mit einem 2:0-Sieg gegen Südafrika gestartet. Genau dasselbe Match hatte es auch zum Auftakt der WM 2010 gegeben, damals aber in Südafrika. Im Eröffnungsspiel in Mexico City gab es gleich 3 rote Karten, 2-mal für Südafrika, 1 für Mexiko. Vorher hatte es eine bunte Zeremonie im Aztekenstadion gegeben. Die deutsche Mannschaft greift dann

Sonntag ins Turnier ein gegen Curaçao. In der EU sind heute Nacht die strengeren Migrationsregeln der europäischen Asylreform in Kraft getreten. Dadurch sollen Schutzsuchende zwischen den Mitgliedsländern solidarischer verteilt werden und Asylverfahren schneller abgewickelt werden. Außerdem gelten neue Regeln für die sogenannte

0: denen Migranten bleiben müssen. Und zwar dann, wenn sie aus Ländern mit einer Anerkennungsquote von weniger als 20% kommen. Oder wenn sie keine Papiere haben oder als Gefährder gelten. Dort können sie bis zu 3 Monate festgehalten werden.
1: Außerdem sollen Abschiebezentren außerhalb der EU entstehen, aber mit deren Einrichtung wird es noch ein bisschen dauern. Der britische Verteidigungsminister Healey ist zurückgetreten. Der Labour-Politiker kritisiert das Verteidigungsbudget, das für sein Ministerium von Premier Starmer geplant war. Er kritisiert das als deutlich zu niedrig für die momentane Sicherheitslage. Mit seinem Rücktritt erhöht Healey damit den Druck auf die Regierung. Neuer Verteidigungsminister wird der bisherige Staatsminister im Innenministerium Dan Jarvis. Bayerns Familienministerin Scherf hat das neue Kita-Gesetz verteidigt. Zuletzt hatte es Kritik gegeben, weil der 100-Euro-Beitragszuschuss für Eltern wegfällt. Scherf betont aber, der Zuschuss bleibt, aber er geht automatisch an die Kitas. Insgesamt erhöht der Freistaat seine Zuschüsse um 25%, heißt es.
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13: Ich bin Yves Simon. Die Fußballweltmeisterschaft in Mexiko, in den USA und Kanada ist offiziell eröffnet worden. Co-Gastgeber Mexiko ist am Abend mit einem 2:0-Sieg gegen Südafrika gestartet. Genau dasselbe Match hatte es auch zum Auftakt der WM 2010 gegeben, damals aber in Südafrika. Im Eröffnungsspiel in Mexico City gab es gleich 3 rote Karten, 2-mal für Südafrika, 1 für Mexiko. Vorher hatte es eine bunte Zeremonie im Aztekenstadion gegeben. Die deutsche Mannschaft greift dann am Sonntag ins Turnier ein gegen Curaçao. In der EU sind heute Nacht die strengeren Migrationsregeln der europäischen Asylreform in Kraft getreten. Dadurch sollen Schutzsuchende zwischen den Mitgliedsländern solidarischer verteilt werden und Asylverfahren schneller abgewickelt werden. Außerdem gelten neue Regeln für die sogenannten sicheren Herkunftsländer. Für uns berichtet aus Brüssel Dieter Ebeling.
14: Die neuen Regeln bedeuten Folgendes. Grundsätzlich wird an den EU-Außengrenzen kontrolliert. In Deutschland werden deswegen an den großen Flughäfen wie Berlin, Frankfurt, München oder Düsseldorf Zentren eingerichtet, in denen Migranten bleiben müssen. Und zwar dann, wenn sie aus Ländern mit einer Anerkennungsquote von weniger als 20% kommen oder wenn sie keine Papiere haben oder als Gefährder gelten. Dort können sie bis zu 3 Monate festgehalten werden.
13: Außerdem sollen Abschiebezentren außerhalb der EU entstehen, aber mit deren Einrichtung wird es noch ein bisschen dauern. Der britische Verteidigungsminister Healey ist zurückgetreten. Der Labour-Politiker kritisiert das Verteidigungsbudget, das für sein Ministerium von Premier Starmer geplant war. Er kritisiert das als deutlich zu niedrig für die momentane Sicherheitslage. Mit seinem Rücktritt erhöht Healey damit den Druck auf

Die Regierung. Neuer Verteidigungsminister wird der bisherige Staatsminister im Innenministerium Dan Jarvis. Bayerns Familienministerin Scherf hat das neue Kita-Gesetz verteidigt. Zuletzt hatte es Kritik gegeben, weil der 100-Euro-Beitragszuschuss für Eltern wegfällt. Scherf betont aber, der Zuschuss bleibt.

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13: Ich bin Yves Simon. Guten Morgen. Die Fußball-Weltmeisterschaft läuft. Im Aztekenstadion in Mexico City ist am Abend der Startschuss gefallen. Der erste der drei Gastgeber Mexiko ist mit einem 2:0-Sieg gegen Südafrika ins Turnier eingestiegen. Thomas Bremser war für uns mit dabei. Er hat das Spiel und auch die Eröffnungsfeier beobachtet.
14: Ja, ich glaube, es war eine gute Entscheidung, dass das erste Spiel in Mexiko ausgetragen wird. Es war laut, bunt, musikalisch, viele Sombreros habe ich gesehen und natürlich Shakira. Nach einer langen Show dann endlich der Anpfiff und schon nach ein paar Minuten das erste Tor für die Gastgeber. Ein munterer Auftakt mit drei roten Karten und lauten Fans. Die Mexikaner werden uns noch viel Freude machen.
13: Heute steigt dann auch Kanada gegen Bosnien ein. Da gibt's dann in Toronto nochmal eine Feier und um 3 Uhr kommende Nacht auch noch eine in L.A., wenn die USA ihr erstes Spiel haben. Seit Mitternacht gelten in der EU strengere Asylregeln. Die Reform soll dafür sorgen, dass Asylverfahren schneller ablaufen und abgelehnte Bewerber konsequenter abgeschoben werden. Länder mit besonders vielen Flüchtlingen bekommen Unterstützung von anderen EU-Staaten, zum Beispiel durch Geld oder die Aufnahme von Asylsuchenden. Menschen mit geringen Erfolgsaussichten müssen in Zukunft in speziellen Zentren an den Grenzen auf eine schnelle Entscheidung warten. Und auch in Deutschland entstehen solche Einrichtungen, zum Beispiel an den Flughäfen Berlin, München und Frankfurt. Das umstrittene Sparpaket der Bundesregierung für die Gesundheitsausgaben ist heute Thema im Bundestag und auch im Bundesrat. Der Entwurf soll die Krankenkassen um mindestens 16 Milliarden Euro entlasten und höhere Zusatzbeiträge verhindern. Geplant sind Ausgabenbremsen bei Praxen, Kliniken und der Pharmabranche und auch höhere Zuzahlungen für Versicherte. Eichenprozessionsspinner breiten sich in Bayern gerade wegen des warmen Wetters massiv

0: aus und werden deswegen vielerorts zur Plage. Städte wie Nürnberg, Würzburg und Coburg lassen die gefährlichen Raupen momentan mit Spezialgeräten von Eichen entfernen, weil ihre kaum sichtbaren Brennhaare starke Allergien und auch Atembeschwerden bei Menschen auslösen können.
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1: Guten Morgen, mein Franken. Hier ist das Charivari-Wetter. Monique hat sie an, ich hab sie an. Die Regenjacke. Das ist heute die perfekte Bekleidung, leider, aber ab morgen können wir sie so langsam wieder an die Garderobe hängen. Heute immer wieder viel Regen, teilweise auch unangenehmer Wind und nur Höchstwerte von 16 bis 18 Grad, das heißt von Sommer sehen wir da nicht viel, außer ein bisschen Sonnenschein dann über den Nachmittag. Die aktuellen Werte 11 Grad in Thalheim im Landkreis Würzburg, 11 Grad auch in Würzburg-Rombühl am Felix-Fechenbach-Haus. Aber die kommenden Tage wird es dann besser. Mehr Sonne ab morgen und Temperaturen um bis zu 25 Grad.
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2: Ich bin Christian Heider. Guten Morgen. Warten auf Messergebnisse. Wie schwer ist der Enterokokkenbefund im Würzburger Trinkwasser wirklich? Die WVV wartet noch auf Ergebnisse flächendeckender Messungen aus dem Stadtgebiet. Aus denen werden sich neue Erkenntnisse erhofft, wie stark und wie verbreitet die Belastung ist und ob das Abkochgebot womöglich für einzelne Bereiche wieder aufgehoben werden könnte. Zudem könnten die Messergebnisse auch Aufschluss geben, wo die Verunreinigung herstammt. Auch das ist noch unklar. Unterdessen melden zahlreiche Supermärkte in Würzburg, dass es einen Ansturm auf vor allem große Wasserflaschen gibt. Es seien aber genügend vorrätig. Die Menschen in der Region haben mehr Geld im Portemonnaie. Laut einer Analyse der Industrie- und Handelskammer Würzburg-Schweinfurt ist die Kaufkraft in diesem Jahr weiter gestiegen. Sie liegt bei 30,2 Milliarden Euro oder pro Kopf gerechnet bei fast 32.000 Euro. Rund 7,7 Milliarden Euro davon fließen in den regionalen Einzelhandel. Das entspricht 88%. Trotz der positiven Entwicklung bleibt die Lage im Handel vor Ort angespannt. Laut IHK werden zwar steigende Einkommen und Kaufkraft erwartet, gleichzeitig sei die Konsumzurückhaltung weiterhin deutlich spürbar. Fast 750.000 Kilometer für den Klimaschutz. So lautet die Bilanz des diesjährigen Stadtradelns in Würzburg. Mehr als 4.400 Radfahrerinnen und Radfahrer waren in diesem Jahr unterwegs und haben dabei rund 123 Tonnen CO2 eingespart. Im bundesweiten Vergleich landet Würzburg auf Platz 39. Bayernweit reicht es sogar für Rang 3. Auch im Landkreis Kitzingen wurden über 65.000 Kilometer gesammelt. In den USA steht heute der größte Börsengang der Geschichte an. Der Raumfahrtkonzern SpaceX von Elon Musk will mehr als 555 Millionen Aktien zu je 135 Dollar ausgeben. Wegen der hohen Nachfrage könnten Emissionsbanken zusätzlich bis zu 83 Millionen Papiere kaufen. Dann würde SpaceX rund 86 Milliarden Dollar einnehmen und Musk zum ersten Billionär der Welt machen.
1: Wahnsinn. Christian, vielen Dank. 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Euch eine gute Fahrt.
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3: Welche Farbe hat deine Regenjacke?
1: Blau.
3: Meine ist grün.
1: Ja, dann.
3: Schau, Farbe der Hoffnung. Irgendwann hört es auch wieder auf.
1: Tut es.
3: Guten Morgen. Guten Start euch in den Freitag.
1: Guten Morgen zusammen.

0: Das sind die Klassiker unserer Zeit aus den 90ern. Cher hier bei Charivari. Wir sind Monique und André. Schön, dass wir zusammen aufstehen. Und es fällt gerade beim Blick aus dem Fenster oder auch beim Gang vor die Tür schwer, an Eis zu denken. Aber morgen wird es deutlich wärmer, 25 Grad, Sonnenschein. Und deswegen schenken wir euch morgen Eis.
1: Und zwar beim Tag der offenen Tür von Suntech. Das ist eine Firma, die sich mit modernen Energiesystemen beschäftigt. Und die feiern am Wochenende Tag der offenen Tür in Eibelstadt. Und wir sind morgen zwischen 14 und 16 Uhr da und dürfen an euch Eis verteilen und euch auch einladen zum Weinfest in Eibelstadt, so gut einen Monat später, zum Charivari-Abend am 10. Juni.

0: Ja, da haben wir extra eine Band für euch besorgt, da machen wir richtig Party. Aber morgen erstmal Eisparty. Das Ganze ist von 14 bis 16 Uhr, wo Monique und ich uns euch das Eis schenken dürfen. Und es heißt, nur solange der Vorrat reicht.
1: Ich habe mir aber sagen lassen, der Vorrat ist schon gewaltig.
0: Es sind schon viele, gell?
1: Ja.
0: Ja, aber trotzdem, seid rechtzeitig. Also wer uns kennt, Monique und ich, wir sind schon auch eishungrig.
1: Ja, wobei ich aufpassen werde, und das verspreche ich hoch und heilig, dass der André euch das jetzt nicht komplett wegfuttert.
0: Und ich auf dich.
1: Also wir passen gegenseitig auf.
0: Genau.
1: Verstehe.
0: Und sehen uns morgen in Eibelstadt.
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3: Für mich soll es rote Rosen regnen. Manchmal, da kann ich gar nicht anders. Da muss ich einfach diese Liedzeile singen. Zugegeben, ein bisschen schief vielleicht. Aber wenn ich an einem wunderschönen Garten vorbeigehe, da kommt das einfach. Die Rosen blühen über und über. Ich kann mich gar nicht satt sehen. Diese verschiedenen Farben, so wunderbar. Und dann blüht mir auch noch eine entgegen. Und ich darf ganz vorsichtig an ihr riechen. Ein wunderbarer Duft, der mir entgegenströmt. Ach, herrlich. Sicherlich. Der 12. Juni, der Tag der roten Rosen, ist ein eher kurioser Gedenktag. Aber ich nehme ihn heute her, um Danke zu sagen. Ich schicke ein Danke gen Himmel für die Schöpfung, für diese wunderbare Welt, auf der es nicht nur rote Rosen gibt. Und vielleicht bringe ich ja lieben Menschen ein paar Blumen vorbei. Einfach so, um Danke zu sagen.
0: Soweit das Wort zum Tag. Ihr könnt es nachhören auf Spotify unter Wort zum Tag. 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
1: Guten Morgen Mainfranken, hier ist das Charivari-Wetter. Tief Sabina. Die hat's echt ziemlich nass drauf, aber morgen kommt Hochfalk. Heute heißt es Augen zu, durch den Regentag durch bei 16 bis 18 Grad. Im Moment in Volkach 12, Würzburg am Kongresszentrum 11 Grad. Morgen dann ist eben Hochfalk für uns zuständig und das bedeutet schon mal viel Sonnenschein und Werte über 20 Grad.
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5: Ich bin Moritz Einzel. Guten Morgen. Co-Gastgeber Mexiko hat einen perfekten Start in die Fußballweltmeisterschaft hingelegt. Die Mexikaner haben gegen Südafrika mit 2:0 gewonnen. Zuvor hatte es im Aztekenstadion von Mexiko-Stadt eine große Eröffnungsshow gegeben. Andrea Sosa Cabrios berichtet aus Mexiko-Stadt.
6: Es war eine authentische Fiesta Mexicana, ein großes mexikanisches Fest. Mexiko besiegte Südafrika mit 2:0 im Auftaktspiel. Der Jubel der Fans kannte keine Grenzen. Zum Auftakt traten Shakira und weitere Latino-Stars bei der Eröffnungsshow auf. Schauspielerin Salma Hayek begrüßte die Fans im Stadion. Trotz der Sorgen vor schlechtem Wetter fiel während des Spiels kein einziger Tropfen Regen.
5: Und im zweiten Spiel der Gruppe A gewann jetzt am frühen Morgen Südkorea gegen Tschechien mit 2:1. In der EU gelten seit Mitternacht deutlich schärfere Asylregeln. Künftig sollen Schutzsuchende mit geringen Bleibechancen an den Außengrenzen beschleunigte Verfahren in speziellen Einrichtungen durchlaufen. Solche Zentren entstehen auch an deutschen Flughäfen wie Berlin, München und Frankfurt. In den USA steht heute der größte Börsengang der Geschichte an. Der Raumfahrtkonzern SpaceX von Elon Musk will mehr als 555 Millionen Aktien zu je 135 Dollar ausgeben. Wegen der hohen Nachfrage könnten Emissionsbanken zusätzlich bis zu 83 Millionen Papiere kaufen. Dann würde SpaceX rund 86 Milliarden Dollar einnehmen und Musk zum ersten Billionär der Welt machen.
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7: Die Welt wird komplizierter und steht vor großen Aufgaben. Klimawandel, künstliche Intelligenz, nur um zwei Beispiele zu nennen. Diese Welt im Wandel kann ab dem Wintersemester an der Uni Würzburg studiert werden. Theologie für eine Welt im Wandel nennt sich der englischsprachige Studiengang der katholischen Theologie, der sich um gesellschaftliche Fragen dreht. Mögliche Berufe danach, Ethikbeauftragter in einem Tech-Konzern oder als Referent in Hilfsorganisationen arbeiten. Der Master steht Bachelor-Absolventen aus allen Fächern offen. Seit Ende April ist im Bereich Markt Heidenfeld ein 61-jähriger Mann vermisst worden. Nun ist klar, er ist tot. Der Mann wurde jetzt aus dem Main bei Hafenlohr geborgen. Laut Polizei gibt es keine Hinweise auf ein Fremdverschulden am Tod des Mannes.
8: Soweit unsere Nachrichten um 6. Alle Infos auch zum weiter geltenden Abkochgebot in Würzburg und Gerbrunn und weitere Nachrichten aus Mainfranken natürlich bei uns auf meincharivari.de oder auch in unserer App. Guten Morgen jetzt auf die Straßen. Im Charivari-Verkehrsservice ist nichts los, außer ein Blitzanhänger. Der blitzt ja Tag wie Nacht. Und der steht in Höchberg in der Heidelberger Straße. Falls ihr mehr habt, ruft an 0800 30 80 700.
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1: Habt einen guten Start in den Freitag. Morgen.
8: Guten Morgen zusammen.

0: Guten Morgen, mein Franken. Es ist
1: Morgen.
0: 6:11. Einen schönen Freitagmorgen und ihr habt das sehr gut gemacht bis hierher. Das war ja jetzt mal eine Woche ohne Feiertage. Ja, also das muss man ja auch erstmal durchstehen. Das muss man auch erstmal schaffen.
1: Soll ich jetzt was Frustrierendes sagen? Der nächste Feiertag, der auf einen Montag, Dienstag, Mittwoch, Donnerstag oder Freitag fällt, ist der erste Weihnachtsfeiertag. Die anderen Feiertage, die dazwischen sind, wie Maria Himmelfahrt oder Allerheiligen oder Tag der Deutschen Einheit, alle Samstag oder Sonntag.
0: Nee, ist frustrierend, sag's nicht.
1: Nee, habe ich jetzt
0: gut.
1: Auch nicht.
0: Umso schöner, dass das Wochenende bevorsteht und es ist wieder einiges los. Das gucken wir uns jetzt an, was ihr so machen könnt. In Karlstadt im Landkreis Main-Spessart wird ab heute bis zum Sonntag der Kaschter Midsommer gefeiert. Das ist quasi das schwedische Stadtfest in Karlstadt.
1: Und es geht echt schwedisch zu. Also es gibt den Schwedenshoppen, es gibt Kaschtbulle, es gibt Midsommerbier, es gibt eine Feldkegelbahn und natürlich an jedem Tag Live-Musik in Karlstadt.
0: Nicht schlecht. Wir sagen außerdem herzlichen Glückwunsch an die Wasserwacht in Pfalz-Höchheim. Die feiern auch das ganze Wochenende ihr 60-jähriges Bestehen. Da gibt's viel zu erleben, viele Live-Übungen, Tauchvorführungen. Aber, und das finde ich ist auch wichtig zu sagen, Samstag ab 14 Uhr Freibier und Samstagabend Party mit Bayernman ab 19 Uhr.
1: Dann ist Tag der offenen Gartentür am Sonntag. Hatten wir im Landkreis Kitzingen bereits vor ein paar Wochen. Mhm. Aber jetzt machen die Landkreise Würzburg und Main-Spessart mit beim Tag der offenen Gartentür. Und das heißt, du darfst bei wildfremden Menschen in den Garten rein und durchspazieren und dich mit ihnen austauschen. Natürlich haben die Familien, die mitmachen, vorher dem Landratsamt Bescheid gesagt. Da ist dann zum Beispiel in Lenkfurt im Landkreis Main-Spessart die Familie Kunkel dabei. Die haben fleischfressende Pflanzen.
0: Ui.
1: Ja, Maximilian Markert vom Landratsamt Main-Spessart. Wie ist die Familie bitte da drauf gekommen?
2: Früher haben sie Wellensittiche gezüchtet und da waren quasi Teile dieser Glashäuser eh schon da. Und dann hat er eben ein neues Hobby gesucht. Dann ist er auf eine Messe gegangen, hat diese fleischfressenden Pflanzen gesehen und war da so fasziniert davon. Ich glaube, seit 20 Jahren in dem Dreh macht er das. Und ich bin dann im April das erste Mal in den Garten gekommen. Da haben dann verschiedene Kannenpflanzen, Kobralilien, geblüht im Gewächshaus. Das hat mich so beeindruckt. Er bestäubt die dann auch selber und züchtet weiter. Die waren dann schon auch über einen halben Meter groß.
0: Streichelt er die auch? Und
1: in der fleischfressenden, oh Gott, ich wusste, dass ich über dieses Wort stolper um die Uhrzeit. Fleischfressende Pflanzen würde ich jetzt persönlich nicht streicheln wollen.
0: Ja, aber angucken ist schon mal interessant. Am Sonntag ist der Tag der offenen Gartentür im Landkreis Main-Spessart und auch im Landkreis Würzburg. Und ansonsten ist natürlich Sonntag dann unsere deutsche Nationalmannschaft dran bei der Fußball-WM. Das Auftaktspiel ab 19 Uhr gegen Curaçao.
1: Und ihr könnt Public Viewing zum Beispiel in den Mainfrankenseelen Pfalz-Zürchheim erleben, in der Stadthalle Lohr oder auch auf dem Kitzinger Bleichvasen. Weitere Möglichkeiten zum Public Viewing findet ihr bei uns auf der Homepage auf meinscharivari.de. Und da haben wir natürlich auch noch viel mehr Tipps für euer Wochenende.

0: Was für ein Klassiker, oder? Queen hier bei Charivari. Es ist 6:59. Wir sind Monique und André. Na, Frau Kollegin, wie läuft so das Leben mit dem Abkochgebot in Würzburg und Gerbrunn?
1: Ja, man gewöhnt sich fast dran.
0: Ja?
1: Und gestern hatte ich ja noch so die Hoffnung, ach komm, bitte nicht übers Wochenende. Und nachdem jetzt die WVV ja auch gesagt hat, ja, wir warten auf die Ergebnisse der Wasserproben, wir warten auf die Laborergebnisse, denke ich mir so, na, da malen die Mühlen aber doch nicht in der Geschwindigkeit, wie ich es mir gewünscht hätte. Sprich, ich gehe fast jetzt davon aus, dass wir das übers Wochenende auch noch durchziehen.
0: Auch eine Ursache haben Sie bisher noch nicht gefunden, wo diese Darmbakterien in das Trinkwasser gelangt sein können. Das ist ja das Nächste.
1: Weil dann
0: neben den
1: man
0: Testergebnissen.
1: Ja, ein paar Gebiete vielleicht ausschließen. Und genau. Dann würde ich so hoffen, dass wir nicht dabei sind. Naja, wir warten einfach mal ab.
0: Aber Wasserhahn ist weiter abgehängt. Wasser ist gekauft. Ja, Wasser ist abgekocht.
1: Ja, das mit dem Wasser kaufen, das haben gestern nicht nur wir gemacht. Das haben sehr viele getan in Würzburg. Katrin Haffinger aus der Charivari-Redaktion. Wird das Wasser jetzt knapp?
2: Also so schlimm wie zu Corona-Zeiten ist es glücklicherweise noch nicht. Es gibt auf jeden Fall noch Wasser in den Supermärkten. Und wo es weniger wird, wird direkt nachgeliefert. Die Supermärkte haben vorsorglich natürlich nachbestellt. Das bestätigt der Edeka und Kaufland in Grombühl auf Nachfrage. Eine höhere Nachfrage nach Wasser ist auf jeden Fall spürbar. Laut eines Sprechers des Edeka ist das stille Wasser der günstigsten Marke innerhalb 2 Stunden am Mittwochabend ausverkauft gewesen. Besonders beliebt natürlich die günstigsten Marken, große 1,5 Liter Plastik. Plastikflaschen und sogar Kanister. Aber nochmal, es besteht kein Grund zur Sorge. Zum einen arbeitet die WVV daran, dass das Trinkwasser so schnell wie möglich wieder ohne Abkochen benutzbar ist. Und zum anderen bestellen die Supermärkte regelmäßig nach und haben oftmals noch Wasser da. Kann nur sein, dass ihr in dem ein oder anderen Laden eher zur teureren Wasserflasche greifen müsst.
0: Aber Hauptsache, es gibt welches. Hauptsache, die finden jetzt dann auch mal schnell Ursache, bekommen schnell Testergebnisse. Wir halten euch auf dem Laufenden für das Abkochgebot in Würzburg und Gerbrunn hier bei Charivari, eurem Radio von hier.

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2: Guten Morgen, Mainfranken. Hier ist das Charivari-Wetter. Ein regnerischer Freitag bei 16 bis 18 Grad. Mehr muss man, glaube ich, Worte über diesen Freitag gar nicht verlieren, außer dass wir euch noch die Aufstehtemperaturen mit auf den Weg geben. Arnstein 11 Grad, Würzburg am Dom 11 Grad. Und dann schauen wir auch schon gleich auf den Charivari-Wettertrend fürs Wochenende, weil ab morgen wird es dann freundlicher und die Temperaturen nahe 25 Grad morgen am Samstag.
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4: Ich bin Christian Haider. Guten Morgen. Die Kaufkraft in der Region ist zuletzt weiter gestiegen. Das bedeutet, nach Abzug von Steuern und Sozialabgaben haben die Menschen mehr Geld im Portemonnaie übrig. Nach einer Analyse der Industrie- und Handelskammer Würzburg-Schweinfurt verfügen die Menschen in der Region in diesem Jahr über rund 30,2 Milliarden Euro. Das sind etwa 31.900 Euro pro Kopf. Für den Einzelhandel stehen davon rund 7,7 Milliarden Euro zur Verfügung. Der Großteil der Ausgaben bleibt mit etwa 88% in der Region, rund 12% entfallen auf den Onlinehandel. Laut IHK bleibt die Lage im Einzelhandel aber wegen Konsumzurückhaltung weiter angespannt. Und wir bleiben beim Handel und beim Geld. Die Streiks im Einzelhandel gehen weiter. Heute ruft Verdi zum Streik in den beiden Filialen der Modekette H&M in der Würzburger Innenstadt auf. Es ist der dritte Streiktag in Würzburg in Folge, nachdem gestern IKEA und am Mittwoch Kaufland in Lengfeld betroffen waren. Verdi will Druck auf die Arbeitgeber ausüben, die in der ersten Verhandlungsrunde kein Angebot vorgelegt hätten. Den Beschäftigten ginge hier damit Kaufkraft verloren. Verdi fordert eine Anhebung der Löhne um 222 Euro. Die untersten Gehälter bräuchten für eine ordentliche Rente ein Mindesteinkommen von 14,90 Euro die Stunde. Seit vorgestern gilt das Abkochgebot für Trinkwasser in Würzburg und Gerbrunn. Die Ursache für die Enterokokkenverunreinigung ist noch nicht gefunden. Unklar ist auch noch, wie umfangreich sie genau ist. Die Ergebnisse von Proben, die an mehreren Stellen im Stadtgebiet genommen wurden, liegen noch nicht vor. Erst mit diesen Ergebnissen könnte der betroffene Bereich womöglich genauer eingegrenzt werden. Dass das Abkochgebot für die gesamte Stadt Würzburg gilt, ist derzeit eine Vorsichtsmaßnahme. In der EU gelten seit Mitternacht deutlich schärfere Asylregeln. Die Reform soll schnellere Verfahren, mehr Abschiebungen und weniger Weiterwanderung innerhalb der EU bringen und sieht einen Solidaritätsmechanismus für Länder mit vielen Ankünften vor. Künftig sollen Schutzsuchende mit geringen Bleibechancen an den Außengrenzen beschleunigte Verfahren in speziellen Einrichtungen durchlaufen.
5: Christian, danke dir. Mehr Nachrichten aus Mainfranken stehen bei uns im Web oder auch in der App. Hier ist der Charivari Verkehrsservice. Guten Morgen auf die Straßen. Keine Staus, keine Unfälle aktuell, nur der Blitzanhänger in Höchberg in der Heidelberger Straße. Falls ihr noch mehr Blitzer entdeckt, sagt's uns. Wir sagen es den anderen. 0800 30 80 700 ist die Nummer dafür.
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2: Einen schönen Start in den Freitag. Guten Morgen.
5: Morgen zusammen.

0: 90er-Klassiker zum Aufstehen. Hier ist Charivari um 19 Minuten vor 7. Und ich hab's heute Morgen gesehen, das erste Auto mit diesen Deutschlandfahnen dran. Weißt du, die man so ins Fenster klemmt.
1: Geht langsam los.
0: Hatte ich fast vergessen, dass es die gibt. Aber es kommt so langsam auf die WM-Stimmung.
1: Spätestens dann wahrscheinlich, wenn Deutschland am Sonntag spielt. Aber gestern ist sie erstmal hochoffiziell losgegangen. Die größte Fußball-Weltmeisterschaft aller Zeiten. Mit so vielen Mannschaften wie noch nie. Mit einem 16-Finale. Ja. Also darüber diskutieren wir jetzt aber nicht. Wir freuen uns, dass es losging in Mexiko mit dem Spiel Mexiko gegen Südafrika. 2-0 haben die Gastgeber gewonnen.
0: Glückwunsch.
1: Und deswegen an Thomas Bremser gleich mal die Frage aus der Charivari Sportredaktion. Wie haben dir denn die Show, die Eröffnung Show und auch das erste Spiel gefallen?
2: Ja, ich glaube, es war eine gute Entscheidung, dass das erste Spiel in Mexiko ausgetragen wird. Es war laut, bunt, musikalisch, viele Sombreros habe ich gesehen und natürlich Shakira. Nach einer langen Show dann endlich der Anpfiff und schon nach ein paar Minuten das erste Tor für die Gastgeber. Ein munterer Auftakt mit drei roten Karten und lauten Fans. Die Mexikaner werden uns noch viel Freude machen.
0: Ja, dann ist
1: so lange sie uns nicht aus dem Turnier kicken.
0: Ich wollte gerade sagen, können wir bitte auch so eine Mariachi-Band haben jedes Mal, wenn ein deutsches Tor fällt? Finde ich irgendwie gut.
1: Das wäre richtig von der Stimmung her.
0: Ja, oder?
1: Großartig,
0: Das hat sich jetzt schon mal gut angehört. Also die WM ist eröffnet, heute geht es natürlich weiter, aber wir schauen dann alle auf Sonntag auf das Eröffnungsspiel der Deutschen gegen Curaçao. 19 Uhr am Sonntagabend wird es soweit sein.
1: Da bin ich sehr dankbar, dass das zu so einer christlichen Uhrzeit ist für uns hier zum Gucken.
0: Und falls ihr gucken wollt mit vielen Leuten, wir haben ja Public Viewing. Wo Public Viewing bei uns in Mainfranken ist, steht auf meinscharivari.de.

0: Wir spielen euch die Klassiker unserer Zeit, auch die, die die großen Klassiker werden wollen. Wir haben natürlich auch alle Infos aus Mainfranken. Hier ist Charivari um 7:11.
1: Guten Morgen. Jedes Jahr im Sommer der gleiche Mist mit diesen ekligen, fiesen Viechern. Ich rede vom Eichenprozessionsspinner.
0: Ja, der ist nervig, das stimmt. Oh,
1: da ist jetzt eine Mama mit ihrem Kind in Sommerhausen gewesen im Tierpark. Und zack, das Kind hat sich da die feinen Härchen der Raupen vom Eichenprozessionsspinner eingefangen, ist damit in Kontakt gekommen. Und das Ende vom Lied war eben wirklich eine schlaflose Nacht für Mutter und Kind, weil das Kind einfach, ja, dolle Schmerzen hatte. Natürlich, es hat alles gejuckt und die mussten dann auch noch zum Arzt.
0: Ja, Wahnsinn. Also der Tierpark Sommerhausen sagt uns allerdings, dass die befallenen Bäume abgesperrt sind, dass Hinweisschilder stehen, aber da im Landkreis Würzburg ist nicht das Einzige, wo wir Probleme haben, auch in der Stadt.

0: Park zum Beispiel immer wieder betroffen. Oder auch in Kitzingen solltet ihr vorsichtig sein. Am Haus der Jugend oder am Haus für Jugend und Familie zum Beispiel. Oder auch in der Nähe vom Wohnheim Radlernest.
1: Ja, im Landkreis Main-Spessart ist man auch schon präventiv unterwegs in Sachen Eichenprozessionsspinner. Also zum Beispiel die Bäume am Gut Erlersee oder an Schulen und Verwaltungsgebäuden werden mit einem ökologischen Mittel präventiv besprüht, damit der Eichenprozessionsspinner gar nicht erst denkt, ach, hier ist schön, hier fühle ich mich wohl, hier neste ich mich ein. Und ärger die Menschen.
0: Ja, das Mistviech brauchen wir einfach nicht. Ja. Also sagen wir es, wie es ist. Und falls ihr irgendwo Nester seht, dann bitte melden, dann werden sie auch dementsprechend beseitigt. Wir haben alle Infos dazu und auch mal ein Bild, wie so ein Nest von so einem Eichenprozessionsspinner aussieht. Genau. Schaut euch das Eklige gerne an bei uns auf meinscharivari.de. Und natürlich auch das Wichtige, alles, was für euch wichtig ist, aus Mainfranken.

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24: Guten Morgen, mein Franken. Hier ist das Charivari-Wetter. Die Temperaturen zum Aufstehen: Rimpa 11 Grad, Würzburg an der Talavera 11 Grad. 16 bis 18 sind es heute und es wird ziemlich verregnet sein. Die Sonne kommt heute nicht zum Vorschein, also versteckt sich hinter den Wolken. Ich sag mal, sie tankt Energie für morgen und das Wochenende. Da haben wir dann mehr Sonnenschein, harmlose Wolken, also das Regenrisiko geht am Wochenende zurück. Morgen am Samstag nahe 25 Grad, Sonntag eher so etwas über 20 und dann in der nächsten Woche mal so ein vorsichtiger Trend. Die Zeichen stehen ganz gut Richtung Sommer.
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26: Ich bin Moritz Einzel. Guten Morgen.
0: Südkorea ist erfolgreich in die Fußball-WM gestartet. In Guadalajara in Mexiko gewann das Team am frühen Morgen unserer Zeit gegen Tschechien mit 2:1. Dabei bogen die Koreaner einen Rückstand um. Zuvor hatte am Abend Co-Gastgeber Mexiko in Mexiko-Stadt das Eröffnungsspiel gegen Südafrika mit 2:1.

0: 0 gewonnen. Im Aztekenstadion gab es eine bunte Eröffnungsfeier, unter anderem mit Popstar Shakira. Heute treten die strengeren Migrationsregeln der europäischen Asylreform in Kraft. Dadurch sollen Schutzsuchende zwischen den Mitgliedsländern solidarischer verteilt und Asylverfahren schneller abgewickelt werden. Zudem gelten neue Regeln für als sicher deklarierte Herkunftsstaaten. Aus Brüssel, Dieter Ebeling.
1: Die neuen Regeln bedeuten Folgendes. Grundsätzlich wird an den EU-Außengrenzen kontrolliert. In Deutschland werden deswegen an den großen Flughäfen wie Berlin, Frankfurt, München oder Düsseldorf Zentren eingerichtet, in denen Migranten bleiben müssen. Und zwar dann, wenn sie aus Ländern mit einer Anerkennungsquote von weniger als 20% kommen. Oder wenn sie keine Papiere haben oder als Gefährder gelten. Dort können sie bis zu 3 Monate festgehalten werden.
0: Der Rekordbörsengang von Elon Musks Weltraumfirma SpaceX ist vollzogen. Das Unternehmen verkaufte rund 555 Millionen Aktien zum Ausgabepreis von $135 und nahm damit $75 Milliarden ein. Jetzt kommt die Aktie in den Handel. Musk wird mit dem Börsengang der erste Mensch mit einem Vermögen von mehr als $1 Billion.
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3: Die Stadtradelaktion in Würzburg und Kitzingen ist vorbei und die Bilanz kann sich sehen lassen. In Würzburg haben mehr als 4.400 Teilnehmer knapp 750.000 Fahrradkilometer zurückgelegt. Dadurch wurden rund 123 Tonnen CO2 eingespart. Auch im Kreis Kitzingen waren die Radler fleißig. Dort kamen über 65.000 Kilometer zusammen, deutlich mehr als im vergangenen Jahr. Alkohol gehört zum Alltag, über die Risiken wird aber oft wenig gesprochen. Mit einer Kampagne im Rahmen der bundesweiten Aktionswoche Alkohol will die Stadt Würzburg ab dem Wochenende für das Thema sensibilisieren. Unter dem Motto We Care, unsere Stadt, unsere Verantwortung, beteiligen sich Einrichtungen wie das Gesundheitsamt, die Suchtprävention und die Diakonie. Ziel ist es, über die Folgen von Alkoholkonsum und Suchterkrankungen aufzuklären.
4: Christian, vielen Dank. Das waren die Nachrichten um 7 und mehr aus Mainfranken steht bei uns im Web oder auch in der App. Guten Morgen jetzt auf die Straßen. Hier ist der Charivari-Verkehrsservice. Wir haben keine Staus, keine Unfälle, keine Blitzer, außer den Blitzanhänger in Höchberg in der Heidelberger Straße. Falls ihr mehr habt, ruft uns an. 0800 30 80 700.
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4: Guten Morgen zusammen.

0: Freitagmorgen, 10 nach 7, wisst ihr schon, was der Sonntagabend macht?
1: Na, Fußball gucken.
0: Na schon, oder? Also, sich zumindest mal versuchen, in WM-Stimmung zu gucken. Seit gestern läuft sie ja, die Fußball-WM, und Sonntag ab 19 Uhr ist unser Auftaktspiel gegen Curaçao. Wir sagen uns aber, oder euch, was ihr auch davor schon machen könnt am Wochenende.
1: Zum Beispiel Schöppeln. Wir haben das Bürgerspital Hofschoppenfest in Würzburg. Im Bürgerspital eben heute Abend Bavarian Beat Boys, die für entsprechende großartige Live-Musik sorgen.
0: Auch in Northeim haben wir Divino Deluxe Genuss Festival heute und morgen. Und da kocht unter anderem der Reißer.
1: Na,
0: ist auch sehr
1: guten
0: bekannt.
1: Appetit. Mhm. Und wir haben das Glatzen Weinfest in Neusses am Berg im Landkreis Kitzingen. Warum heißt das Glatzen Weinfest? Ganz einfach, weil es gibt eine Lage Neusser Glatzen. Mhm. Und das ist eine Weinlage. Und deswegen haben die einfach ihr Weinfest so genannt. Es darf jeder mit Haaren und ohne Haare natürlich kommen und schöppeln am Wochenende beim Glatzen Weinfest in Neusses am Berg. Aber natürlich wartet auf die Männer, die oben eher kahl sind, noch was Besonderes.
0: Ja, es wird nämlich die schönste Glatze prämiert. Gerd Köhler vom Weinfest.
2: Die finale Entscheidung geht dann wirklich über die Ästhetik, sage ich mal. Ne? Wer hat die schönste Glatze? Das bewerten dann die Weinprinzessinnen. Aber vorher muss man erst die Hürde schaffen, sozusagen. Es gibt

0: ein paar Kriterien, die man zu erfüllen hat mit seiner Glatze. Zum Beispiel muss die Glatze mindestens die Größe haben der amtierenden Weinprinzessin, der Handfläche. Ja, muss natürlich eine natürliche Glatze sein, die darf nicht rasiert sein und so weiter.
1: Also ist schon witzig. Gefeiert wird ab heute, prämiert wird am Sonntag in Neuses am Berg. Und es wird auch gefeiert bei der Feuerwehr. Wir sagen herzlichen Glückwunsch in den Landkreis Main-Spessart zu 150 Jahren Feuerwehr Müdesheim.
2: Ja, und wie wir wissen, Feuerwehren feiern gerne, feiern lang. Das Feuerwehrfest in Müdesheim geht bis Montag.
1: Ja, genau. Aber auch wirklich mit allem, mit Festzug, Seniorennachmittag, Spanferkel, Haxen und heute Abend Blaulichtbeats ab 20 Uhr.
2: Das ist Afterwork-Party zum Einstieg ins Wochenende.
1: Genau.
2: Was auch immer ihr tut, viel Spaß natürlich und ihr könnt diese Tipps und viele weitere auch gerne nochmal nachlesen bei uns online auf meincharivari.de.

0: 17 nach 7, schönes Aufstehen mit Charivari, eurem Radio von hier. Und es ist ein weiterer Tag, an dem Würzburg und Gerbrunn aufsteht mit dem Wasserabkochverbot, weil die WVV auf die Proben wartet und weil sie immer noch nicht die Ursache gesucht haben.
1: Gefunden
0: Wie ist
1: haben.
0: Es denn so?
1: Gefunden haben die
0: ja,
1: Ursache, ja.
0: Ja, ja.
1: Ach, naja, heute Nacht hatte ich keine Tüte über dem Wasserhahn, so als Reminder, dass ich nicht mal aus Versehen was trinke. Und ich hätte es beinahe, aber im Augenwinkel habe ich dann doch noch das große Glas Wasser nebendran stehen sehen. Ich dachte mir, ah nee, ich muss ja, wenn ich Durst habe, Glas Wasser und nicht einfach unter den Wasserhahn. Ja, es ist so mittelmäßig, aber man gewöhnt sich an alles und ich gehe jetzt fast davon aus, dass wir das auch übers Wochenende machen.
0: Gehe ich auch von aus. Also ich habe jetzt mit vielen Betroffenen gesprochen, die haben gesagt, es gibt Schlimmeres.
1: Ja, natürlich.
0: Aber es ist schon gewöhnungsbedürftig und lästig. Und es gibt ja Bereiche, da ist es noch lästiger oder auch schwieriger umzusetzen. Zum Beispiel sagt uns die Isabel aus Ochsenfurt, die in einem Kindergarten in Würzburg arbeitet, da ist es schwierig.
2: Also ich bin jetzt im Ü3-Bereich, heißt ich habe die 3- bis 6-Jährigen. Da ist es okay, denen kann man das erklären, die verstehen das. Aber in der Krippe bei meinen Kollegen halt die 0- bis 3-Jährigen. 3-Jährigen kann man es erklären, ja, aber alles drunter ist halt schwierig. Ne? War gestern schon deine Kollegin zu mir so, ja, ist halt jetzt schon ein paar Mal passiert, ne, weil die Kinder halt gewohnt sind, sich auch den Mund abzuwaschen. Und wenn man es dann plötzlich halt nicht mehr darf, ist halt schwierig zu erklären den Kindern.
1: Ja, das glaube ich.
0: Aber wie sagt man bei Kindern, das ist alles gut, weil das härtet alles ab?
1: Ja, wenn die Kinder gesund sind, ja, vielleicht. Ja, ja. Aber trotzdem, ey, boah, das ist wirklich Hut ab, vor allem die gerade eben in solchen Bereichen arbeiten, wo es nicht so einfach ist wie jetzt bei uns zu Hause, wenn man erwachsen ist und versucht, dran zu denken, merkt man ja selber schon, wo die Fallstricke sind.
0: Wenn man nur mit sich selber beschäftigt ist, ist das manchmal schon genug. Wir haben alle Infos zum Abkochgebot, das weiterhin gilt für Würzburg und Gerbrunn auf meinscharivari.de und geben Entwarnung, wenn es soweit ist. Hey,

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15: Guten Morgen, mein Franken. Hier ist das Charivari-Wetter mit den Temperaturen zum Aufstehen. Kitzingen 12 Grad, Würzburg Residenz 11 Grad. Und es wird ein ziemlich wolkenverhangener Freitag sein mit immer wieder Regen, Wind und einfach ungemütlich. Hat nichts mit Sommer zu tun. Aber dann am Wochenende wird es langsam freundlicher. Morgen schon 25 Grad.
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17: Ich bin Christian Heider. Die Kaufkraft in der Region ist weiter gestiegen. Nach einer Analyse der Industrie- und Handelskammer Würzburg-Schweinfurt liegt sie bei rund 30,2 Milliarden Euro. Das bedeutet etwa 31.900 Euro pro Kopf. Für den Einzelhandel stehen davon 7,7 Milliarden Euro zur Verfügung. Der Großteil der Ausgaben, nämlich etwa 88%, bleibt hier im stationären Handel vor Ort. Rund 12% fließen in Online-Geschäfte. Trotz der positiven Entwicklung bleibt die Lage im Einzelhandel aber angespannt. Laut IHK sorgen steigende Einkommen zwar für mehr Kaufkraft, gleichzeitig ist die Konsumzurückhaltung aber weiter deutlich spürbar.

0: weiter warten auf Ergebnisse. Wie hoch ist die Enterokokkenkonzentration im Würzburger Trinkwasser und woher kommt sie? Die WVV wartet auf Ergebnisse neuer Proben. Daraus erhofft man sich neue Erkenntnisse. Unterdessen sorgt das Abkochgebot bei vielen für Herausforderungen. Die Kliniken sind gerüstet.
1: Während viele Menschen ihr Leitungswasser abkochen müssen, setzt das UKW auf sterile und gefilterte Alternativen. Für die Wundversorgung kommt ohnehin ausschließlich steriles Wasser zum Einsatz. Bei pflegerischen und ärztlichen Tätigkeiten wird nur Wasser verwendet, das vorher speziell gefiltert wurde. Für Patienten bedeutet das, die Versorgung läuft ganz normal weiter. Das UKW steht wegen der nachgewiesenen Enterokokken im Trinkwasser auch im engen Austausch mit der WVV. Shari Golla, Nachrichtenredaktion.
0: Der Eichenprozessionsspinner taucht derzeit sehr häufig in Mainfranken auf. Vor allem in der Stadt Würzburg gibt es mehrere betroffene Stellen. Die Gespinste der Raupen, deren Brennhaare schwere allergische Reaktionen hervorrufen können, werden nach und nach vom Gartenamt entfernt. Die Stadt empfiehlt, Eichen zu meiden. Nur dort lassen sich die Raupen nieder. Weitere Befälle mit dem Eichenprozessionsspinner wurden aus dem Tierpark Sommerhausen und Kitzingen gemeldet. In der EU gelten seit Mitternacht deutlich schärfere Asylregeln. Künftig sollen Schutzsuchende mit geringen Bleibechancen an den Außengrenzen beschleunigte Verfahren in speziellen Einrichtungen durchlaufen. Solche Zentren entstehen auch an deutschen Flughäfen wie Berlin, München und Frankfurt.
2: Christian, danke dir. Das war das Nachrichtenupdate um halb. Und das bekommt ihr auch immer bei uns im Web oder auch in der App. Guten Morgen jetzt auf die Straßen. Hier ist der Charivari-Verkehrsservice. Keine größeren Staus oder Unfälle, nur der Blitzanhänger in Höchberg in der Heidelberger Straße. Falls ihr weitere Blitzer habt, ruft uns gerne an 0800 30 80 700.
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2: Morgen.

0: 20 vor 8 ist es gleich. Schönen Freitagmorgen mit Charivari, eurem Radio von hier. Und ich habe heute Morgen das erste Auto gesehen mit den zwei Deutschlandflaggen, mit diesen Fensterfähnchen.
1: Ja.
0: Ja, wusste ich gar nicht, dass die noch gibt, aber sie sind noch da und sie werden jetzt wahrscheinlich mehr kommen ab dem Sonntag.
1: Ja, die sind noch auf den Dachböden und in den Kellern.
0: Ja, wahrscheinlich.
1: Die holen wir jetzt langsam wieder raus.
0: Die WM ist ja eröffnet seit gestern das Auftaktspiel und heute geht es dann weiter und zwar in Kanada.
1: Ja, Kanada, der zweite Gastgeber, empfängt Bosnien-Herzegowina und das tut allen Italienern in der Seele weh, weil Bosnien-Herzegowina hat ja dafür gesorgt, dass die große Fußballnation Italien ein weiteres Mal nicht bei einer WM dabei sein wird und tief ins Tal der Fußballtränen gestürzt hat.
0: Ja, fragen wir mal nach, wie es vor Ort ist. Claudia Wächter ist für Charivari vor Ort in Rom. Gucken denn die Italiener die WM, obwohl es ihnen wahrscheinlich noch so weh tut?
2: Na, es werden immer weniger, aber die Hardcore-Fußballfans hier, die gucken natürlich. Und jeder hat auch so seine Überlebensstrategie. Die einen feuern nun Argentinien an oder jeden, der Frankreich Probleme macht. Und ja, auch Team D. Aber die deutschen Fans, die hier nun Urlaub machen, die können ganz gechillt die Spiele gucken. Irgendwo in Bars am Strand allerdings jubeln. Müssen sie schon allein.
1: Das ist in Ordnung. Bei Italien und Fußball-Weltmeisterschaft, da denke ich ganz automatisch an 2006 zurück. Ich bin ja nicht nachtragend, liebe Italiener und Italienerinnen. Aber genau, das vergesse ich.

0: Ja, halt einfach nicht. WM im eigenen Land, das Fußballmärchen, und Italien schmeißt uns im Halbfinale raus. In der Verlängerung dann die zwei Tore gefallen. Und ich weiß noch, es war ein milder Sommerabend. Ich saß bei einer Freundin auf dem Balkon dann. Wir sind raus, der Wein vor uns, die Zigarette damals noch in der Hand.
1: Und dann es die war Italiener.
0: Traurig.
1: Ja. Naja, jetzt sind sie nicht dabei. Dafür ja wir haben unser Auftaktspiel am Sonntag. Und falls ihr es nicht zu Hause schauen wollt, sondern Public Viewing, wir haben zum Beispiel Public Viewing in den Mainfrankensälen in Pfalzhöchern, in der Lora Stadthalle oder auch auf dem Kitzinger Bleichwasen. Schöne Übersicht für Public Viewing für den Sonntag gibt's auf meinscharivari.de.

0: Guten Morgen, mein Franken. Hier ist Charivari um 8:12. Also ich sag's mal so, wenn jetzt Wochenende wäre und ich würde aus dem Fenster gucken, ich würde sofort vom Bett auf die Couch gehen und nichts machen. Aber morgen wird das Wetter besser und ihr könnt was machen. Wir schenken euch sogar Eis gratis und zwar in Eibelstadt im Landkreis Würzburg bei Suntec Energiesysteme.
1: Die feiern am Wochenende Tag der offenen Tür. Das heißt, man kann sich einerseits über Solarsysteme informieren. Auf der anderen Seite ist für Kinder ganz, ganz viel geboten, von E-Card-Führerschein über die größte Carrera-Bahn Bayerns, wo man Rennen fahren kann, oder einer Schatzsuche. Und wir eben zwischendrin, morgen am Samstag zwischen 14 und 16 Uhr, und schenken euch Eis. Einfach so als Abkühlung, und bei 25 Grad passt das ja perfekt.
0: Das stimmt. Und wir laden euch schon mal ein zum Weinfest in Eibelstadt. Das ist dann einen guten Monat später, Freitag, 10. Juli. Da machen wir den Charivari-Abend draus und haben die Band Rush Hour für euch organisiert, aber das quasi nur so als schon mal kleiner Hinweis. 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Nur solange der Vorrat reicht.
1: Der aber Vorrat, wir haben viel Vorrat. Groß, ja. Der Vorrat ist groß, habe ich mir sagen lassen, ja.
0: Freuen wir uns auf euch morgen. Jetzt erstmal einen schönen Freitag.
1: Morgen!

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15: Guten Morgen, Mainfranken. Hier ist das Charivari-Wetter. Ein regnerischer Freitag bei 16 bis 18 Grad maximal. Im Moment in Hafenlohe 11 Grad, Würzburg am Falkenhaus 12 Grad. Der Charivari-Wettertrend, es wird. Ja, es wird. Morgen schon 25 Grad und Sonne und Wolken im Wechsel. Auch der Sonntag meist trocken. Das Schauerrisiko nimmt übers Wochenende ab. Nicht mehr ganz so warm der Sonntag, aber eine ordentliche Hitze wird dann in der nächsten Woche, spätestens ab Mitte der Woche, bei uns sein.
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17: Ich bin Moritz Einzel. Guten Morgen. Die Fußball-Weltmeisterschaft läuft. Zumindest in Mexiko hat der Ball schon gerollt. Am frühen Morgen unserer Zeit gewann Südkorea gegen Tschechien mit 2:1. Zuvor gab es das große Eröffnungsspiel in Mexiko statt. Co-Gastgeber Mexiko besiegte Südafrika mit 2:0 in einer Partie mit gleich 3 roten Karten. Heute Abend steigt mit Kanada der nächste Gastgeber ins Turnier ein. Ab 21 Uhr geht's gegen Bosnien-Herzegowina. Und heute Nacht ab 3 Uhr dann das Team der größten Ausrichternation USA gegen Paraguay. Seit Mitternacht gelten in der EU deutlich schärfere Asylregeln. Die Reform des Systems GEAS ist in Kraft getreten. Unter anderem soll es effizientere Verfahren an den Außengrenzen und mehr Abschiebungen geben. Um die Reform war jahrelang gerungen worden. Das Bahnprojekt Stuttgart 21

0: 2021. Das entwickelt sich ja immer mehr zur unendlichen Geschichte von Pleiten, Pech und Pannen. Dazu hat sich jetzt der Vorsitzende des Verkehrsausschusses, der grünen Politiker Al-Wazir, im ZDF geäußert.
1: Dass jetzt daraus Stuttgart 31 wird, das ist geradezu ein Treppenwitz. Es ist richtig, dass die Bahn investiert, aber man sieht an Projekten wie Stuttgart 21, dass man einerseits ins Bestandsnetz viel zu wenig investiert hat in den letzten Jahrzehnten. Und wenn man dann neu gebaut hat, was ja auch nötig und richtig ist, dann hat man solche Projekte wie Stuttgart 21 gemacht, wo im Prinzip ja alle Vorhersagen der Kritiker dieses Projektes im Nachhinein eingetreten sind.
0: Kürzlich kam ja die Meldung, dass Stuttgart 21 unter anderem wegen falsch verlegter Kabel erst frühestens Ende 2031 fertig werden soll.
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3: Zehntausende Menschen in Würzburg und Gerbrunn müssen weiter das Trinkwasser abkochen. Die WVV wartet noch auf die Ergebnisse neuer Proben, die neue Erkenntnisse liefern könnten. Unterdessen melden viele Supermärkte, dass es einen Ansturm auf Flaschenwasser gibt. Viele Geschäfte haben aber nachgeordert, es gebe genügend Wasser. In Würzburg gehen die Streiks im Einzelhandel weiter. Die Gewerkschaft Verdi ruft heute Beschäftigte bei den H&M-Filialen in der Innenstadt zum Arbeitskampf auf. Es ist der dritte Streiktag in Folge, nachdem am Mittwoch bei Kaufland und gestern bei IKEA in Würzburg gestreikt wurde. Nach Auskunft von IKEA gab es aber keine Auswirkungen auf den Betrieb.
4: Soweit unsere Nachrichten um 8. Mehr aus Mainfranken bei uns im Web oder auch in der App. Hier ist der Charivari-Verkehrsservice. Guten Morgen auf die Straßen, eine gute Fahrt, es läuft nämlich gerade störungsfrei. Nicht ganz blitzfrei, in Teilheim stehen Sie in der Ortsdurchfahrt und in Höchberg ein Blitzanhänger in der Heidelberger Straße. Falls ihr mehr habt, ruft an 0800 30 80 700.
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4: Morgen zusammen.

0: The Weeknd passt ja ganz gut zum Freitagmorgen. Hier ist Charivari. Schönen Start in den Freitag. Es ist 10 Minuten nach 8. Und Vorsicht vor den Eichenprozessionsspinnern.
1: Oh, jeden Sommer das gleiche Geschiss mit diesen Mistviechern. Ich sag's mal so drastisch, weil die sehen so harmlos aus, ja, so kleine Raupen. Und wie so, wie bei einer Prozession wandern sie die Bäume rauf und runter und haben dann noch so Fäden und so.
0: Ach, deswegen heißen die so?
1: Deswegen heißen die auch so.
0: Ach so.
1: Und sind aber so sackrisch eklig, weil sie für derartiges Jucken und dolle Schmerzen sorgen. Ja. Ist jetzt wieder passiert im Tierpark Sommerhausen. Die haben zwar die Bäume abgesperrt, aber der Wind kann natürlich diese Fäden, diese Härchen der Raupen auch irgendwie auf deine Haut wehen. Und dann hast du das Problem, so wie eine junge Mama, die mit ihrem Kind da war in Sommerhausen im Tierpark. Und die Nacht danach war der Horror für diese Familie, weil das Kind nämlich nicht wirklich schlafen konnte, sondern einfach nur geweint hat vor lauter Schmerzen.
0: Ja, sind diese blöden Härchen von den Viechern, von den, wie hast du gesagt, Mistviechern?
1: Mistviecher.
0: Und die haben wir auch zum Beispiel in der Stadt Würzburg,

0: im Ringpark, wir haben sie in Kitzingen, da solltet ihr vorsichtig sein, am Haus für Jugend und Familie und auch in der Nähe vom Wohnheim Radlernest.
1: Es gibt auch im Landkreis Main-Spessart Leute, die präventiv jetzt schon Bäume besprühen mit einem ökologischen Mittel, zum Beispiel Bäume am Gut Erlersee oder an Schulen und Verwaltungsgebäuden. Also da macht man das jetzt schon vorsorglich, weil man aus den vergangenen Jahren die Erfahrung gemacht hat, dass der Eichenprozessionsspinner sagt, ach, das ist aber ein schöner Baum, eine schöne Eiche. Ja. Da lasse ich mich jetzt mal nieder.
0: Falls ihr so ein Nest seht, bitte auch beim entsprechenden Landratsamt melden. Wir haben alle Infos dazu auf mein-charivari.de. Und viel gelernt. Zum einen, dass es Mistviecher sind, zum anderen, warum die so heißen. Wie bei einer Prozession spinnen die sich den Baum hoch.
1: So ist es. Jetzt aber einen schönen Start in den Freitag mit Charivari. Guten Morgen.

0: 13 nach 8 ist es. Schönen Freitagmorgen mit Charivari, eurem Radio von hier. Der Sonntagabend ist geklärt, was wir da machen ab 19 Uhr. Deutsche Fußballnationalmannschaft anfordern,
1: Anfeuern.
0: Ich fordere hiermit die deutsche Nationalmannschaft an, zu gewinnen ab 19 Uhr gegen Curaçao. Das sollte möglich sein, aber wir schauen uns jetzt auch mal an, was ihr davor schon machen könnt bei uns in Mainfranken.
1: Zum Beispiel mal Karlstadt besuchen, da wird Karlstadt Midsommar gefeiert, also quasi das schwedische Stadtfest mitten in Mainfranken mit Schwedenshoppen, mit Kaschbuller, Midsommerbier oder auch der körperlichen Betätigung Feldkegeln.
0: Ist ja auch witzig, dass die das Schöttbula, also Hackfleisch...
1: Bällchen
0: Kaschbula nennen. Das finde ich schon wieder gut. Das gibt's von heute bis Sonntag in Karlstadt. Ansonsten wird fleißig gefeiert in Veitshöchheim. Da wird die Wasserwacht nämlich 60 Jahre alt und das feiern sie morgen und übermorgen. Wie denn, Jakob Grunwald?
2: Wir decken eigentlich die ganze Palette ab. Wir haben alles an Wasserrettungsausrüstung quasi da. Wir haben einen Tauchcontainer da. Da kann man auch mal sich die Taucher durch eine große Scheibe anschauen. Wir haben Samstag und Sonntag jeweils eine Übung. Die Fahrzeuge werden ausgestellt. Wir haben viele verschiedene Fahrzeuge da, nicht nur Wasserwacht, sondern auch von anderen Hilfsorganisationen. Wir haben aber natürlich auch viel Programm, was Spiel und Spaß angeht.
1: Also die Wasserwacht in Veitshöchheim feiert an diesem Wochenende 60. Geburtstag. Wünschen wir schon mal vorab viel Spaß beim Feiern. Das geht übrigens auch in Karbach beim Schützenfest an diesem Wochenende mit den Albachtalern zum Beispiel. In Brixenstadt ist Weinfest und in Tüngersheim gibt es ein Platzweinfest. Das ist sogar verbunden mit einer Weinlagenwanderung.
0: Und am Sonntag ist dann der Tag der offenen Gartentür. Den kennen wir schon aus dem Landkreis Kitzingen. Da ist er schon über die Bühne gegangen. Jetzt dann am Sonntag in den Landkreisen Würzburg und Main-Spessart. Da ist unter anderem ganz besondere Garten aus dem Landkreis Main-Spessart aus Lenkfurt mit dabei mit fleischfressenden Pflanzen und ein Wellnessgarten in Duttenbrunn. Da hat ein Pärchen, die Familie Hafner, eine Sauna in den Garten gebaut und ein Bambusbett, in dem die Besitzerin sogar im Sommer, wenn es heiß ist, draußen schläft.
1: Herrlich.
0: Cool,
1: und wir
0: oder?
1: Dürfen in diese privaten Gärten einfach mal reinschauen. Beim Tag der offenen Gartentür am Sonntag im Landkreis Würzburg und im Landkreis Main-Spessart. Welche Gärten mitmachen, lest ihr auf den Seiten der jeweiligen Landratsämter.
0: Und was ihr sonst auch so machen könnt am Wochenende, lest ihr bei uns auf der Seite. Das ist meinscharivari.de. Schönen Freitagmorgen jetzt.

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14: Guten Morgen, mein Franken. Hier ist das Charivari-Wetter an einem sehr regnerischen Freitag bei 16 bis 18 Grad. Im Moment in Röttingen 12 Grad, Würzburg Kulturspeicher auch 12 Grad. Aber der Sommer kommt zurück. Morgen Sonne und Wolken im friedlichen Wechsel bei nahe 25 Grad. Etwas kühler dann der Sonntag, aber auch weitgehend trocken. Und in der nächsten Woche kündigt sich dann sommerliche Hitze ab Mittwoch an.
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16: Ich bin Christian Heider. Guten Morgen. Warten auf Messergebnisse. Wie schwer ist der Enterokokkenbefund im Würzburger Trinkwasser wirklich? Die WVV wartet noch auf Ergebnisse flächendeckender Messungen aus dem Stadtgebiet. Aus denen werden sich neue Erkenntnisse erhofft, wie stark und wie verbreitet die Belastung ist und ob das Abkochgebot womöglich für einzelne Bereiche wieder aufgehoben werden könnte. Zudem könnten die Messergebnisse auch Aufschluss geben, wo die Verunreinigung herstammt. Auch das ist noch unklar. Unterdessen melden zahlreiche Supermärkte in Würzburg, dass es

0: einen Ansturm auf vor allem große Wasserflaschen gibt, es seien aber genügend vorrätig. Die Menschen in der Region haben mehr Geld im Portemonnaie. Laut einer Analyse der Industrie- und Handelskammer Würzburg-Schweinfurt ist die Kaufkraft in diesem Jahr weiter gestiegen. Sie liegt bei 30,2 Milliarden Euro oder pro Kopf gerechnet bei fast 32.000 Euro. Rund 7,7 Milliarden Euro davon fließen in den regionalen Einzelhandel, das entspricht 88%. Trotz der positiven Entwicklung bleibt die Lage im Handel vor Ort angespannt. Laut IHK werden zwar steigende Einkommen und Kaufkraft erwartet, gleichzeitig sei die Konsumzurückhaltung weiterhin deutlich spürbar. Fast 750.000 Kilometer für den Klimaschutz. So lautet die Bilanz des diesjährigen Stadtradelns in Würzburg. Mehr als 4.400 Radfahrerinnen und Radfahrer waren in diesem Jahr unterwegs und haben dabei rund 123 Tonnen CO2 eingespart. Im bundesweiten Vergleich landet Würzburg auf Platz 39. Bayernweit reicht es sogar für Rang 3. Auch im Landkreis Kitzingen wurden über 65.000 Kilometer gesammelt. In den USA steht heute der größte Börsengang der Geschichte an. Der Raumfahrtkonzern SpaceX von Elon Musk will mehr als 555 Millionen Aktien zu je $135 ausgeben. Wegen der hohen Nachfrage könnten Emissionsbanken zusätzlich bis zu 83 Millionen Papiere kaufen. Dann würde SpaceX rund 86 Milliarden Dollar einnehmen und Musk zum ersten Billionär der Welt machen.
1: Christian, vielen Dank. Mehr aus Mainfranken bei uns im Web oder auch in der App. Und jetzt der Charivari-Verkehrsservice. Guten Morgen auf die Straßen. Den ganzen Morgen schon keine größeren Staus oder Unfälle. Dafür Blitzer in Teilheim in der Ortsdurchfahrt und in Höchberg in der Heidelberger Straße ein Blitzanhänger. Für mehr anrufen 0800 30 80 700.
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3: Schönen Freitag.
1: Guten Morgen.

0: Das sind die 80er-Klassiker hier bei Charivari. Es ist 19 Minuten vor 8 und Würzburg und Gerbrunn kochen weiterhin ihr Wasser ab.
1: Ich glaube, wir müssen das auch noch am Wochenende machen. Also wenn das in dem Tempo weitergeht, die BVV wartet nach wie vor auf die Laborergebnisse von neuen Wasserproben, die sie natürlich genommen haben oder nehmen lassen haben. Aber das dauert noch, die Auswertung.
0: Und eine Ursache haben sie ja auch immer noch nicht gefunden. Ja, also selbst wenn sie dann Testergebnisse haben. Also

0: du bist ja eine der Betroffenen von vielen.
1: Ja.
0: Das heißt, du stellst dich schon mal aufs Wochenende ein. Das heißt, ihr habt schon mal alles vorbereitet zu Hause.
1: Nein, wir
0: auch,
1: haben
0: oder?
1: Sehr viel Wasser gekauft, stilles Wasser, weil es natürlich einfacher ist, dann damit zu kochen.
0: Ja, ja.
1: Ja, wir kochen aber auch Wasser ab fürs Zähneputzen und haben dann immer nochmal extra Wasserbehälter im Bad stehen, dass wir auch ja dran denken, nicht die Schnute aus Versehen mal unter den Hahn zu machen, gerade nachts. Es ist, ja, wie hat jemand gesagt, es gibt Schlimmeres.
0: Ja.
1: Ja, aber es ist einfach mal ungewohnt.
0: Ey, lästig auch. Wir haben es ja heute Morgen gehört hier von der Katrin aus Ochsenfurt. Die arbeitet in einem Kindergarten in Würzburg. Ja, gerade die ganz Kleinen aus der Krippe, die waschen die Hände, stecken sie danach in den Mund. Die waschen sich teilweise den Mund, weil sie so gewohnt sind. Also das ist richtig schwer.
1: Wir haben gestern Pizza gemacht. Ja, das war erstmal in der Zubereitung nicht kompliziert. Aber dann beim Abwaschen, ja, das große Pizzablech, Backblech passt nicht in die Spülmaschine und dann kannst du es ja mit dem normalen Wasser, was aus dem Hahn kommt, nicht abwaschen. Das heißt, dann hast du erstmal ewig kochendes Wasser gehabt, das du dann wieder abkühlen lassen musst, weil dir sonst die Pfötchen verbrennst. Also das ist wirklich kein Problem, aber es fordert dich im Umdenken.
0: Es ist nervig. Und ihr habt es ja schon gesagt, ihr habt schon Wasser fürs Wochenende besorgt. Ich habe gestern viele Wasser besorgen sehen. Wie ist denn die Wasserversorgung in den Supermärkten? Katrin Haffinger aus dem Charivari-Team.
2: Also so schlimm wie zu Corona-Zeiten ist es glücklicherweise noch nicht. Es gibt auf jeden Fall noch Wasser in den Supermärkten. Und wo es weniger wird, wird direkt nachgeliefert. Die Supermärkte haben vorsorglich natürlich nachbestellt. Das bestätigt der Edeka und Kaufland in Grombühl auf Nachfrage. Eine höhere Nachfrage nach Wasser ist auf jeden Fall spürbar. Laut eines Sprechers des Edeka ist das stille Wasser der günstigsten Marke innerhalb 2 Stunden am Mittwochabend ausverkauft gewesen. Besonders beliebt natürlich die günstigsten Marken, große 1,5 Liter Plastikflaschen und sogar Kanister. Aber nochmal, es besteht kein Grund zur Sorge. Zum einen arbeitet die WVV daran, dass das Trinkwasser so schnell wie möglich wieder ohne Abkochen benutzbar ist. Und zum anderen bestellen die Supermärkte regelmäßig nach und haben oftmals noch Wasser da. Kann nur sein, dass ihr in dem ein oder anderen Laden eher zur teureren Wasserflasche greifen müsst.
1: Dankeschön, Katrin Haffinger aus der Charivari-Redaktion. Und wir sind natürlich für euch weiter dran. Und sobald es was Neues von der BVV gibt zum Abkochen des Wassers in Würzburg und Gerbrunn, hört ihr es bei uns.
0: Na, hoffentlich die Entwarnung. Die wollen wir euch am liebsten mit auf den Weg
1: geben. Hoffentlich bald, ja.

0: auch schon beflaggt zu Hause. Also heute Morgen habe ich die ersten Fähnchen an den Autos gesehen.
1: Ja, die Fußballweltmeisterschaft in Mexiko, den USA und in Kanada hat begonnen. Gestern Mexiko-Südafrika 2-0 hat der Gastgeber Mexiko gewonnen. Am Sonntag sind dann wir dran. Unser erstes Spiel gegen Curaçao. Ihr könnt es zusammen mit ganz vielen anderen sehen, zum Beispiel beim Public Viewing in den Mainfrankensälen in Verzürchheim oder auch in der Stadthalle in Lohr beziehungsweise in Kitzingen auf dem Bleichwasen.
0: Und ihr könnt ja schon mal einen Tipp abgeben, wie das Spiel am Sonntag ab 19 Uhr ausgehen wird. Deutschland, Curaçao, wie sind denn so eure Tipps?
2: Ich finde es sehr gut, dass die es geschafft haben und ich drücke denen insgeheim sogar die Daumen.
3: Das sollte ein knackiges 7-0 werden, sage ich. Also wird ein guter Start in die WM.
4: So kleine Länder, die können sich dann auch irgendwie repräsentieren. So auf der großen Bühne und ich finde es schon sweet.
5: Ich meine, es ist ja bei vielen Ländern so, ne? Ich meine, die müssen es ja irgendwie so weit geschafft haben, also haben sie auf jeden Fall auch Potenzial dafür.
6: Also ich denke auf jeden Fall, dass wir gewinnen werden. Es wird vielleicht sogar 4-1.
1: Was sagst du?
0: Ich glaube, dass die kein Tor schaffen. Die haben schon in der Qualifikation zur WM 0-0 gespielt. Also sage ich mal 4-0 für uns.
1: Ich sag 3-0.
0: Ja, auch gut.
1: Dann gucken wir mal. Hauptsache wir gewinnen.
0: Genau.
1: Unser erstes Spiel. Ich glaube, das ist für die, Achtung, jetzt kommt wieder was fürs Phrasenschwein, für die Moral in der Mannschaft ganz wichtig.
0: Ja, ja. Und fürs Wir-Gefühl und für diese ganzen Emotionen, die zu einer WM dazugehören. Und vielleicht sehen wir dann auch noch mehr Flaggen an den Autos ab Sonntag. Yeah.

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14: Guten Morgen, mein Franken. Hier ist das Charivari-Wetter. Wir haben es kurz nach 9 und das sind die Temperaturen. Ausbaufähig, wie ich finde. Schwarzach 12 Grad, Würzburg am Sternplatz 12 Grad und es geht maximal rauf auf 16 bis 18. Dazu kann es den ganzen Tag heute immer mal wieder einen Schauer geben. Morgen dann Sonne und Wolken im Wechsel bei nahe 25 Grad und freundlich geht es dann auch in den nächsten Tagen weiter.
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1: Ich bin Moritz Einzel. Guten Morgen. Die Fußball-WM läuft. Der Ball ist zumindest in Mexiko schon gerollt und es sind die ersten Tore gefallen. Am frühen Morgen unserer Zeit gewann Südkorea gegen Tschechien mit 2:1. Zuvor besiegte Co-Gastgeber Mexiko im Eröffnungsspiel Südafrika mit 2:0. Heute Abend und in der Nacht steigen dann die anderen beiden Gastgeber ins Turnier ein. Kanada trifft um 21 Uhr auf Bosnien-Herzegowina und dann heute Nacht um 3 ist Anstoß beim ersten Spiel der Mannschaft der zentralen WM-Ausrichternation USA gegen Paraguay. Die Gesundheitsreform der schwarz-roten Koalition ist heute in erster Lesung Thema im Bundestag. Auch der Bundesrat beschäftigt sich damit und der derzeitige Chef der Länderkammer, Bremens Bürgermeister Bovenschulte, hat dem ZDF deutlich gemacht, dass es da viel Widerstand gibt.
2: So wie der Gesetzentwurf jetzt aussieht, würden die Defizite der Krankenhäuser, der kommunalen, aber auch der frei gemeinnützigen Krankenhäuser deutlich nach oben gehen. Und wer hat was davon, wenn flächendeckend Krankenhäuser in Schieflage geraten, möglicherweise Insolvenz anmelden müssen, haben die Kommunen nichts davon und vor allen Dingen auch die Patientinnen und Patienten vor Ort.
1: Ziel von Gesundheitsministerin Warken ist es, die gesetzlichen Krankenkassen im kommenden Jahr um mehr als 16 Milliarden Euro zu entlasten. Asylreform in der Europäischen Union. Die neuen Regeln sind seit heute in Kraft. Vorgesehen sind effizientere Verfahren an den Außengrenzen. Das bedeutet, dass es auch an deutschen Flughäfen Asylgrenzverfahren geben wird. Außerdem sind sogenannte Return Hubs in Drittstaaten geplant.
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3: Der Vierröllenbrunnen in Würzburg wird heute aufwendig gereinigt. Das Wasser muss abgepumpt werden. Es wurde gestern Morgen von Unbekannten neongrün eingefärbt. Wer dahinter steckt, das ist noch unklar. Die Stadt hat Anzeige erstattet. Ähnliche Vorfälle mit einem sehr ähnlichen grünen Farbton gab es im Mai in mehreren Städten, und zwar als Protestaktion der Klimabewegung Extinction Rebellion. Laut Medienberichten weist die Gruppierung einen Zusammenhang mit dem grünen Brunnen in Würzburg aber von sich. Ein Kurzschluss hat gestern Nachmittag in mehreren Gemeinden im Kreis Würzburg die Lichter ausgehen lassen. Kisteisingen und Kleinrinderfeld hatten gegen 2:30 wieder Strom, also vergleichsweise schnell. Etwas länger dauerte es, bis auch in Waldbrunn und Hettstadt wieder Energie da war. Insgesamt dürfte der Stromausfall keine 2 Stunden gedauert haben. Ursache war offenbar eine Störung an einem Kabel.
4: Soweit unsere Nachrichten. Um 9 mehr aus Mainfranken bei uns im Web oder auch in der App. Guten Morgen jetzt auf die Straßen. Hier ist der Charivari Verkehrsservice. Keine Staus, keine Unfälle, nur Blitzer in Teilheim in der Ortsdurchfahrt und in Höchberg ein Blitzanhänger in der Heidelberger Straße. Für mehr ruft uns an 0800 30 80 700.
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5: Schönen Freitag, guten Morgen, ihr Lieben.
4: Guten Morgen zusammen.

0: Davon spielen wir euch die meisten, die 80er-Klassiker hier bei Charivari mit Bruce Springsteen. Wir sind Monique und André. Schönen Freitagmorgen.
1: Guten Morgen. Mal so beim Nachbarn hinter die Gartentür schauen. Habt ihr Lust drauf? Könnt ihr machen. Am Sonntag im Landkreis Mainz-Bessert und im Landkreis Würzburg. Da ist Tag der offenen Gartentür. Das heißt, Privatleute sagen, ja, ich mache meine Gartentür auf und jeder, der will, kann kommen.
0: Weiß ich nicht, ob ich das wollte. Gut, ich habe jetzt auch nicht so den großen, außergewöhnlichen Garten, aber wir haben gehört, es war ja auch schon im Landkreis Kitzingen, dass sich da ganz viele Menschen austauschen. Auch unter dem Motto, ja, wie kriegt denn ihr den Buchsbaumzünsler aus dem Buchsbaum wieder raus? Ja?
1: Ja, oder wieso sind denn deine Erdbeeren so großartig und meine wollen einfach nicht?
0: Ja, genau. Und man sieht ganz außergewöhnliche Gärten, zum Beispiel einen mit fleischfressenden Pflanzen, ein Garten in Lengfurt im Landkreis Mainz-Spessart. Maximilian Markert vom Landratsamt.
2: Früher haben sie Wellensittiche gezüchtet und da waren quasi Teile dieser Glashäuser eh schon da. Und dann hat er eben ein neues Hobby gesucht. Dann ist er auf eine Messe gegangen, hat diese fleischfressenden Pflanzen gesehen und war da so fasziniert davon. Ich glaube, seit 20 Jahren in dem Dreh macht er das. Und ich bin dann im April das erste Mal in den Garten gekommen. Da haben dann verschiedene Kannenpflanzen, Kobralilien, geblüht im Gewächshaus. Das hat mich so beeindruckt. Er bestäubt die dann auch selber und züchtet weiter. Die waren dann schon auch über einen halben Meter groß.
1: Unglaublich. Also, die Familie Kunkel mit ihrem fleischfressenden Pflanzengarten zum allerersten Mal dabei beim Tag der offenen Gartentür im Landkreis Mainz-Bessert.
0: Da könnt ihr ja mal zum Kuscheln vorbeischauen, zum Kuscheln mit dem Pflänzchen.
1: Naja, das würde ich jetzt nicht empfehlen, aber für Kinder ist das natürlich mega spannend.
0: Ja, auf jeden Fall. Oder auch für alle, die Entspannung suchen im eigenen Garten, geht mal nach Duttenbrunn, das ist ebenfalls im Landkreis Mainz-Spessart zur Familie Hafner. Die haben auch einen besonderen Garten.
2: Oase der Ruhe in Duttenbrunn, also das ist auch ein Garten, die machen das erste Mal mit, das ist die Familie Hafner. Die haben eigentlich so einen Wellnessgarten, also auch ganz interessant. Die haben sich selber eine Sauna in den Garten gebaut, die haben ein Bambusbett. Die Hausbesitzerin hat dann auch gesagt, sie schläft dann im Sommer sogar draußen, wenn es zu heiß ist. Ganz unterschiedliche Aspekte, die da die einzelnen Gartenbesitzer in ihrem Garten verwirklichen.
0: Großartig, oder? Bambusbett im Garten, das will ich jetzt auch haben, wenn es so heiß wird. Nächste Woche, gell?
1: Aber wenn es so heiß ist, schläfst du nicht mehr draußen.
0: Sondern? Lieber im Keller.
1: Ja.
0: Ja, dann ist der Tag des offenen Kellers bei mir.
1: Ach, du lässt die Nachbarn dann so mit dir schlafen in den Keller. Jetzt wird's interessant.

0: komisch. Das klingt komisch. Das möchte ich so nie gesagt haben.
1: Nein, haben wir auch nicht. Also jetzt genießt den Tag der offenen Gartentür am Sonntag im Landkreis Würzburg und im Landkreis Mönchspessert. Welche Gärten mitmachen, findet ihr auf den entsprechenden Landratsamts-Homepage-Seiten.
0: Genau. Nicht bei mir im Keller.

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11: Guten Morgen, Main-Franken. Hier ist das Charivari-Wetter. Ein regnerischer Freitag mit maximal 16 bis 18 Grad. Im Moment in Gemünden 12, ebenso in Würzburg an der Löwenbrücke 12 Grad. Aber wenn wir das hinter uns haben, stehen die Zeichen wieder auf Sommer. Morgen schon bei Sonne und Wolken im friedlichen Wechsel und nahe 25 Grad. Dann gibt es nochmal so einen kleinen Knick am Thermometer. Aber nur um Anlauf zu nehmen und dann Mitte der kommenden Woche Richtung 30 Grad und mehr raufzugehen.
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13: Ich bin Christian Haider. Guten Morgen. Die Kaufkraft in der Region ist zuletzt weiter gestiegen. Das bedeutet, nach Abzug von Steuern und Sozialabgaben haben die Menschen mehr Geld im Portemonnaie übrig. Nach einer Analyse der Industrie- und Handelskammer Würzburg-Schweinfurt verfügen die Menschen in der Region in diesem Jahr über rund 30,2 Milliarden Euro. Das sind etwa 31.900 Euro pro Kopf. Für den Einzelhandel stehen davon rund 7,7 Milliarden Euro zur Verfügung. Der Großteil der Ausgaben bleibt mit etwa 88% in der Region, rund 12% entfallen auf den Onlinehandel. Laut IHK bleibt die Lage im Einzelhandel aber wegen Konsumzurückhaltung weiter angespannt. Und wir bleiben beim Handel und beim Geld. Die Streiks im Einzelhandel gehen weiter. Heute ruft Verdi zum Streik in den beiden Filialen der Modekette H&M in der Würzburger Innenstadt auf. Es ist der dritte Streiktag in Würzburg in Folge, nachdem gestern IKEA und am Mittwoch Kaufland in Lengfeld betroffen waren. Verdi will Druck auf die Arbeitgeber ausüben, die in der ersten Verhandlungsrunde kein Angebot vorgelegt hätten. Den Beschäftigten ginge hier damit Kaufkraft verloren. Verdi fordert eine Anhebung der Löhne um 222 Euro. Die untersten Gehälter bräuchten für eine ordentliche Rente ein Mindesteinkommen von 14,90 Euro die Stunde. Seit vorgestern gilt das Abkochgebot für Trinkwasser in Würzburg und Gerbrunn. Die Ursache für die Enterokokkenverunreinigung ist noch nicht gefunden. Unklar ist auch noch, wie umfangreich sie genau ist. Die Ergebnisse von Proben, die an mehreren Stellen im Stadtgebiet genommen wurden, liegen noch nicht vor. Erst mit diesen Ergebnissen könnte der betroffene Bereich womöglich genauer eingegrenzt werden. Dass das Abkochgebot für die gesamte Stadt Würzburg gilt, ist derzeit eine Vorsichtsmaßnahme. In der EU gelten seit Mitternacht deutlich schärfere Asylregeln. Die Reform soll schnellere Verfahren, mehr Abschiebungen und weniger Weiterwanderung innerhalb der EU bringen und sieht einen Solidaritätsmechanismus für Länder mit vielen Ankünften vor. Künftig sollen Schutzsuchende mit geringen Bleibechancen an den Außengrenzen beschleunigte Verfahren in speziellen Einrichtungen durchlaufen.
14: Christian, vielen Dank. Mehr Nachrichten aus Mainfranken bei uns im Web oder auch in der App. Hier ist der Charivari Verkehrsservice. Ganzen Morgen schon nichts los, keine Staus, keine Unfälle, also keine größeren Staus. Und das ist auch aktuell der Fall. Geblitzt

0: Wird in Teilheim in der Ortsdurchfahrt und in Höchberg in der Heidelberger Straße. Da steht ein Blitzanhänger. Falls ihr mehr habt, ruft uns an. Wir warnen die anderen vor unter der 0800 30 80 700.
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2: Schönen Freitag euch. Guten Morgen.
0: Morgen.

0: Empire of the Sun, hier bei Charivari, na wenigstens etwas mit Sonne, wenn das heute so schwierig wird. 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
0: Also die haben da richtig viel geboten und ich schaue gerade aus dem Fenster. Mhm. Es ist ja kalt und es regnet gerade in Mainfranken.
1: Aber morgen nicht mehr.
0: Und das freut mich so. 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
1: Aber ich habe mir sagen lassen, der Vorrat ist groß.
0: Ja, der übersteht auch uns und einen guten Ansturm.

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10: Aktuell mit 15 Grad gemessen hier direkt am Funkhaus in der Semmelstraße. 16 sind es bei euch in Kitzingen und 16 bis 18. Das sind heute auch so die Höchsttemperaturen. Immer wieder gibt es heute Regen. Am Nachmittag wird es ein bisschen trockener. Aber das Windige, das bleibt uns erhalten und deswegen ist es auch ein bisschen unangenehm teilweise draußen. Morgen allerdings gibt es ein Zwischenhoch, muss man sagen. Wolken und immer mehr Sonne wechseln sich ab bei bis zu 25 Grad. Auch Sonntag und Montag gibt's mehr Sonnenschein als Wolken bei uns.
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11: Ich bin Moritz Einzel. Schnellere Asylverfahren, mehr Abschiebungen, mehr Solidarität in Europa. Das sind die Ziele der EU-Asylreform, die heute in Kraft getreten ist. Vorgesehen sind effizientere Verfahren an den Außengrenzen der Europäischen Union. Was das für die Grenzkontrollen in Deutschland bedeuten könnte, hat Innenminister Dobrindt im ZDF-Interview erklärt.
12: Wir werden jetzt sehen, wie GEAS anläuft. Wenn GEAS funktionsfähig ist, die Zahlen zurückgehen. Wenn an den Außengrenzen der Schutz funktioniert, dann ist auch sukzessive ein Fall der Binnengrenzkontrollen möglich.
11: Vorgesehen sind auch sogenannte Return-Hubs in Drittstaaten. Deutschland sei dazu in Gesprächen mit Ländern, die in Frage kommen, so Dobrindt. Der Bundesrat berät heute über einen besseren Schutz von Betroffenen vor häuslicher Gewalt. Die Neuregelung sieht vor, dass Gerichte Täter dazu verpflichten können, eine elektronische Fußfessel zu tragen. Außerdem entscheidet die Länderkammer über die Apothekenreform und die Senkung der Luftverkehrssteuer. Für das neue Förderprogramm für Elektroautos sind in den ersten 3 Wochen schon mehr als 50.000 Anträge eingegangen. Diese Zahl hat Bundesumweltminister Schneider genannt. Der SPD-Politiker sagte, die neue Förderung für E-Autos wirke. Die meisten Anträge würden für vollelektrische Autos gestellt. Die Höhe des staatlichen Zuschusses kann bis zu 6.000 Euro betragen. Die Fußball-WM in den USA, Mexiko und Kanada ist losgegangen. Im Aztekenstadion von Mexiko-Stadt gab es am Abend eine bunte Eröffnungsshow mit den Musikstars Shakira und Burna Boy. Anschließend gewann Mexiko das Eröffnungsspiel gegen Südafrika mit 2:0. Und im zweiten Spiel des Weltturniers besiegte Südkorea am frühen Morgen unserer Zeit Tschechien mit 2:1.
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13: Die Welt wird komplizierter und steht vor großen Aufgaben. Klimawandel, künstliche Intelligenz, nur um 2 Beispiele zu nennen. Diese Welt im Wandel kann ab dem Wintersemester an der Uni Würzburg studiert werden. Theologie für eine Welt im Wandel nennt sich der englischsprachige Studiengang der katholischen Theologie, der sich um gesellschaftliche Fragen dreht. Mögliche Berufe danach, Ethikbeauftragter in einem Tech-Konzern oder als Referent in Hilfsorganisationen arbeiten. Der Master steht Bachelor-Absolventen aus allen Fächern offen. Seit Ende April ist im Bereich Marktheidenfeld ein 61-jähriger Mann vermisst worden. Nun ist klar, er ist tot. Der Mann wurde jetzt aus dem Main bei Hafenlohr geborgen.

0: Laut Polizei gibt es keine Hinweise auf ein Fremdverschulden am Tod des Mannes.
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1: 2 nach 10, Achtung auf der A7 Würzburg Richtung Fulda zwischen Gramschatzer Wald und dem Dreieck Schweinfurt-Werneck liegen Fahrzeugteile auf der Fahrbahn. Geblitzt wird Teilheim in der Ortsdurchfahrt und Höchberg in der Heidelberger Straße. Wenn ihr noch was seht, einfach anrufen 0800 30 80 700.
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1: Einen schönen Freitag euch.

Madness und Our House hier bei Charivari an diesem Freitag nach der großen Eröffnung bei der Fußball-Weltmeisterschaft gestern in Mexiko. Ja, und ich hoffe, ihr saßt nicht auf dem Trockenen, hattet genug zu trinken parat. Gerade im Stadtgebiet Würzburg wurde das Wasser ja teilweise knapp, denn aus der Leitung darf man das momentan nicht trinken. In Gerbrunn und in der ganzen Stadt Würzburg herrscht gerade ein Abkochgebot, also das Wasser bitte nicht einfach so trinken.

0: Streptokokken sind schuld daran. Einen kurzen Überblick dazu hat Katrin Haffinger aus dem Charivari-Team für euch.
1: Enterokokken sind Darmbakterien, die besonders für Risikogruppen wie beispielsweise Säuglinge oder immungeschwächte Menschen gefährlich werden können, da sie Infektionen auslösen können. Deshalb liegt der Grenzwert für Trinkwasser bei 0 koloniebildenden Einheiten pro Milliliter. Das heißt, auf Deutsch übersetzt, es dürfen keinerlei Enterokokken enthalten sein. In Würzburg liegt dieser Wert aktuell bei 3. Ins Trinkwasser gelangen die Bakterien durch beispielsweise technische Störungen bei der Abwasserreinigung oder Reparaturen von Anschlüssen. Die Ursache zu finden ist also nicht so leicht und braucht auch seine Zeit. Vor allem bei einer Netzlänge von über 500 Kilometern, wie es in Würzburg der Fall ist. Das Trinkwasser unterliegt in Deutschland strengen Verordnungen und wird regelmäßig getestet. Als Sicherheitsvorkehrungen kommt es immer mal wieder zu solchen Abkochgeboten, zum Beispiel vor kurzem erst in Rimpa oder im Winter für einen längeren Zeitraum in einem Ortsteil in Lengfurt.
0: Ja, und aktuell arbeitet die WVV wirklich fieberhaft daran, die Ursache zu finden und das Gebiet einzugrenzen. Und sobald es neue Infos gibt, erfahrt ihr es natürlich bei uns hier im Programm von Charivari.

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16: 15 Grad sind es aktuell gemessen in Würzburg am Dom, knapp 16 bei euch sind es in Lohr am Main und viel wärmer wird es heute nicht. Wir haben Temperaturen zwischen 16 und 18 Grad, dazu kann es immer mal wieder einen Regenschauer geben im Tagesverlauf. Zum Abend wird es ein bisschen trockener, in der Nacht kann es dann aber auch noch mal regnen. Es bleibt mild bei 15 bis 13 Grad. Morgen wechseln sich dann Wolken und immer mehr Sonne ab. Es bleibt trockener bei bis zu 25 Grad.
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16: Kurz nach 10:30, Achtung auf der A7 Würzburg Richtung Fulda zwischen Gramschatzer Wald und dem Dreieck Schweinfurt-Werneck liegen Fahrzeugteile auf der Fahrbahn. Wir haben Blitzer, einmal Güntersleben-Tüngersheimer Straße, Teilheim in der Ortsdurchfahrt und der Blitzanhänger steht in Höchberg in der Heidelberger Straße. Staus und Blitzer könnt ihr jederzeit kostenfrei durchgeben unter 0800 30 80 700.

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1: Und da gibt's eine Menge Feste, die heute starten. Zum Beispiel 3 Tage Lebensfreude beim Karlstadt Mittsommer in der Karlstadter Altstadt. Die wird zur lebendigen Festmeile. Heute ist der Festauftakt. Schon ab dem Nachmittag gibt's ein buntes Programm, ein Schweden-Quiz. Ihr könnt basteln, Blumenkränze binden und auch Dosen werfen oder eine Feldkegelbahn sorgen für Unterhaltung. Ab 18 Uhr gibt's dann die feierliche Eröffnung mit dem Retzbacher Spielmannszug und natürlich dem Schwedenkönig und Bürgermeister Michael Hombach. In Müdesheim wird 150 Jahre Feuerwehr Müdesheim gefeiert um 20 Uhr mit den Blaulichtbeats und einer Afterwork-Party. In Reichenberg feiert ebenfalls die Feuerwehr ein Jubiläum. 135 Jahre sind es da. Ab 19 Uhr startet da heute Abend das Fest mit DJ Peter B. Auch in Rottenbauer wird gefeiert. Der TSV feiert sein 80-jähriges Bestehen. Und rund um den Wein gibt es natürlich auch einiges. Das Bürgerspital Hofschoppenfest. Das lädt euch heute auch wieder ein in den wunderbaren Innenhof mit Bavarian Beat Boys heute Abend. Und in Prixenstadt im Landkreis Kitzingen in wunderbar mittelalterlichen Kleinstadtatmosphäre gibt es heute wieder Wein im Freien. Ab 19 Uhr startet das Weinfest in Prixenstadt heute mit The Mundogs und High Life. Und wenn ihr weitere Tipps braucht, gerade in Sachen Weinfeste, steht da einiges an, unter anderem auch das Glatzenweinfest.

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7: Und nun die Wassertemperaturen für die Urlaubsregionen. Nordsee 23 Grad, Adria 27 Grad, Garten der Familie Meier 28 Grad.
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12: Aktuell mit 15 Grad gemessen am Viröhrenbrunnen. Bei euch in Brixenstadt sind es knapp 16 und viel mehr werden es heute auch nicht. 16 bis 18 Grad die Höchsttemperaturen. Dazu wird es windig und kann immer mal wieder Regen geben. Besonders in der Nacht fällt östlich von Würzburg öfter Regen. Bei 15 bis 13 Grad bleibt es aber fast so mild wie tagsüber. Morgen wechseln sich dann Wolken und immer mehr Sonne ab bei bis zu 25 Grad.
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13: Ich bin Oliver Urbanke. Die Asylreform der EU ist in Kraft getreten und Bundesinnenminister Dobrindt ist zufrieden. Vorgesehen ist ja vor allem mehr Ordnung an den Außengrenzen, auch mit Migrationszentren an den großen deutschen Flughäfen. Dobrindt dazu im ZDF.
14: Wir haben immer vom Schutz an den Außengrenzen gesprochen. Der wird jetzt deutlich gehärtet und dazu gehören diese schnellen Verfahren, die wir an den Außengrenzen etablieren. Etwas, was lange gewollt ist, jetzt endlich Realität wird.
13: Dobrindt hofft außerdem bis Jahresende auf eine erste Vereinbarung mit einem Nicht-EU-Land über Rückkehrzentren. Wegen eines Polizeieinsatzes am Hamburger Flughafen ist der Sicherheitsbereich des Airports geräumt worden. Alle Passagiere hätten den Bereich hinter den Sicherheitskontrollen verlassen müssen, sagte ein Sprecher der Bundespolizei. Auch Menschen, die bereits in den Maschinen drin waren, mussten danach wieder aussteigen. Was genau vorgefallen ist, ist bislang nicht bekannt. Für das neue Förderprogramm für Elektroautos sind in den ersten drei Wochen schon mehr als 50.000 Anträge eingegangen. Diese Zahl hat Bundesumweltminister Schneider genannt. Der SPD-Politiker sagte, die neue Förderung für E-Autos wirke. Die meisten Anträge würden für vollelektrische Autos gestellt. Die Höhe des staatlichen Zuschusses kann bis zu 6.000 Euro betragen. Die Affäre um einen bezahlten Posten beim FC Bayern hat wohl ein Nachspiel für Münchens Altoberbürgermeister Reiter. Die Regierung von Oberbayern hat ein Disziplinarverfahren gegen den SPD-Mann eingeleitet, berichtet unter anderem der Münchner Merkur. Es bestehe der Verdacht, dass Reiter gegen Vorschriften des Beamtenrechts verstoßen habe. In Ecuador soll Bier während der Fußball-WM günstiger werden. Präsident Noboa hat angekündigt, die sogenannte Sondergenusssteuer vorübergehend auszusetzen. Der Bierpreis in dem südamerikanischen Land soll um mehr als 20% sinken. Ecuador ist der dritte WM-Gruppengegner der deutschen Mannschaft, die jetzt aber erstmal am Sonntag gegen Curaçao ins Turnier startet.
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15: Die Stadtradelaktion in Würzburg und Kitzingen ist vorbei und die Bilanz kann sich sehen lassen. In Würzburg haben mehr als 4.400 Teilnehmer knapp 750.000 Fahrradkilometer zurückgelegt. Dadurch wurden rund 123 Tonnen CO2 eingespart. Auch im Kreis Kitzingen waren die Radler fleißig. Dort kamen über 65.000 Kilometer zusammen, deutlich mehr als im vergangenen Jahr. Alkohol gehört zum Alltag, über die Risiken wird aber oft wenig gesprochen. Mit einer Kampagne im Rahmen der bundesweiten Aktionswoche Alkohol will die Stadt Würzburg ab dem Wochenende für das Thema sensibilisieren. Unter dem Motto "We care, unsere Stadt, unsere Verantwortung" beteiligen sich Einrichtungen wie das Gesundheitsamt, die Suchtprävention und die Diakonie. Ziel ist es, über die Folgen von Alkoholkonsum und Suchterkrankungen aufzuklären.
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1: 3:53, aktuell keine größeren Störungsmeldungen. Der Blitzanhänger steht in Höchberg in der Heidelberger Straße und geblitzt wird auch in Güntersleben, Tüngersheimer Straße. Wenn ihr noch was seht, gebt mir einfach Bescheid, 0800 30 80 700.
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1: Schönen Freitag euch.

0: Aerosmith und I Don't Wanna Miss a Thing hier bei Charivari. An diesem Freitag, an dem wir uns alle natürlich schon auf den Sonntag freuen, denn da spielt die deutsche Fußballnationalmannschaft zum ersten Mal bei der Fußball-Weltmeisterschaft 2026. Aber am Sonntag ist nicht nur das Deutschlandspiel, am Sonntag ist auch Weltblutspendetag. Und das ist ganz, ganz wichtig, denn Blutspenden kann Leben retten. Und gerade im Sommer ist das besonders wichtig, denn da gibt es immer Engpässe. Patrick Nohe vom Blutspendedienst BRK.
1: Im Sommer haben wir das Thema, dass die Spenden immer, vor allem auch bei hohen Temperaturen und bei der Ferienzeit, rückläufig sind. Das liegt gar nicht so sehr daran, dass die Menschen jetzt keine Lust mehr haben, Blut zu spenden plötzlich, sondern einfach, dass sie nicht da sind, dass sie im Urlaub sind. Umso wichtiger ist es, die Spenderbasis zu vergrößern. Damit sinkt die Wahrscheinlichkeit, dass alle parallel verreist sind oder beispielsweise im Januar, Februar alle gleichzeitig mit der Grippe flach liegen.
0: Wie viel Blut wird denn täglich so gebraucht überhaupt?
1: In Gesamtbayern, denn wir haben eine bayernweite Versorgungslogistik, werden täglich ca. 2000 Blutkonserven benötigt. Bundesweit sind sogar 15.000.
0: Das ist eine ganze Menge und deshalb ist es natürlich wirklich wichtig. Wofür wird eigentlich das meiste Blut verwendet?
1: Das meiste Blut wird tatsächlich im Rahmen der Krebstherapie verwendet, also für chronisch kranke Mitmenschen. Danach folgen natürlich Bereiche wie Transplantationen, Operationen aller Art. Und was auch leider Gottes immer wieder vorkommt, sind Verunfallte mit Menschen, die dringend auf Blutpräparate angewiesen sind.
0: Ja, ihr habt zum Glück jede Menge Gelegenheit, Blut zu spenden, immer wieder bei uns in der Region. Zum Beispiel am kommenden Montag, 15.06. in Arnstein in der Stadthalle ab 15.30 Uhr oder in Iphofen im Landkreis Kitzingen auch am Montag in der Karl-Knauf-Halle ab 16.30 Uhr. Alle Termine gibt es natürlich auf blutspendedienst.com und am Sonntag könnt ihr ja schon mal planen, was ihr da vielleicht nächste Woche macht, während ihr das WM-Spiel der Deutschen anschaut. Hier bei Charivari jetzt für euch Elton John und Kiki D. Don't go breaking my heart. Einen schönen Freitag.

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13: Aktuell mit 16 Grad schon in Würzburg an der Marienkapelle gemessen. Bei euch in Steinfeld sind es ebenfalls 16 Grad. Ja, und bis 18 kriegen wir heute vielleicht noch. Es bleibt wechselhaft, es bleibt regnerisch, es bleibt windig. Dafür wird es in der Nacht nicht allzu kühl. Kühlt kaum ab, 15 bis 13 Grad die Tiefstemperaturen. Aber morgen, da gibt es neue Höchstwerte. Endlich wieder bis zu 25 Grad und mehr Sonnenschein.
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13: Um kurz nach 11:30 keine Störungsmeldungen. Wir haben aber Blitzer in Würzburg, in der Oberdürbacher Straße, Güntersleben, Tüngersheimer Straße und Höchberg-Heidelberger Straße. Wenn ihr was seht, einfach anrufen 0800 30 80 700.

0: Steve Winwood und Higher Love hier bei Charivari an diesem Freitag, an dem ihr, wenn ihr rausgeht, ein bisschen drauf achten müsst, wo ihr spazieren geht. Denn zum Beispiel letzte Woche im Tierpark in Sommerhausen gab es einen Vorfall. Ein Kind hat plötzlich starke Schmerzen und Juckreiz verspürt und wirklich sich schlecht gefühlt. Es ging um Härchen vom Eichen-Prozessionsspinner. Hier bei uns in Mainfranken ist der nämlich aktuell wieder ganz schön aktiv. Sina Krohn aus der Charivari-Redaktion. Was ist das eigentlich für ein Tier?
1: Der Eichen-Prozessionsspinner ist ein Nachtfalter und seine Raupen haben sogenannte Brennhaare. Die sind giftig, also eben gefährlich für den Menschen. Vor allem an Eichen finden wir die Raupen und sie kriechen in langen Reihen am Baum entlang. Ähnlich an der Prozession, daher eben auch der Name. Verbreitet sind sie vor allem im Süd- und Mitteleuropa und momentan auch besonders in Mainfranken. Aktuell herrscht beispielsweise auch in der Stadt Würzburg wieder ein Höhepunkt. Und die Zahlen sind im Vergleich zum letzten Jahr gestiegen.
0: Also muss ich jetzt Angst haben, wenn ich

0: jetzt heute zum Beispiel im Ringpark spazieren gehen will?
1: Naja, zumindest sollten wir die Nester melden, wenn wir welche entdecken. Denn dann beseitigt das Gartenamt die Tiere. Meist mit einem Gerät, ähnlich einem Staubsauger. So lief das auch im letzten Jahr am Erlabrunner Badesee, nachdem er wegen der Tiere komplett abgesperrt war. Und auch in Kitzingen solltet ihr die Augen offen halten. Hier sind sie schon aufgetaucht, und zwar im Haus für Jugend und Familie und außerdem in der Nähe des Wohnheims Radlernest. Im Landkreis Mönchbessert gibt es auch immer wieder Fälle. Deshalb spritzen Mitarbeiter die Bäume am Guterler See oder an Schulen und Verwaltungsgebäuden präventiv mit einem ökologischen Mittel. Dadurch gibt es zumindest an diesen Stellen kaum noch Probleme.
0: Und wenn ihr trotzdem mal eine Begegnung mit den Raupen habt, dann ist es super wichtig, dass ihr die nicht berührt und bis zu 10 Meter Abstand haltet. Vor allem Hunde und Kinder fernhalten, falls es doch irgendwie zum Kontakt kam oder ihr einen Verdacht habt. Dann wichtig, einfach sofort duschen und die Kleidung am besten separat waschen. Und wenn ihr Symptome habt, Atemnot oder sehr, sehr starken Juckreiz, dann unbedingt natürlich einen Arzt aufsuchen.

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13: Aktuell mit 17 Grad schon. Am Käbele hier in Würzburg gemessen, 18 sind es in Gaukönigshofen im Landkreis Würzburg und 18, das ist heute auch so das Höchste der Gefühle. Wärmer wird es nicht, in der Nacht aber auch nicht viel kälter, 15 bis 13 Grad. Die Tiefstemperaturen, kann immer mal wieder ein Regenschauer geben, auch nachts. Morgen wird es trockener mit mehr Sonne und 25 Grad.
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14: Ich bin Oliver Urbanke. Am Hamburger Flughafen ist der Sicherheitsbereich wegen eines Polizeieinsatzes geräumt worden. Alle Passagiere, die schon durch die Sicherheitskontrolle durch waren oder bereits im Flugzeug saßen, mussten wieder raus, teilt ein Polizeisprecher mit. Betroffen von der Sperrung ist der Sicherheitsbereich. Die Flüge verspäten sich aktuell wohl um mehrere Stunden. Betroffene von häuslicher Gewalt sollen besser geschützt werden. Dafür will der Bundesrat den Weg für eine elektronische Fußfessel bei besonders gefährlichen Tätern freimachen. Das Gesetz orientiert sich an einem Modell aus Spanien. Zoe Tassovali berichtet.
15: Die Idee dahinter, die Polizei soll nicht erst eingreifen, wenn ein Täter schon vor der Tür steht. Trägt er eine elektronische Fußfessel, können verbotene Annäherungen früh erkannt und es kann früh eingegriffen werden. In besonders gefährlichen Fällen sollen Betroffene auf Wunsch sogar ein eigenes Gerät bekommen, das vor einer Annäherung warnt.
14: Schnellere Asylverfahren an den europäischen Außengrenzen und ein Mechanismus, durch den Geflüchtete besser in den EU-Ländern verteilt werden können. Diese deutlich verschärften Migrationsregeln gelten seit heute in der EU. Menschen, die wenig Aussichten auf Asyl haben, sollen so schneller wieder abgeschoben werden können. Von Hilfsorganisationen und Kirchen kommt Kritik. Sie warnen vor weniger Rechten und längerer Haft an den EU-Außengrenzen. In der Stahlindustrie stehen die Maschinen heute größtenteils still. Die IG Metall hat zu Demonstrationen aufgerufen. In Berlin und Völklingen gehen die Menschen unter dem Motto Stahl hat Zukunft bei uns auf die Straßen. Gefordert werden unter anderem Maßnahmen, um die Stahlproduktion klimafreundlich umzubauen und Arbeitsplätze zu erhalten. Eine Frau in Niederbayern hat gestern Abend einen Blitzeinschlag unbeschadet überstanden. Die 33-Jährige saß während eines Gewitters auf der überdachten Terrasse eines Mehrfamilienhauses im Kreis Rottal-Inn. Der Blitz schlug in den Kamin ein, fuhr durchs Wohnzimmer und trat schließlich auf der Terrasse aus, direkt neben der Frau. Wand und Boden wurden beschädigt, die Frau erlitt einen Schock, blieb ansonsten aber unverletzt.
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16: Zehntausende Menschen in Würzburg und Gerbrunn müssen weiter das Trinkwasser abkochen. Die WVV wartet noch auf die Ergebnisse neuer Proben, die neue Erkenntnisse liefern könnten. Unterdessen melden viele Supermärkte, dass es einen Ansturm auf

0: Flaschenwasser gibt. Viele Geschäfte haben aber nachgeordert, es gebe genügend Wasser. In Würzburg gehen die Streiks im Einzelhandel weiter. Die Gewerkschaft Verdi ruft heute Beschäftigte bei den H&M-Filialen in der Innenstadt zum Arbeitskampf auf. Es ist der dritte Streiktag in Folge, nachdem am Mittwoch bei Kaufland und gestern bei IKEA in Würzburg gestreikt wurde. Nach Auskunft von IKEA gab es aber keine Auswirkungen auf den Betrieb.
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1: 4:15, aktuell keine Störungsmeldungen. Aber wir haben Blitze. Einmal Würzburg-Oberdürbacher Straße Vorsicht, Güntersleben-Tüngersheimer Straße und Höchberg in der Heidelberger Straße. Wenn ihr noch was seht, einfach anrufen 0800 30 80 700.
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1: Einen wunderschönen Freitag euch.

The Beloved hier bei Shariwari und Sweet Harmony. An diesem Freitag, an dem ja das Wetter da draußen so ein bisschen zu wünschen übrig lässt. Ja, also so richtiges Eiswetter ist das jetzt nicht. Aber der Wetterbericht schaut gut aus. Morgen am Samstag kommt die Sonne raus und wir kriegen bis zu 25 Grad. 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Das ist nämlich morgen Tag der offenen Tür, am Sonntag auch nochmal. Und da könnt ihr euch um Solarsysteme informieren.

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Das macht natürlich mehr Spaß im Sonnenschein. 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Eine Hüpfburg, eine Schatzsuche, echte Schafe und die größte Carrera-Bahn Bayerns. Die könnt ihr euch auch da bestaunen. 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Bis dahin machen wir noch ein bisschen Radio Gaga hier bei Charivari mit Queen. Einen schönen Freitag euch.

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5: Aktuell mit Temperaturen um die 17 Grad in der Würzburger Innenstadt und um die 18 Grad bei euch in Main-Bernheim im Landkreis Kitzingen. Ja, das sind auch die Höchstwerte heute, 18 Grad. Bisschen frischer Wind weht, es gibt immer mal wieder Regen und Nieselregen und auch in der Nacht fallen ein paar Tropfen. Es wird nicht ganz so kalt, 15 bis 13 Grad, die Tiefstemperaturen, ist eigentlich eine angenehme Nacht und es folgt ein angenehmer Tag. Morgen am Samstag geht es nämlich hochörtlich auf bis zu 25 Grad, dazu gibt es Sonnenschein.
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6: Ich bin Christoph Schmidt. Die Kaufkraft in der Region ist zuletzt weiter gestiegen. Das heißt, nach Abzug von Steuern und Sozialausgaben haben die Menschen mehr im Portemonnaie übrig. Nach einer Analyse der Industrie- und Handelskammer Würzburg-Schweinfurt verfügen die Menschen in diesem Jahr über rund 30,2 Milliarden Euro. Das sind etwa 31.500 Euro pro Kopf. Für den Einzelhandel stehen davon rund 7,7 Milliarden Euro zur Verfügung. Der Großteil der Ausgaben bleibt mit etwa 88% in der Region. Der Besuch eines TikTok-Influencers hat in Würzburg letzte Woche für Chaos gesorgt. Jetzt hat die Polizei eine eigene Ermittlungskommission gegründet.
7: Was als angekündigter Besuch begann, endete in einem Großeinsatz der Polizei. Rund 120 Jugendliche folgten dem TikTok-Influencer Jackie Barsa Anfang Juni durch die Innenstadt. Die Stimmung kippte offenbar schnell. Der 24-Jährige wurde bedrängt und angegriffen. Während er von einer Streife aus der Stadt gebracht wurde, zog die Gruppe weiter. In mehreren Geschäften wurden Waren aus Regalen gerissen, beschädigt oder gestohlen. Die neue Ermittlungskommission wertet nun zahlreiche Videos aus. Shari Golla, Nachrichtenredaktion.
6: Fast 750.000 Kilometer für den Klimaschutz, so lautet die Bilanz des diesjährigen Stadtradelns in Würzburg. Mehr als 4.400 Radler waren in diesem Jahr unterwegs und haben dabei rund 123 Tonnen CO2 eingespart. Im bundesweiten Vergleich landet Würzburg auf Platz 39. Bayernweit reicht es sogar für Rang 3. Auch im Landkreis Kitzingen wurden über 65.000 Kilometer gesammelt. Am Hamburger Flughafen ist der Sicherheitsbereich wegen eines Polizeieinsatzes geräumt worden. Alle Passagiere, die schon durch die Sicherheitskontrolle durch waren oder bereits im Flugzeug saßen, mussten wieder raus, so ein Polizeisprecher. Betroffen von der Sperrung ist nur der Sicherheitsbereich. Die Flüge verspäten sich aktuell wohl um mehrere Stunden.
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5: 3:30, wir haben einen neuen Unfall auf der A3 Würzburg Richtung Nürnberg zwischen Schlüsselfeld und Höchstadt. Mittlere und linke Spur sind gesperrt, da kommt es jetzt zu Behinderungen. Außerdem auf der A81 Heilbronn Richtung Würzburg zwischen Tauberbischofsheim und Gerchsheim liegen Gegenstände auf der Fahrbahn. Hier steht in Klammern, es ist eine Anti-Rutschmatte. Da müsst ihr aber aufpassen, dass ihr nicht darauf mit dem Auto rutscht. Hahaha. Also da auf jeden Fall vorsichtig fahren und vorsichtig. Fuß runter vom Gas gilt auch in Würzburg in der Oberdürbacher Straße. Da wird geblitzt in Güntersleben, in der Tüngersheimer Straße und in Höchberg-Heidelberger Straße. Wenn ihr noch was seht, einfach anrufen 0800 30 80 700.
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0: uns natürlich alle so ein bisschen drauf einrichten, immer mal Fußball-Weltmeisterschaft zu gucken. Das ist auf jeden Fall ein wichtiger Termin am Sonntag, wenn die Deutschen gegen Curaçao spielen. Aber ansonsten ist auch noch eine Menge los bei uns in Mainfranken. Viele Weinfeste, viele Veranstaltungen. Es ist viel los und Tina Panzer hat den Überblick, was morgen alles so passiert.
1: Bei dem Sporttag Wir bewegen Bayern auf dem Sportgelände der Uni Würzburg steht Bewegung und Krebsprävention im Mittelpunkt. Es gibt zig kostenlose Angebote wie Trampolinspringen, CrossFit, Breakdance, einen Parcours für Tretroller, einen für E-Bikes und vieles mehr. Außerdem startet das Fair liebt Kunstfestival an der Würzburger Umweltstation. 2 Tage lang gibt es dort Musik, einen Designmarkt und jede Menge kostenlose Kreativworkshops. Beim Kaschter Midsommer könnt ihr über den großen Stadtflohmarkt schlendern oder ihr stöbert bei den Dorfflohmärkten in Rossbrunn und Mädelhofen. Und Feste gibt es natürlich auch jede Menge. Zum Beispiel das Schützenfest in Karbach mit den Aalbachtalern. In Brixenstadt läuft das Weinfest Wein im Freien. Und auch in Tüngersheim gibt es ein Platzweinfest. Das ist sogar verbunden mit einer Weinlagenwanderung.
0: Na, da ist also viel los und natürlich geht es auch am Sonntag weiter. Schaut einfach mal rein auf www.meincharivari.de in unsere Wochenendtipps. Da haben wir wirklich ausführlich für euch alles aufgelistet. Mit den Orten, mit den Zeiten für den Samstag, den Sonntag und übrigens auch für den heutigen Freitag. Falls ihr da noch nichts vorhabt, auch da gibt es natürlich eine eigene Seite bei den Charivari-Wochenendtipps. Wir freuen uns, wenn ihr mal reinstöbert.

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13: Aktuell mit 16 Grad in der Würzburger Innenstadt und da fallen auch immer wieder Regenfälle. Genauso schaut es bei euch auch im Landkreis Main-Spessart aus, im Landkreis Kitzingen, überall ist es heute einfach wechselhaft und eher kühl mit höchstens 18 Grad. In der Nacht allerdings ändert sich kaum was an den Werten. 15 bis 13 Grad die Tiefstemperaturen, auch da kann es regnen. Morgen wird es aber trockener. Wolken und Sonne wechseln sich ab bei Achtung bis zu 25 Grad. Erst zum Sonntag.

0: Sonntagmittag besteht wieder ein leichtes Schauerrisiko. Aber die Temperaturen, die bleiben bei über 20 Grad. Das ist doch mal was.
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2: Ich bin Oliver Urbanke. Entwarnung am Hamburger Flughafen. Dass der Sicherheitsbereich teilweise geräumt werden musste, hatte ein Mann verschuldet, der nach eigenen Angaben aus Versehen den Notknopf gedrückt hatte. Alle Passagiere, die schon durch die Sicherheitskontrolle durch waren oder bereits im Flugzeug saßen, mussten wieder raus. Aufgrund des Vorfalls könnte es weiterhin bei Abflügen zu Verzögerungen kommen. Das neue staatliche Förderprogramm für E-Autos kommt bei Verbraucherinnen und Verbrauchern gut an. In den ersten 3 Wochen sind nach Angaben vom Umweltminister Schneider mehr als 50.000 Anträge eingegangen, die meisten davon für vollelektrische Fahrzeuge. Wie hoch die Zuschüsse ausfallen, hängt von Fahrzeug, Einkommen und Familiengröße ab. Maximal 6.000 Euro Zuschuss sind möglich. In der EU gelten seit Mitternacht deutlich schärfere Asylregeln. Sie sollen etwa schnellere Asylverfahren und konsequentere Abschiebungen ermöglichen. Lea Marciulat hat die Einzelheiten.
3: Die meisten Migranten kommen über Italien und Griechenland nach Europa und auch über Spanien. Und an diesen Außengrenzen wird es Asylschnellverfahren geben. So soll zügiger klar werden, ob ein Mensch in der EU bleiben kann oder nicht. Doch die 3 Länder können nicht für alle Ankommenden die Asylverfahren übernehmen. Deutschland wird in Zentren, etwa an Flughäfen, die Asylanträge zügig prüfen.
2: Die Suche nach einem vermissten Schwimmer im Main ist beendet, mit einem traurigen Ergebnis. Die Polizei hat die Leiche des 23-Jährigen gefunden. Der Mann wollte den Fluss durchschwimmen und ist dabei aus unklaren Gründen in Not geraten und untergegangen. Mehr als 100 Einsatzkräfte haben nach ihm gesucht. Die Polizei geht von einem tragischen Unfall aus. Hinweise auf ein Verbrechen gibt es nicht. Starke Quote zum Auftakt der Fußball-WM im deutschen Fernsehen. Das Eröffnungsspiel zwischen Mexiko und Südafrika haben gestern Abend im ZDF im Schnitt etwas mehr als 10 Millionen Menschen gesehen. Nicht eingerechnet sind die Zuschauerzahlen von Magenta TV, wo der 2:0-Erfolg von Mexiko ebenfalls lief. Heute Abend steigt der nächste Gastgeber ins Turnier ein. Kanada trifft um 21 Uhr auf Bosnien-Herzegowina.
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4: Die Serie von Kupferdiebstählen in Unterfranken geht weiter. In Frickenhausen wurden jetzt 600 Meter des Starkstromkabels eines Schwimmbaggers gestohlen. Der Wert liegt im 6-stelligen Bereich. In den vergangenen Tagen und Wochen wurden in Unterfranken immer wieder Kupferkabel, aber auch Kupferdächer geklaut. Inzwischen für etliche 100.000 Euro. In den Schweinfurter Landkreisbussen wird das Schwarzfahren jetzt schwieriger. Ab Juli steigen die Kosten fürs Erwischtwerden. Gleichzeitig wird es mehr Kontrollen geben. Die sollen dann regelmäßig stattfinden. Seit der Fahrplanumstellung vor einem halben Jahr sei kaum kontrolliert worden, so die Verantwortlichen. Durch das System SW Easy kann an allen Türen in die Busse eingestiegen werden, weil Fahrgäste das Ticket selbst lösen.
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0: Es ist gleich 3:03. Achtung, auf der A3 Würzburg Richtung Nürnberg zwischen Schlüsselfeld und Höchstadt. Mittlere und linke Spur sind nach einem Unfall gesperrt. Es kommt zu Behinderungen. Geblitzt wird Höchberg-Heidelberger Straße und Güntersleben, Tüngersheimer Straße, außerdem in Würzburg in der Oberdürbacher Straße. Wenn ihr noch was seht, gebt mir gern Bescheid. 0800 30 80 700.
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0: Jetzt mit einer, von der man gemunkelt hat, dass sie bei der Eröffnungsfeier der WM dabei gewesen wäre, war sie aber nicht, zumindest nicht in den Teilen, die ich auf dem ZDF gesehen habe. Man muss zugeben, oder das ZDF muss zugeben, sie haben die Eröffnungsfeier ja so ein bisschen gekürzt gezeigt, ein bisschen spät eingestiegen, aber Madonna war da definitiv nicht zu sehen. Aber in der Halftime-Show zum Finale soll sie auftreten, zusammen mit BTS und mit Shakira. Und das möchte ich dann bitte sehen und nicht beim ZDF wieder irgendwelche Kommentatoren eingeblendet bekommen. Mal schauen, ob sie das hinbekommen. Jetzt gibt's Madonna bei Charivari erstmal für euch mit Into the Groove.
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0: Beispiel in Lankford was ganz Besonderes. Ein Garten, der sehr, sehr viele fleischfressende Pflanzen zu präsentieren hat. Maximilian Marker, des Kreisfachberater Gartenkultur und Landespflege im Landratsamt Main-Spessart. Wie kamen denn die Besitzer drauf, fleischfressende Pflanzen zu züchten?
1: Früher haben sie Wellensittiche gezüchtet und da waren quasi Teile dieser Glashäuser eh schon da. Und dann hat er eben ein neues Hobby gesucht. Dann ist er auf eine Messe gegangen, hat diese fleischfressenden Pflanzen gesehen und war da so fasziniert davon. Ich glaube, seit 20 Jahren in dem Dreh macht er das. Und ich bin dann im April das erste Mal in den Garten gekommen. Da haben dann verschiedene Kannenpflanzen, Kopralilien, geblüht im Gewächshaus. Das hat mich so beeindruckt. Er bestäubt die dann auch selber und züchtet weiter. Die waren dann schon auch über einen halben Meter groß.
0: Krass. Und das könnt ihr euch am Sonntag anschauen. Und natürlich noch viele weitere Gärten in den Landkreisen Würzburg und Main-Spessart. Wie ist denn da immer so die Stimmung?
1: Wenn dann alles blüht, ne? Also die Stimmung ist dann immer klasse. Man tauscht sich aus, ne? Es gibt Tipps. Wir haben den gleichen Schädling. Was machen Sie dagegen? Dieser Austausch, das ist echt klasse. Ne? Und die Gartenbesitzer berichten mir das dann auch immer im Nachgang, dass das immer super gelaufen ist und wirklich sind alle begeistert.
0: Der Tag der offenen Gartentür in den Landkreisen Würzburg und Main-Spessart. Am Sonntag ein genaues Programm gibt es auf den Seiten der Landratsämter. Ja, und wie gesagt, in Lankford die fleischfressenden Pflanzen, die sollten auf jeden Fall mal einen Besuch wert sein, denke ich. Hier bei Charivari jetzt, Alphaville und Forever Young. Schönen Freitag.

UB40 und Robert Palmer hier bei Charivari an diesem Freitag, an dem ihr euch natürlich auf ein vollgepacktes Wochenende freuen könnt. Beim Tag der offenen Gartentür zum Beispiel am Sonntag im Landkreis Kitzingen fand der ja schon statt. In den Landkreisen Würzburg und Main-Spessart geht's jetzt zwischen die Büsche. Gartenbesitzer und Besitzerinnen zeigen ihre Gärten und wer da hinkommt, kann sich Inspiration und neue Ideen holen. Es gibt zum Beispiel

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6: Es ist 18 Grad hier in Würzburg am Hauptbahnhof. Und das ist das Höchste heute, was so angekündigt ist. 16 bis 18 Grad sollen es überall werden. Mit Wind, mit Regenschauern. In der Nacht kühlt es kaum ab auf 15 bis 13 Grad. Morgen wird es trockener. Wolken und Sonne wechseln sich bei bis zu 25 Grad ab. Ja, und in Richtung Sonntag bleibt es dabei. Erst zum Sonntagnachmittag gibt es wieder Regenschauer.
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6: So, als erstes um kurz nach halb zwei nochmal der Hinweis. Natürlich herrscht immer noch Abkochgebot in der Stadt Würzburg und auch in Gerbrunn. Daran hat sich nichts geändert. Solange wir nichts Gegenteiliges melden, müsst ihr wirklich weiterhin das Wasser abkochen. Grund sind Darmbakterien, die da gefunden wurden. Die WVV arbeitet auf Hochtouren daran, dass die Ursache gefunden wird und das Ganze dann aufgehoben werden kann. Ansonsten schauen wir jetzt auf den Verkehr. A3 Frankfurt Richtung Würzburg zwischen Rohrbrunn und Marktheidenfeld. Liegengebliebenes Fahrzeug. Standstreifen blockiert. A3 Würzburg Richtung Nürnberg zwischen Schlüsselfeld und Höchstadt. Unfall. Mittlere und linke Spur sind blockiert. Und es wird geblitzt in Höchberg, in der Heidelberger Straße und Würzburg-Oberdürbacher Straße. Wenn ihr noch was seht, einfach anrufen 0800 30 80 700.

0: Die Hooters und all you Zombies hier bei Charivari. Ja, ich habe ihn gerade geschockt, meinen Kollegen Bernd Heisel, der hier schon in den Startlöchern steht für die 14-Uhr-Sendung, mit meiner Mathe-Abi-Note.
1: Soll ich es verraten?
0: Ja, kannst du gerne.
1: Du hast erzählt, du hast 13 Punkte gehabt im Mathe-Abi.
0: Ja, aber das muss man auch so zurückrechnen. Das war 1998. Ich habe das Gefühl, da war alles ein bisschen einfacher im Leben.
1: Vielleicht müssen wir es auch kurz erklären. Also in der Oberstufe im Gymnasium ist das aufgeteilt. Das heißt, eine 1 ist von 15 bis 12 Punkten, dann die 2 von 11 bis 9 und so weiter und so fort. Und das wäre dann quasi eine 1 minus.
0: Ja, eine 1 minus. Aber ja, Mathe war irgendwie einfach, fand ich. Aber dieses Jahr im Mathe-Abitur haben mir alle Abiturienten und Abiturientinnen, die ich kenne, erzählt, war es richtig, richtig schwer. Weil alle haben sich auf was vorbereitet, was als Stoff dazu kam beim G9. Neu. Und das kam dann gar nicht dran, wurde gar nicht abgefragt.
1: Ah, der Klassiker. Fies. Viel Zeit rein versenkt dann.
0: Absolut. Wie war denn bei dir das Abitur damals?
1: Abitur insgesamt ganz gut. Ich hatte also 5 Fächer gab es damals. Ich war der erste G8-Jahrgang und in 3 davon hatte ich tatsächlich auch 13 Punkte jeweils, wenn ich mich richtig erinnere. Also richtig gut. Und in Mathe, ich muss mich nochmal selber loben. Ich hatte tatsächlich damals in Mathe 7 Punkte, was extrem gut war für mich. Und dann habe ich mir gedacht, okay, war wahrscheinlich einfach in dem Jahr.
0: Also ich kann jetzt mal verraten, mein Sprössling, der heute seine Abi-Note bekommen hat, der hat weniger als 7 Punkte in Mathe geschrieben, aber er hat bestanden. Und das wollte ich doch mal hier on air sagen. Er hat einen soliden Zweierschnitt, also da kann man gar nichts sagen.
1: Das ist einwandfrei.
0: Ich bin sehr glücklich und auch natürlich Glückwunsch an alle anderen da draußen, Abiturienten, Abiturientinnen, die heute die vorläufige Note bekommen haben, weil viele müssen ja vielleicht noch in die Nachprüfung. Wir drücken euch die Daumen.
1: Das auf jeden Fall. Und ich glaube, am Schluss für Radiomoderator reicht es immer.
0: Absolut. Mich hat noch niemand nach meinem Abiturszeugnis hier gefragt.
1: Soll ich dich mal fragen? 8 Sekunden haben wir noch.
0: Ja, war nicht schlecht.
1: Na also, lassen wir so stehen. Bis gleich.

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2: Immer mal wieder kann es nass werden in der Region, aber immerhin die guten Nachrichten sind, über den Lauf des Nachmittags trocknet das Ganze dann so langsam ab. Erst heute Abend gibt es neuen Regen, nachts das Ganze dann bei mindestens 13 Grad. Morgen wechseln sich dann Sonne und Wolken ab bei deutlich höheren Temperaturen, bis zu 25 Grad. Sonntag und Montag ähnlich, aber vorübergehend auch mal ein paar dichtere Wolken. Die Temperaturen aktuell, da liegen wir bei 16 Grad in Tiefental und in Würzburg an der Uniklinik.
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3: Ich bin Oliver Urbanke. Gut 21 Millionen Rentnerinnen und Rentner haben ab Juli etwas mehr Geld auf dem Konto. Der Bundesrat hat der Erhöhung der monatlichen Bezüge um 4,24% zugestimmt. Tanja Wagner berichtet.
4: Bei einer Standardrente und 45 Beitragsjahren macht die Erhöhung ein monatliches Plus von knapp 78 Euro aus. Damit steigen die Renten stärker als die Inflation. Bundesarbeitsministerin Baas sprach im Vorfeld denn auch von einer spürbaren Anpassung. Gleichzeitig betonte sie, dass ordentliche Renten kein Luxus sein dürften, sondern eine Frage der Leistungsgerechtigkeit.
3: Was der Bundesrat heute außerdem beschlossen hat: Gerichte dürfen bei häuslicher Gewalt den Tätern zukünftig eine elektronische Fußfessel aufzwingen. So sollen Annäherungsverbote besser kontrolliert und Opfer besser geschützt werden. Zudem können Familiengerichte Täter dazu verpflichten, an einem Gewaltpräventionskurs teilzunehmen. Wer gegen seine Auflagen verstößt, kann darüber hinaus härter bestraft werden. Wenige Stunden nachdem der Sicherheitsbereich am Hamburger Flughafen gesperrt worden war, sind die Sicherheitskontrollen wieder geöffnet. Das teilte eine Sprecherin des Airports mit. Ein Teil des Flughafens war am Morgen geräumt worden, weil ein Mann wohl aus Versehen einen Sicherheitsbereich betreten hatte. Sie wiegen gerade einmal 10 Kilo und sind kleiner als ein Handgepäckskoffer. 5 Kleinstsatelliten will Bayern in den nächsten Wochen von den USA aus ins All schicken. Von dort aus sollen sie alle 3 Tage Bilder und Daten vom Freistaat liefern. Etwa für Hochwasserprognosen, die Land- und Forstwirtschaft und den Katastrophenschutz. Die ersten Bilder wird es aber erst in ein paar Monaten geben. Die richtig große Kohle mit Fanartikeln machen. Diesen Plan wollten Betrüger bei der Fußball-WM umsetzen. Zollfahnder haben in Hongkong rund 230.000 gefälschte Trikots, Fußbälle und Fußballschuhe sichergestellt, im Wert von umgerechnet mehr als 17 Millionen Euro. Die Artikel sollten von China aus in die USA, Mexiko und Kanada transportiert werden. Dort wird die WM ausgetragen.
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5: Die Kaufkraft in der Region ist zuletzt weiter gestiegen. Das heißt, nach Abzug von Steuern und Sozialausgaben haben die Menschen mehr im Portemonnaie übrig. Nach einer Analyse der Industrie- und Handelskammer Würzburg-Schweinfurt verfügen die Menschen in diesem Jahr über rund 30,2 Milliarden Euro. Das sind etwa 31.500 Euro pro Kopf. Für den Einzelhandel stehen davon rund 7,7 Milliarden Euro zur Verfügung. Der Großteil der Ausgaben bleibt mit etwa 88% in der Region. Fast 750.000 Kilometer für den Klimaschutz, so lautet die Bilanz des diesjährigen Stadtradelns in Würzburg. Mehr als 4.400 Radler waren in diesem Jahr unterwegs und haben dabei rund 123 Tonnen CO2 eingespart. Im bundesweiten Vergleich landet Würzburg auf Platz 39. Bayernweit reicht es sogar für Rang 3.
2: Na, das sind doch gute Ergebnisse. Dankeschön, Christoph Schmidt. Alle Details könnt ihr nachlesen auf meinscharivari.de.
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2: 14 Uhr und 3 Minuten und es geht auf die A3 Frankfurt-Würzburg in beiden Richtungen zwischen Weibersbrunn und Rohrbrunn. Eine verschmutzte Fahrbahn, also bitte Vorsicht. Und Frankfurt Richtung Würzburg zwischen Bessenbach-Walterschaff und Weibersbrunn ein Pannenauto, der Standstreifen ist blockiert. Von da aus zur A7 Fulda Richtung Würzburg zwischen Bad Kissingen, Obertulba und Hammelburg. Hier gibt es eine Ölspur und in Würzburg dauert es im Moment länger, vor allem wenn ihr unterwegs seid in der Dreikronenstraße Richtung Saalgasse. Hier sind es 10 Minuten plus über den Sanderring bzw. über die Löwenbrücke. Und rund um den Berliner Ring sieht es ganz ähnlich aus. Hier sind es auch 5 bis 10 Minuten, die oben drauf kommen. Von da aus zu den Blitzern. In Höchberg steht der Blitzeranhänger in der Heidelberger Straße. Und in Würzburg, da blitzen sie in der Oberdürbacher Straße. Und falls euch noch was auffällt, dann gerne anrufen über die 0800 30 80 700.
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Take That mit How Deep Is Your Love. An diesem schönen Freitagnachmittag hier bei Charivari. Ja, die Fußball-WM läuft inzwischen. Kräftig wird schon gespielt. Und das Spiel für Deutschland geht ja auch bald los, nämlich am Sonntag. Da ist es soweit, und zwar gegen Curaçao. Annalena Ilz aus dem Charivari-Team hat ein paar Infos über das Land gesammelt, die ihr vielleicht noch nicht kennt. Es ist zum Beispiel sehr christlich.

0: die Nationalhymne von Curaçao in der FIFA-Version. Die besingt die Schönheit der Insel und ganz am Schluss denjenigen, der diese Schönheit geschaffen hat. Lasst uns preisen unseren Schöpfer, immer und ewig, denn er hat uns würdig gemacht, auf Curaçao geboren zu sein. Der Inselstaat liegt bei Venezuela in der Karibik, ein autonomer Inselstaat, der zum Königreich der Niederlande gehört. Es gibt aktive jüdische und muslimische Minderheiten, aber 10% sind evangelische und gut 70% katholische Christen. Bei uns kaum denkbar, in der Kabine wird vor den Spielen gebetet. Vater, wir danken dir für einen neuen Tag. Herr, wir danken dir, dass du uns heute Morgen geweckt hast. Wir danken dir für das Geschenk des Lebens. Wir danken dir dafür, dass wir Curaçao repräsentieren dürfen. Beschütze uns auf dem Platz, bleibe bei uns auf dem Platz. Na, bei gerade einmal 150.000 Einwohnern in Curaçao und noch einmal so vielen im Ausland ist schon die WM-Teilnahme wie ein Wunder. Sonntagabend, 19 Uhr, Deutschland gegen Curaçao.
1: Genau, danke schön, Annalena. Dann ist es nämlich soweit. Wir sind natürlich schon gespannt, wie das Ganze ausgeht und sitzen dann mit Sicherheit alle wie gebannt vor den Fernsehern oder auch beim Public Viewing. Das war ein Beitrag der Kirchenredaktion.

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17: Ja, im Moment sieht es noch recht trüb aus, aber das kann sich bessern im Laufe des Nachmittags. Zumindest wird es dann schon mal trockener, das ist schon mal das eine. Das Ganze im Moment bei 16 Grad in Martinsheim und in Würzburg an der Residenz. Heute Abend schlägt dann der Regen wieder zu, auch nachts bei 15 bis 13 Grad. Morgen aber dann schon besser. Morgen ist ja schließlich auch schon Wochenende, können wir uns freuen. Bei bis zu 25 Grad, Sonne und Wolken im Wechsel. Ähnlich dann Sonntag und Montag, auch wenn hier die Wolken hier und da auch mal dichter ausfallen können.
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17: Servus Autofahrer, gleich ist es 3:30 und auf der A3 Frankfurt-Würzburg haben wir zwischen Weibersbrunn und Rohrbrunn in beiden Richtungen Gefahr durch eine verschmutzte Fahrbahn, also Vorsicht. Und Frankfurt Richtung Würzburg zwischen Bessenbach-Walterschaff und Weibersbrunn ein Pannenauto, der Standstreifen ist an dieser Stelle blockiert. Außerdem Blitzer, im Moment nur einer, Höchberg-Heidelberger Straße. Hier steht der Blitzeranhänger, falls euch noch was auffällt, gerne reinmelden per WhatsApp.

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1: Und da könnt ihr heute in die Welt der Biere eintauchen. Der Würzburger Hofbräukeller lädt ein zur kulinarischen Bierprobe. 7 Top-Bierspezialitäten sind dabei und außerdem ein 6-Gänge-Menü begleitet das Ganze vom berühmten Biersommelier Georg Hirnickel. Hier geht's los um 19 Uhr, wie gesagt, im Würzburger Hofbräukeller. In Karlstadt startet derweil der Karstadt Midsommer. Heute ist Festauftakt mit Schwedenquiz und viele mehr. Um 18 Uhr seht ihr dann den Retzbacher Spielmannszug, den Schwedenkönig und natürlich den Bürgermeister bei der offiziellen Eröffnung. Danach gibt es Live-Musik. Lohnt sich also auf jeden Fall hier vorbeizuschauen. Und das Ganze geht natürlich noch weiter morgen und übermorgen. Wer statt Bier übrigens lieber Wein mag, der kann in Sommerach vorbeischauen. Das lohnt sich auf jeden Fall, denn in der Vinothek erlebt ihr von 18 bis 0 Uhr insgesamt lokale Weine. Und auf den verschiedenen Weingütern gibt es auch jede Menge zu probieren. Also, das sind unsere Tipps für heute. Aber es gibt noch viel mehr Tipps. Schaut gerne vorbei in den Wochenendtipps auf meinscharivari.de. Dort werdet ihr auf jeden Fall fündig und da erfahrt ihr auch alles über den Samstag und den Sonntag.

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19: 17 Grad sagt uns das Thermometer bei euch in Eibelstadt und in Würzburg an der Marienkapelle ganz ähnlich dazu. Zunehmend trockener auf jeden Fall. Die Regenfälle werden seltener, das ist das Programm für heute Nachmittag. Abends dann aber wieder öfter Regen, nachts dann bei mindestens 13 Grad. Morgen dann aber wirklich ein schöner Wochenendtag, der Samstag. Wolken und Sonne im Wechsel bei bis zu 25 Grad. Das Ganze ähnlich am Sonntag und am Montag, auch wenn hier die Wolken vereinzelt auch mal dichter ausfallen können.
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20: Ich bin Oliver Urbanke. Apotheken sollen künftig mehr Leistungen anbieten können. Eine entsprechende Reform hat den Bundesrat passiert. Künftig sollen Apotheken unter anderem Angebote zur Vorsorge und Früherkennung machen. Außerdem sollen sie mehr Schutzimpfungen anbieten können. Die Länderkammer billigte außerdem den Einsatz elektronischer Fußfesseln bei häuslicher Gewalt und die Rentenerhöhungen ab Juli. Das Sparpaket von Gesundheitsministerin Wagen. Für die gesetzlichen Krankenkassen ist im Bundestag debattiert worden. Wagen will mehr als 16 Milliarden Euro einsparen.
15: Mit dem Gesetz wollen wir verhindern, dass die Beitragssätze immer weiter steigen. Und das ist ja kein Selbstzweck. Wir wollen die Bürger entlasten und wir wollen, dass die Unternehmen mehr Planungssicherheit haben, statt von immer weiter steigen.

0: steigenden Sozialbeiträgen ausgebremst zu werden.
1: Rednerinnen und Redner der Opposition kritisieren die Pläne als Rundum-Kahlschlag und Kettensägenreform. Das neue staatliche Förderprogramm für E-Autos kommt bei den Verbraucherinnen und Verbrauchern gut an. In den ersten 3 Wochen sind nach Angaben des Umweltministeriums mehr als 50.000 Anträge eingegangen, die meisten davon für voll elektrische Fahrzeuge. Wie hoch die Zuschüsse ausfallen, hängt von Fahrzeug, Einkommen und Familiengröße ab. Maximal 6.000 Euro Zuschuss sind möglich. Schnellere Asylverfahren und konsequentere Abschiebungen. Die sind in der EU jetzt durch die schärferen Asylregeln möglich, die seit heute gelten. Zukünftig soll so zügiger klar werden, ob ein Mensch in der EU bleiben kann oder nicht. Menschenrechtler kritisieren die neuen Regeln. Sie befürchten, dass die Rechte von Geflüchteten deutlich eingeschränkt werden. Die bayerischen Winzerinnen und Winzer freuen sich über eine gute Ernte im vergangenen Jahr. Das Statistische Landesamt hat mitgeteilt, dass im vergangenen Jahr mehr als 380.000 Hektoliter Wein gewonnen worden seien, gut 22% mehr als 2024. Bei mehr als der Hälfte handelt es sich um Qualitätswein mit Prädikat.
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3: Die Serie von Kupferdiebstählen in Unterfranken geht weiter. In Frickenhausen wurden jetzt 600 Meter des Starkstromkabels eines Schwimmbaggers gestohlen. Der Wert liegt im 6-stelligen Bereich. In den vergangenen Tagen und Wochen wurden in Unterfranken immer wieder Kupferkabel, aber auch Kupferdächer geklaut. Inzwischen für etliche 100.000 Euro. In den Schweinfurter Landkreisbussen wird das Schwarzfahren jetzt schwieriger. Ab Juli steigen die Kosten fürs Erwischtwerden. Gleichzeitig wird es mehr Kontrollen geben. Die sollen dann regelmäßig stattfinden. Seit der Fahrplanumstellung vor einem halben Jahr sei kaum kontrolliert worden, so die Verantwortlichen. Durch das System SW Easy kann an allen Türen in die Busse eingestiegen werden, weil Fahrgäste das Ticket selbst lösen.
4: Dankeschön, Christoph, für diese Meldungen. Mehr davon gibt's im Netz auf meinscharivari.de zum Nachlesen.
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4: Um 15 Uhr und 2 Minuten und Dreck haben wir auf der A3 Frankfurt-Würzburg in beiden Richtungen. Im Moment Gefahr durch verschmutzte Fahrbahn zwischen Weibersbrunn und Rohrbrunn. Hier also bitte Vorsicht. Und Frankfurt Richtung Würzburg zwischen Bessenbach-Walterschaff und Weibersbrunn. Ein Pannenauto, rechte Spur gesperrt und Standstreifen im Moment auch gesperrt. Ja, kommen wir zur nächsten großen Sache. Und zwar auf der A7 Würzburg Richtung Fulda hat sich jetzt ein dicker Stau entwickelt zwischen Gramstadtzer Wald und Dreieck Schwerenfurt-Werneck. Aktuell sind es auf jeden Fall schon mal. Ich gucke gerade aktuell vor euch drauf. 8 Kilometer und 50 Minuten plus, die es mir hier anzeigt. Da steht ein defekter LKW. Die rechte Spur ist daher blockiert. Kann also noch etwas dauern. Viele von euch fahren schon ab auf die B19 Richtung Unterbleichfeld. Auch hier im Moment 10 Minuten Verzögerung ab der Autobahnausfahrt. Und die Blitzer in der Region. Im Moment nur einer der Blitzeranhänger in Höchberg in der Heidelberger Straße. Sollte euch noch was über den Weg laufen, beziehungsweise ihr einen Blitzer entdecken oder einen Stau, dann gerne reinmelden. Das geht wie immer kostenlos über die 0800 30 80 700. Gute Fahrt.
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4: Schönen Freitag.

0: Die 80er am Freitagnachmittag. Ihr hört das Radio von hier, das ist Charivari. Ja, Moment, sind wir gerade draußen unterwegs. Viele gehen spazieren, zum Beispiel im Park oder auch im Wald und entdecken dann oft solche Raupen an Bäumen oder auch so weiße Nester. Ja, Juckreiz, Atemnot und Schmerzen, das können die Folgen sein, wenn wir da hinlangen. Das ist nämlich oft der Eichenprozessionsspinner. Kürzlich gab es auch einen Fall im Sommerhausener Tierpark, bei dem sich ein Zweijähriger dabei verletzt hat. Sina Krohn aus dem Charivari-Team, was sind das jetzt eigentlich genau für Tiere?
1: Der Eichenprozessionsspinner ist ein Nachtfalter und seine Raupen haben sogenannte Brennhaare. Die sind giftig, also eben gefährlich für den Menschen. Vor allem an Eichen finden wir die Raupen und sie kriechen in langen Reihen am Baum entlang. Ähnlich an der Prozession, daher eben auch der Name. Verbreitet sind sie vor allem im Süd- und Mitteleuropa und momentan auch besonders in Mainfranken. Aktuell herrscht beispielsweise auch in der Stadt Würzburg wieder ein Höhepunkt. Und die Zahlen sind im Vergleich zum letzten Jahr gestiegen.
0: Klingt es natürlich auf den ersten Blick verunsichernd. Muss ich jetzt Angst haben, wenn ich die Tiere wo sehe?
1: Naja, zumindest sollten wir die Nester melden, wenn wir welche entdecken. Denn dann beseitigt das Gartenamt die Tiere. Meist mit einem Gerät, ähnlich einem Staubsauger. So lief das auch im letzten Jahr am Erlabrunner Badesee, nachdem er wegen der Tiere komplett abgesperrt war. Und auch in Kitzingen solltet ihr die Augen offen halten. Hier sind sie schon aufgetaucht und zwar im Haus für Jugend und Familie und außerdem in der Nähe des Wohnheims Radlernest.

0: Im Landkreis Mensch-Bessert gibt es auch immer wieder Fälle. Deshalb spritzen Mitarbeiter die Bäume am Guteller See oder an Schulen und Verwaltungsgebäuden präventiv mit einem ökologischen Mittel. Dadurch gibt es zumindest an diesen Stellen kaum noch Probleme.
1: Das ist doch schon mal eine gute Idee. Dankeschön, Sina. Wenn ihr eine Begegnung habt mit diesen Raupen, am besten nicht berühren, weit wegbleiben, bis zu 10 Meter am besten. Und ansonsten, wenn es doch passiert, dann duschen und die Kleidung waschen. Alle Infos gibt's auf meinscharivari.de zum Nachlesen.

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17: Ja, und das wird zunehmend besser, zumindest mal trockener jetzt über den Nachmittag. Heute Abend dann wieder öfter Regen, nachts dann bei 15 bis 13 Grad. Aber dann schält sich ein schönes Wochenende daraus, nämlich morgen Wolken und Sonne im Wechsel bei bis zu 25 Grad. Geht also so langsam wieder in sommerliche Gefilde über. Sonntag und Montag ähnlich, vielleicht hier und da ein paar dichtere Wolken. Im Moment sind es ebenfalls 17 Grad und zwar bei euch in Walzell und in Würzburg am Alten Kradel.
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18: Ich bin Christoph Schmidt. Am Sonntag spielt die deutsche Nationalmannschaft ihre erste Begegnung bei der Fußball-WM in Amerika. Die Bundesregierung hatte dazu die Vorgaben zum Lärmschutz gelockert, um beispielsweise Public Viewing zu ermöglichen. Die genauen Regelungen legt aber jeder Ort selbst fest. In Schweinfurt beispielsweise dürfen alle Spiele, auch die spät nachts, als Public Viewing

0: gezeigt werden. In Würzburg ist das anders. Werden Spiele nach 22.30 Uhr angepfiffen, müssen sie in geschlossenen Räumen gezeigt werden. Auch die Sanderstraße wird in diesem Jahr nicht zur Feiermeile. Der Besuch eines TikTok-Influencers hat in Würzburg letzte Woche für Chaos gesorgt. Jetzt hat die Polizei eine eigene Ermittlungskommission gegründet.
1: Was als angekündigter Besuch begann, endete in einem Großeinsatz der Polizei. Rund 120 Jugendliche folgten dem TikTok-Influencer Jackie Barsa Anfang Juni durch die Innenstadt. Die Stimmung kippte offenbar schnell. Der 24-Jährige wurde bedrängt und angegriffen. Während er von einer Streife aus der Stadt gebracht wurde, zog die Gruppe weiter. In mehreren Geschäften wurden Waren aus Regalen gerissen, beschädigt oder gestohlen. Die neue Ermittlungskommission wertet nun zahlreiche Videos aus. Shari Golla, Nachrichtenredaktion.
0: Seit Wochen häufen sich Kupferdiebstähle in Unterfranken. Der Sachschaden liegt bei mehreren hunderttausend Euro. In einem Solarpark in Rimpa im Kreis Würzburg hat die Polizei am Mittwoch drei Männer im Alter von 18 bis 42 Jahren geschnappt. Sie hatten bereits mehrere Trommeln Solarkabel bereitgelegt, die sie klauen wollten. Sie sitzen in U-Haft. Nun muss geklärt werden, ob sie möglicherweise auch für andere Kupferdiebstähle in der Region verantwortlich sind. Apotheken sollen künftig mehr Leistungen anbieten können. Eine entsprechende Reform hat den Bundesrat passiert. Künftig sollen Apotheken unter anderem Angebote zur Vorsorge und Früherkennung machen. Außerdem sollen sie mehr Schutzimpfungen anbieten können.
2: Dankeschön, Christoph. Alle Details zu den Nachrichten aus der Region findet ihr auf meinscharivari.de und natürlich in der App.
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2: Den gibt's für euch um 15.32 Uhr. Wir gehen auf die A3 Frankfurt Richtung Würzburg zwischen Bessenbach-Walterschaff und Weibersbrunn. Ein Pannenauto, die rechte Spur ist gesperrt, ebenso wie der Standstreifen. Dann weiter zwischen Rohrbrunn und Marktheidenfeld ein defekter Pkw, auch hier der Standstreifen blockiert. Und zwischen Weibersbrunn und Rohrbrunn haben wir nach wie vor in beiden Richtungen Gefahr durch verschmutzte Fahrbahn. Die Fahrbahnmarkierung löst sich hier sogar auf, also bitte Vorsicht. Und die A7 Würzburg Richtung Fulda zwischen Gramschatzer Wald und Dreieck-Schweinfurt-Wernecke haben wir einen defekten LKW. Die rechte Spur ist blockiert und das führt auf jeden Fall zu einem dicken Stau. Im Moment eine Stunde Zeitverzögerung, 9 Kilometer. Viele fahren schon runter auf die B19 bei Unterbleichfeld. Auch hier damit rechnen, dass es länger dauern kann. Ich wünsche euch auf jeden Fall viel Geduld dabei. Und wir schauen noch auf die Blitzer. Die stehen in Höchberg in der Heidelberger Straße. Der Blitzeranhänger der Polizei. Also hier bitte Fuß vom Gas und wenn ihr noch was gesehen habt unterwegs, dann gerne reinmelden, zum Beispiel per WhatsApp. Eine gute Fahrt.

0: Die Klassiker unserer Zeit. Am Auftakt zum Wochenende hier bei Charivari. Das ist der Freitagnachmittag und wir schauen natürlich schon aufs anstehende Wochenende. Das Wetter soll sich bessern. Also wunderbar, um draußen unterwegs zu sein. Und das lohnt sich vor allem im Landkreis Würzburg und auch im Landkreis Main-Spessart. Denn dort ist jeweils der Tag der offenen Gartentür. Das heißt, Gartenbesitzer zeigen ihr Gartenreich und Besucher können sich Inspiration und Ideen holen. Und da ist richtig was los, sagt uns Maximilian Markert vom Landratsamt Main-Spessart.
1: Das geht schon in die Hunderte, wenn nicht sogar, dass einmal 1000 Leute an einem Tag durch den Garten laufen. Wir haben die ganze Bandbreite, alle Altersklassen, wir haben viel Familien auch, die sich dann halt auch gerade Anregungen holen für ihren eigenen Garten, die vielleicht frisch gebaut haben, die nehmen da was mit. Das hat sich die letzten Jahre ein bisschen gewandelt. Ich sag mal, die ganze Bandbreite der Gesellschaft ist da abgedeckt eigentlich.
0: Ja, und dabei sind auch besondere Gärten, wie zum Beispiel, Achtung, die Oase der Ruhe in Duttenbrunn, das klingt schon wunderbar. Tatsächlich gibt's dort ein Bambusbett draußen im Garten, wo die Besitzerin im Sommer oft schläft. Ja, und ein absolutes Highlight findet ihr in Lenkfurt.
1: Ein Garten mit lauter fleischfressenden Pflanzen. Also die Familie Kunkel, die da mitmacht, die macht das erste Mal mit. Ich habe mich richtig gefreut, als die sich angemeldet haben. Weil sowas hat man wirklich noch nicht. Ich glaube, das ist auch gerade für Kinder ganz interessant. Ne? Also wenn da Familien kommen, der Herr Kunkel, der hat da zwei Gewächshäuser, da sind eher die exotischeren fleischfressenden Pflanzen drin. Er hat im Garten auch verteilt, auch heimische fleischfressende Pflanzen gibt es ja bei uns auch, wie jetzt Sonnentau und so Geschichten.
0: Ja, das ist auf jeden Fall was ganz Besonderes. Wenn ihr vorbeischauen möchtet im Landkreis Main-Spessart und im Landkreis Würzburg, findet der Tag der offenen Gartentür statt von 10 bis 17 Uhr. Das Ganze am Sonntag und alle Infos gibt es auch noch.

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17: Der Regen hat sich im Moment verzogen, kommt aber wieder zurück heute Abend bzw. nachts bei 15 bis 13 Grad. Morgen dann aber wunderbar schön, auch am Sonntag. Wolken und Sonne im Wechsel, das Ganze bei bis zu 25 Grad. Da können wir jetzt nur müde lachen. Wir haben nämlich nur 17 Grad in Geiselwind und in Würzburg an der Residenz. Dementsprechend kühl ist es noch. Aber wie gesagt, die Aussichten, die machen es auf jeden Fall wett.
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18: Ich bin Oliver Urbanke. Opfer häuslicher Gewalt sollen künftig besser geschützt werden. Der Bundesrat hat dafür beschlossen, Gerichte können Tätern eine elektronische Fußfessel verpassen. Zoe Tassovali mit den Einzelheiten.
19: Die Polizei soll nicht erst eingreifen, wenn ein Täter schon vor der Tür steht. Trägt er eine elektronische Fußfessel, können verbotene Annäherungen früh erkannt und es kann früh eingegriffen werden. In besonders gefährlichen Fällen sollen Betroffene auf Wunsch sogar ein eigenes Gerät bekommen, das vor einer Annäherung warnt. Außerdem können Gerichte Täter künftig zu Antigewalt

0: Trainings oder Beratungen verpflichten.
1: Ein weiterer Punkt, der Thema im Bundesrat war, die Rentenerhöhung. Und es gab grünes Licht. Damit steigen zum 1. Juli die Bezüge um 4,2%. Für eine Standardrente bei durchschnittlichem Verdienst und 45 Beitragsjahren bedeutet das einen Anstieg um knapp 78 Euro im Monat. Bundesbildungsministerin Prien hat sich klar gegen Pläne der AfD gestellt, die Schulpflicht aufzuweichen. Bei der Bildungsministerkonferenz betonte sie, Kinder könnten dank der Schulpflicht unabhängig von ihrer Herkunft oder dem sozialen Milieu gemeinsam lernen. Die AfD will, dass Kinder zwischen Schul- und Hausunterricht wählen können. Thüringen, Sachsen-Anhalt und Hamburg fordern, dass die Bundesregierung sich klar gegen solche Vorstöße stellt. Wohnwagendiebe haben in Unterhaching bei München einen schlafenden Mann mitgestohlen. Der 43-Jährige hat in der Nacht gemerkt, wie Kriminelle den Anhänger an ein Auto gehängt haben und weggefahren sind. Er hat den Notruf gewählt und seinen Standort durchgegeben. Drei Männer im Alter von 28, 43 und 45 Jahren wurden festgenommen. Sie sitzen inzwischen in Untersuchungshaft. Wer beim DFB ein personalisiertes Trikot für die Fußball-WM bestellt hat, hat zuletzt lange darauf warten müssen. Der Verband hat jetzt Lieferverzögerungen eingeräumt. Der Grund? Die Buchstaben und Nummern für die Personalisierung waren vorübergehend nicht verfügbar. Die Nachfrage war dreimal so hoch gewesen wie gedacht. Das Problem sei mittlerweile behoben. Wer sein Trikot stornieren will, kann das aber noch tun.
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3: Mit einer Blutspende lassen sich Leben retten. Daran erinnert das Bayerische Rote Kreuz in Unterfranken zum Weltblutspendetag am Sonntag. Gerade in den Sommermonaten gehen die Spenderzahlen oft zurück, weil die Menschen im Urlaub sind. Das BRK ruft deshalb auf, Blut oder Plasma zu spenden, um Engpässe zu vermeiden. Alleine in Bayern werden täglich rund 2000 Blutkonserven benötigt. Nach einem versuchten Callcenter-Betrug im Kreis Rhön-Grabfeld sitzen zwei falsche Polizisten in Untersuchungshaft. Sie hatten in Brent-Lorenzen ein älteres Ehepaar angerufen und behauptet, ihr Haus stünde auf der Liste von Einbrechern. Deswegen wollten sie vorsorglich die Wertsachen abholen und sicherstellen. Die Angerufenen bemerkten die Masche aber und riefen die echte Polizei. So konnten die Betrüger gestellt werden, als sie die Wertsachen abholen wollten. Allerdings warnt die Polizei, Trickbetrüger können auch weiter in der Region per Telefon aktiv sein.
4: Dankeschön, Christoph Schmidt. Unsere Nachrichten gibt es jederzeit auch im Netz zum Nachlesen. Genauso natürlich in der Charivari-App.
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4: Um 16:03 und auf der A3 Frankfurt Richtung Würzburg haben wir nach wie vor eine rechte, gesperrte Spur und einen gesperrten Standstreifen zwischen Bessenbach-Walterschaff und Weibersgrun. Grund ist ein Pannenauto, ansonsten Frankfurt Richtung Würzburg Stückchen weiter zwischen Rohrbrunn und Marktheidenfeld. Defekter PKW, auch hier der Standstreifen blockiert. In beiden Richtungen zwischen Weibersgrun und Rohrbrunn übrigens verschmutzte Fahrbahn, hier bitte Vorsicht. Und auf der 7 Würzburg Richtung Fulda haben wir zwischen Gramschatzer Wald und Dreieck-Schweinfurt-Werneck einen defekten LKW, die rechte Spur ist blockiert und das hat auf jeden Fall Folgen. Im Moment über eine Stunde Zeitverzögerung und 10 Kilometer Stau an dieser Stelle. Wenn ihr abfahren möchtet, das könnt ihr natürlich tun, Richtung Unterbleichfeld, aber auch hier kann es auf der B19 immer mal wieder zwicken. Und die Blitzer in der Region, einer zumindest in Höchberg, die Heidelberger Straße, der Blitzeranhänger der Polizei. Es sei denn, ihr habt noch was gesehen, dann immer her damit, gerne reinmelden, zum Beispiel per WhatsApp. Die Nummer gibt es bei uns auf der Webseite und damit kommt erstmal gut und sicher an.
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4: Und den Eurythmics, einen schönen Nachmittag.

Blondie mit dem Heart of Glass hier bei Charibari. Das ist der Freitagnachmittag, an dem immer noch gilt, Wasser aus dem Hahn ist tabu, zumindest zum Trinken. Das ist in Würzburg und in Gerbrunn so seit Mittwoch. Grund sind Keime im Wasser, daher gilt ein Abkochgebot. Was ihr da genau beachten solltet, das erfahrt ihr auf meinscharivari.de. Darüber spricht Mainfranken ganz ausführlich. Ja, derweil kämpfen wir ja oft so mit der Gewohnheit. Ich bin jetzt auch schon öfter zum Wasserspender gelaufen und dann ist mir wieder eingefallen, ah ja stimmt, geht ja gar nicht. Besonders schwierig ist das bei Kindern im Kindergarten. Das hat uns Charivari-Hörerin Isabel aus Ochsenfurt erzählt.

0: Also ich bin jetzt im Ü3-Bereich, heißt, ich habe die 3- bis 6-Jährigen. Da ist es okay, denen kann man das erklären, die verstehen das. Aber in der Krippe bei meinen Kollegen halt die 0- bis 3-Jährigen. Dreijährigen kann man es erklären, ja, aber alles drunter ist halt schwierig. Ne? War gestern schon deine Kollegin zu mir so, ja, ist halt jetzt schon ein paar Mal passiert, ne? Weil die Kinder halt gewohnt sind, sich auch den Mund abzuwaschen. Und wenn man es dann plötzlich halt nicht mehr darf, ist halt schwierig zu erklären den Kindern.
1: Ja, das können wir uns alle wahrscheinlich gut vorstellen. Wie lange jetzt dieses Abkochgebot noch gilt, das ist derweil noch offen. Die WVV arbeitet dran, die Ursache zu finden. Neu bekannt ist jetzt immerhin, dass es sich nicht um Darmkeime handelt, wie zuerst angenommen, sondern um Bakterien, die bei Pflanzen oder Insekten vorkommen. Trotzdem gilt, wie gesagt, nach wie vor das Abkochgebot. Alle Infos gibt's natürlich nochmal im Netz zum Nachlesen auf meinscharivari.de. Und sobald sich da was tut und was ändert, erfahrt ihr es hier im Programm und auch auf der Website.

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17: Der Regen wird wiederkommen, heute Nacht dann, beziehungsweise am Abend schon. Das Ganze bei 15 bis 13 Grad. Morgen dann Wolken und Sonne im Wechsel, also ganz lockerer Samstag bei bis zu 25 Grad. Der Sonntag und Montag dann ähnlich. Die Temperaturen aktuell, da liegen wir bei 18 Grad in Winterhausen und in Würzburg am Stifthaug.
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18: Ich bin Christoph Schmidt. Die Kaufkraft in der Region ist zuletzt weiter gestiegen. Das bedeutet, nach Abzug von Steuern und Sozialabgaben haben die Menschen mehr im Portemonnaie übrig. Nach einer Analyse der Industrie- und Handelskammer Würzburg-Schweinfurt verfügen die Menschen in diesem Jahr über rund 30,2 Milliarden Euro. Das sind etwa 31.900 Euro pro Kopf. Für den Einzelhandel stehen davon rund 7,7 Milliarden zur Verfügung. Der Großteil der Ausgaben bleibt mit etwa 88% zudem in der Region. Beim verunreinigten Trinkwasser in Würzburg gibt es neue Erkenntnisse. Wie die WVV auf Anfrage mitgeteilt hat, handelt es sich bei den nachgewiesenen Enterokokken um einen Umweltkeim mit dem Namen Enterococcus moraviensis. Diese Art Bakterium kommt etwa in Pflanzenmaterial oder bei Insekten vor und nicht, wie zuvor angenommen, im Darm von Menschen oder Tieren. Die Ursache der Verunreinigung ist aber weiter unklar. Damit bleibt auch das Abkochgebot weiter in Kraft. Zwei Kinder sind bei

0: einem Busunfall in Marktheidenfeld verletzt worden. Der Bus war am Donnerstagnachmittag in der Ringstraße unterwegs. Ein 24-jähriger Autofahrer hatte den Bus, der Vorfahrt hatte, übersehen. Beim Zusammenstoß zogen sich die Kinder im Alter von 7 und 11 Jahren leichte Verletzungen zu. Die 8 weiteren Fahrgäste blieben unverletzt. Gegen den Autofahrer wird ermittelt. Opfer häuslicher Gewalt sollen künftig besser geschützt werden. Der Bundesrat hat dafür beschlossen, Gerichte können Tätern eine elektronische Fußfessel verpassen. Die Polizei soll nicht erst eingreifen können, wenn ein Täter schon vor der Tür steht. Trägt er eine elektronische Fußfessel, können verbotene Annäherungen früh erkannt werden.
1: Danke für diese Infos, Christoph. Mehr davon gibt's im Netz auf meinscharivari.de.
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1: Um 16.32 Uhr und es geht auf die A3 Würzburg Richtung Frankfurt zwischen Aschaffenburg-Ost und Aschaffenburg-West. Gefahr durch eine ungesicherte Unfallstelle. Außerdem die Gegenrichtung Frankfurt Richtung Würzburg zwischen Rohrbrunn und Marktheidenfeld. Nach wie vor der defekte PKW auf dem Standstreifen. Und auf der A7 auch noch ein defekter LKW. Würzburg Richtung Fulda zwischen Gramschatzer Wald und Dreieck Schweinfurt-Werneck. Rechte Spur blockiert und das hat Folgen, vor allem für euch, wenn ihr dort unterwegs seid, denn es staut sich kräftig. Es sind im Moment für euch fast 1,5 Stunden Verzögerung und 10 Kilometer Stau. Also hier bitte einen großen Bogen außenrum machen, wenn es geht. Staut sich dann aber auch schon zum Beispiel auf der B19, wenn ihr hier abfahrt, Richtung Unterbleichfeld, 5 bis 10 Minuten plus. Die Blitzer in der Region, ein neuer ist dazugekommen, Güntersleben, Tüngersheimer Straße. Hier wird in der 20er Zone geblitzt und in Höchberg wie gewohnt, inzwischen in der Heidelberger Straße durch den Blitzeranhänger.

Und da müssen wir kurz dazwischen rauschen beim Michael Jackson. Bitte Vorsicht auf der B8 Kitzingen-Würzburg zwischen der A3 Rottendorf und Gerbrunn in Würzburg in beiden Richtungen. Achtung, da kommt euch ein Falschfahrer entgegen. Nicht überholen, Vorsicht in beiden Richtungen. Also die B8 Kitzingen-Würzburg zwischen A3 Rottendorf und Gerbrunn in beiden Richtungen. Achtung, Falschfahrer nicht überholen. Wir geben durch, wenn's vorüber ist.

0: Na, so kommen wir doch ganz entspannt durch den Nachmittag mit Genesis Into Deep hier bei Charivari und gute, entspannte Nachrichten auch von der B8. Kitzingen-Würzburg, da gab es ja einen Falschfahrer, der ist inzwischen verschwunden zwischen A3 Rottendorf und Gerbrunn. Hier also die Entwarnung auf die Straßen. Ja, das Wochenende steht an. Was machen wir denn alles? Was können wir unternehmen? Wir haben am Samstag Zeit, wir haben am Sonntag Zeit. Wetter soll gut aussehen. Ich glaube, wir fangen einfach mal ganz entspannt mit dem Samstag an. Tina Panzer aus dem Charivari-Team, was ist da los?
1: Bei dem Sporttag Wir bewegen Bayern auf dem Sportgelände der Uni Würzburg steht Bewegung und Krebsprävention im Mittelpunkt. Es gibt zig kostenlose Angebote wie Trampolinspringen, Crossfit, Breakdance.

0: einen Parcours für Tretroller, einen für E-Bikes und vieles mehr. Außerdem startet das Fair Liebt Kunstfestival an der Würzburger Umweltstation. 2 Tage lang gibt es dort Musik, einen Designmarkt und jede Menge kostenlose Kreativworkshops. Beim Kaschter Midsommer könnt ihr über den großen Stadtflohmarkt schlendern oder ihr stöbert bei den Dorfflohmärkten in Rossbrunn und Mädelhofen. Und Feste gibt es natürlich auch jede Menge, zum Beispiel das Schützenfest in Karbach mit den Aalbachtalern. In Brixenstadt läuft das Weinfest Wein im Freien und auch in Tüngersheim gibt es ein Platzweinfest. Das ist sogar verbunden mit einer Weinlagenwanderung.
1: Ja, danke schön, Tina. Das klingt alles wunderbar. Ich könnte mich schwierig entscheiden, aber ich bin mir sicher, ihr findet was und sagt, das ist genau meins. Und das Gleiche passiert mit Sicherheit auch beim Sonntag. Was dort so los ist, das erfahrt ihr auf meinscharivari.de. Und wenn ihr übrigens auch eine besondere Veranstaltung habt, auf die ihr hinweisen möchtet, dann kein Problem. Dann könnt ihr die nämlich bei uns eintragen in unseren Wochenendtipps.

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17: Mit dem Blick aufs Thermometer, 18 Grad im Moment bei euch in Gemünden und in Würzburg am Falkenhaus. Dazu jetzt insgesamt recht trocken, auch wenn es noch weiter trüb ist. Heute Abend kommt dann aber der Regen schon wieder zurück, bei 15 bis 13 Grad auch in der Nacht. Morgen und am Sonntag ist es insgesamt, ja, ganz schön auf jeden Fall, wechselhaft bewölkt mit Sonne. Das Ganze bei bis zu 25 Grad.
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18: Ich bin Oliver Urbanke. Die Bildungsministerkonferenz will Schülerinnen und Schüler besser auf den Umgang mit sozialen Medien vorbereiten. Die Ministerinnen und Minister haben sich erstmals auf gemeinsame Ziele und Leitlinien geeinigt, mit Fokus auf Medienkompetenz und Schutz vor negativen Auswirkungen der sozialen Medien. Flugtickets für Flüge aus Deutschland werden wie geplant ab Juli weniger stark besteuert. Das hat der Bundesrat final beschlossen. Unklar ist allerdings, ob Fliegen damit für alle günstiger wird. Tanja Wagner, wieso eigentlich?
19: Je nach Strecke zahlen die Airlines zwischen 2,50 Euro und 11,40 Euro weniger Steuern pro Passagier und Flug. Allerdings haben bereits so einige Gesellschaften angekündigt, das nicht an die Kunden weiterzureichen. Ein Grund dafür sind die stark gestiegenen Kerosinpreise. Ein weiterer Grund ist, dass Deutschland im Vergleich zu anderen Ländern für die Fluggesellschaften ein recht teurer Standort ist.
18: Bayern aktualisiert seine Heimatstrategie für die nächsten 7 Jahre. Heimatminister Füracker will vor allem den ländlichen Raum stärken mit Glasfaserausbau, der Verlagerung weiterer Behörden und einem neuen Heimat-Newsletter. Außerdem sollen in den kommenden Wochen 5 Kleinsatelliten ins All starten, die Daten für Landwirtschaft und Hochwasserprognose liefern sollen. Sängerin Taylor Swift ist als jüngste Frau in die Hall of Fame der

0: Songwriter aufgenommen worden. Die Begründung der Jury: die 36-Jährige sei als Songwriterin sehr wandelbar und tauche in unterschiedliche Klangwelten ein. Um aufgenommen zu werden, muss die erste Single mindestens 20 Jahre zurückliegen. Bei Taylor Swift war das der Song Tim McGraw von 2006. In Ecuador soll Bier während der Fußball-WM günstiger werden. Präsident Noboa hat angekündigt, die sogenannte Sondergenusssteuer vorübergehend auszusetzen. Der Bierpreis in dem südamerikanischen Land soll um mehr als 20% sinken. Ecuador ist der dritte WM-Gruppengegner der deutschen Mannschaft, die jetzt am Sonntag gegen Curaçao ins Turnier startet.
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2: Ablenkung am Steuer spielt eine große Rolle bei Verkehrsunfällen. Im vergangenen Jahr sind in Unterfranken mehr als 8.700 Unfälle auf Unachtsamkeit zurückzuführen. Zu einem weiteren Unfall ist es gestern Morgen in Iphofen gekommen. Ein 21-jähriger Mann war auf der Bundesstraße wohl wegen Unachtsamkeit auf ein vorausfahrendes Auto einer 61-Jährigen aufgefahren. Schwer verletzt musste sie in ein Krankenhaus gebracht werden. Fast 750.000 Kilometer für den Klimaschutz, so lautet die Bilanz des diesjährigen Stadtradelns in Würzburg. Mehr als 4.400 Radler waren in diesem Jahr unterwegs und haben dabei rund 123 Tonnen CO2 eingespart. Im bundesweiten Vergleich landet Würzburg auf Platz 39, bayernweit reicht es sogar für Rang 3. Auch im Landkreis Kitzingen wurden über 65.000 Kilometer erradelt.
3: Dankeschön, Christoph Schmidt. 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
3: 17 Uhr und 3 Minuten und es geht auf die Autobahn, die A3 Würzburg Richtung Frankfurt. Zwischen Würzburg-Ist und Dreieck Würzburg-West. Hier haben wir Gegenstände auf der Fahrbahn, Reifenteile nämlich. Und in der Gegenrichtung Frankfurt Richtung Würzburg zwischen Robbrunn und Markt Heidenfeld Gefahr durch einen defekten PKW. Standstreifen in diesem Falle blockiert. Die A7 Würzburg Richtung Fulda zwischen Gramschatzer Wald und Dreieck Schweinfurt-Werneck. Hier gibt es einen defekten LKW. Rechte Spur blockiert und der Stau wird immer dicker. 10 Kilometer und Zeitverzögerung auf jeden Fall weit über eine Stunde. Hier dauert es auf jeden Fall länger. Das heißt, wenn ihr könnt, dann fahrt außen rum. Das wird sonst, glaube ich, erstmal nichts mehr. Ansonsten die Blitze in der Region. Güntersleben, Tüngersheimer Straße. Hier wird in der 20er-Zone geblitzt und in Höchberg in der Heidelberger Straße macht das der Blitzeanhänger. Und wenn ihr noch was gesehen habt, immer her damit. Gerne anrufen, kostenlos über die 0800 30 80 700.
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3: Schönen Freitag.

0: Das ist Charivari am Freitagnachmittag. Mexiko gegen Südafrika 2:0. Südkorea gegen Tschechien 2:1. Und heute Abend geht's weiter mit Kanada gegen Bosnien-Herzegowina. Die Fußball-WM, die ist in vollem Gange. Die einen, die rasten komplett aus, ja, endlich wieder Weltmeisterschaft. Die anderen interessiert's irgendwie so gar nicht. Wie handhabt ihr das eigentlich? Schaut ihr die WM?
1: Nur zum Teil, also ganz spontan ein bisschen gucken.
2: Ja, ich schaue sie natürlich dann, wenn es sich ergibt.
3: Nee, die Zeiten wegen dem Zeitunterschied sind halt ziemlich bescheiden, ja.
4: Natürlich, ja, selbstverständlich und freuen uns und kaufen aber trotzdem nichts.
3: Ich schaue vor allem Fußball, wenn es halt so in der Gruppe ist und gute Stimmung ist.

0: dann schaue ich Deutschland jetzt schon an, aber ansonsten eigentlich nicht.
1: Überhaupt gar nicht.
2: Das war in meiner Kindheit schon ganz schrecklich für mich. Mein Kompromiss ist, ich gucke mit, wenn Deutschland spielt. Aber ansonsten jeden Tag Fußball, das übersteigt meine Grenzen.
3: Ja, das ist so der Mittelweg, da kann ich der Dame auch recht geben. Mir geht's genauso. Mitfiebern ist schon schön, aber so krasser Fußballfan, dass ich mir jetzt jedes Spiel anschauen müsste, bin ich jetzt auch nicht. Aber kein Problem, ich meine, es gibt ja noch eins auf jeden Fall diese Woche, das uns wahrscheinlich alle interessiert oder zumindest die meisten, nämlich wenn Deutschland gegen Curaçao spielt und wir das auch in Gemeinschaft erleben könnt, nämlich beim Public Viewing. Das könnt ihr gerne mal erschauen auf meinscharivari.de und darüber spricht Mainfranken, denn dort gibt es jede Menge Points, wo ihr vorbeischauen könnt und das Ganze gemeinsam genießen könnt. Also gerne mal durchscrollen auf meinscharivari.de und dann wünschen wir auf jeden Fall der deutschen Mannschaft schon mal viel Glück.

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12: Frisch ist es in Mainfranken, 18 Grad beispielsweise in Würzburg an der Löwenbrücke und bei euch in Willansheim. Ja, ansonsten ist es jetzt erstmal noch trocken, aber im Laufe des Abends kommt der Regen zurück. Wobei, wenn ich gerade so rausschaue, regnet es auch jetzt schon, wahrscheinlich auch bei euch schon der Fall teilweise. Auch heute Nacht wird das der Fall sein bei mindestens 13 Grad. Das Wochenende ist dafür umso schöner, Sonne und Wolken im Wechsel bei bis zu 25 Grad.
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13: Ich bin Christoph Schmidt. Am Sonntag spielt die deutsche Nationalmannschaft ihre erste Begegnung bei der Fußball-WM in Amerika. Die Bundesregierung hatte dazu die Vorgaben zum Lärmschutz gelockert, um beispielsweise Public Viewing zu ermöglichen. Die genauen Regelungen legt aber jeder Ort selbst fest. In Schweinfurt beispielsweise dürfen alle Spiele, auch die spätnachts, als Public Viewing gezeigt werden. In Würzburg ist das anders. Werden Spiele nach 22.30 Uhr angepfiffen, müssen sie in geschlossenen Räumen gezeigt werden. Auch die Sanderstraße wird in diesem Jahr nicht zur Feiermeile. Der Besuch eines TikTok-Influencers hat in Würzburg letzte Woche für Chaos gesorgt. Jetzt hat die Polizei eine eigene Ermittlungskommission gegründet.
14: Was als angekündigter Besuch begann, endete in einem Großeinsatz der Polizei. Rund 120 Jugendliche folgten dem TikTok-Influencer Jackie Barsa Anfang Juni durch die Innenstadt. Die Stimmung kippte offenbar schnell. Der 24-Jährige wurde bedrängt und angegriffen. Während er von einer Streife aus der Stadt gebracht wurde, zog die Gruppe weiter. In mehreren Geschäften wurden Waren aus Regalen gerissen, beschädigt oder gestohlen. Die neue Ermittlungskommission wertet nun zahlreiche Videos aus. Charigolla, Nachrichtenredaktion.
13: Seit Wochen häufen sich Kupferdiebstähle in Unterfranken. Der Sachschaden liegt bei mehreren hunderttausend Euro. In einem Solarpark in Rimpa im Kreis Würzburg hat die Polizei am Mittwoch drei Männer im Alter von 18 bis 42 Jahren geschnappt. Sie hatten bereits mehrere Trommeln Solarkabel bereitgelegt, die sie klauen wollten. Sie sitzen in U-Haft. Nun muss geklärt werden, ob sie möglicherweise auch für andere Kupferdiebstähle in der Region verantwortlich sind. Die Bildungsministerkonferenz will Schülerinnen und Schüler besser auf den Umgang mit sozialen Medien vorbereiten. Die Ministerinnen und Minister haben sich

0: erstmals auf gemeinsame Ziele und Leitlinien geeinigt, mit Fokus auf Medienkompetenz und Schutz vor negativen Auswirkungen.
1: Dankeschön, Christoph. Alle Meldungen aus der Region wie gewohnt im Netz.
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1: Und zwar um 17.32 Uhr. Wir gehen auf die A3 Würzburg Richtung Frankfurt. Zwischen Würzburg-Kist und Dreieck Würzburg-West. Hier haben wir Reifenteile auf der Fahrbahn. Außerdem weiter zwischen Helmstadt und Wertheim-Lengfurt. Ein Metallteil auf der Fahrbahn. Hier bitte überall Vorsicht. Die Gegenrichtung Frankfurt Richtung Würzburg. Ein blockierter Standstreifen mit PKW drauf zwischen Ruhrbrunn und Marktheidenfeld. Und auf der A7 wohl leider der dickste Brocken. Würzburg Richtung Fulda zwischen Gramschatzer Wald und Dreieck Schweinfurt-Werneck. Hier gibt es einen defekten LKW. Jetzt schon seit einer ganzen Weile. Rechte Spur blockiert, also unter einer Stunde kommt er da auf keinen Fall durch. Es sind 12 Kilometer Stau inzwischen. Wenn ihr also vorher abfahrt, ist das wohl die beste Lösung. Ansonsten B19 Würzburg Richtung Schweinfurt. Hier gibt es an der Abfahrt Mühlhausen noch einen Unfall. Und dann können wir auch schon zu den Blitzern kommen. Die stehen nämlich in Güntersleben in der Tüngersheimer Straße. 20 erlaubt und in Höchberg in der Heidelberger Straße. Das ist der Blitzeranhänger der Polizei.
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0: Der Boss schaut noch vorbei am Freitagnachmittag hier bei Charivari. Bruce Springsteen beim Radio von hier. Das Wochenende steht so langsam an. Wir überlegen schon, was wir so alles tun könnten und unternehmen könnten. Und vielleicht findet ihr einen neuen Freund. Und zwar den besten Freund des Menschen. Natürlich einen Hund. Ist ganz einfach, nämlich mit dem Speeddate. Das gibt es jetzt schon zum dritten Mal in Würzburg mit dem Barkdate, wollte ich sagen. Und es funktioniert aber wie ein Speeddating zum Beispiel bei der Partnersuche, nur eben mit einem Hund. Markus Braun aus dem Charivari-Team, hast du Haustiere, einen Hund?
1: Nee, tatsächlich nicht. Wenn ich mich jetzt aber kurzfristig dazu entscheiden sollte,
0: wäre es die Gelegenheit.
1: Dann schaue ich da vorbei am Sonntag beim Bark Date. Übrigens beim Auftakt im Januar, da ging es nämlich los in diesem Jahr in Würzburg, kamen rund 500 Menschen, das war schon mal ein richtig guter Start, und mindestens 4 Tierschutzhunde konnten auch ein neues Zuhause finden, ein für immer Zuhause, wie es da offiziell heißt. Und wenn das jetzt auch beim dritten Mal gut funktioniert, also ich glaube, dann ist jedem geholfen.
0: Ja, rund 30 Hunde sind tatsächlich dabei. Am Sonntag in der Zellerau ist das Ganze. Und dann habt ihr 2 Stunden Zeit, die näher kennenzulernen und euch mit den Pflegestellen, die da jeweils mit dabei sind, auch auszutauschen. Und wenn das Ganze gut passt, dann hat vielleicht ein Hündchen schon ein neues Herrchen gefunden und ihr einen neuen Freund. Also wäre auf jeden Fall eine gute Idee. Ihr könnt euch alles auch nochmal ganz genau durchlesen auf meinscharivari.de. Und zwar in Darüber spricht mein Franken ganz ausführlich. Und was sonst noch so am Wochenende los ist, das erfahrt ihr natürlich in unseren Wochenendtipps. Und ansonsten gibt es jetzt hier natürlich noch mehr entspannte Klassiker unserer Zeit und einen wunderbaren Freitagabend mit Markus Braun.

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14: Und es war heute Nachmittag dann doch mal sehr angenehm, aber jetzt brauchen wir auf jeden Fall den Regenschirm. Bei Temperaturen, die noch in Ordnung gehen, beispielsweise in Winterhausen im Landkreis Würzburg, 18 Grad, genauso wie in Würzburg am Juliusspital. Immer wieder jetzt aber heute Abend Regen, vor allem auch östlich von Würzburg und Schweinfurt, da kann so einiges runterkommen. Später lockert es aber dann vom Spessart her wieder auf, bei Temperaturen, die gar nicht mal so kalt sind, und zwar 13 bis 15 Grad. Morgen ein Mix aus Sonne und Wolken. Man sollte vielleicht sagen, immer mehr Sonne. Ab dem Nachmittag wird es sehr freundlich und dann wieder deutlich wärmer. 25 Grad in der Spitze, nur ab und zu bläst doch mal ein kräftiger Wind.
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15: Ich bin Oliver Urbanke. Qualifikationen wie Schul- oder Studienabschlüsse könnten künftig durch künstliche Intelligenz immer unwichtiger werden. Das zeigt eine Umfrage des Münchner IFO-Instituts unter Firmen, die mit KI arbeiten. Aus jedem fünften Unternehmen hieß es, wenn Angestellte ohne Abschluss von KI unterstützt würden, könnten sie so Qualifizierte ersetzen. Etwa 15% meinen sogar, auch Berufserfahrung lasse sich so ausgleichen. Der Bundesrat hat grünes Licht für einen besseren Schutz für Opfer von häuslicher Gewalt gegeben. Gerichte dürfen Gewalttäter künftig zu einer elektronischen Fußfessel oder einem Anti-Gewalt-Training verpflichten. Außerdem dürfen Apotheken künftig bestimmte Impfungen, Schnelltests oder Blutabnahmen durchführen. Auch Präventionsangebote, etwa zu Diabetes- oder Herz-Kreislauf-Erkrankungen, soll es dort geben. Auch im Bundestag wurde ein neues Gesetz beschlossen, nämlich gegen sogenannte Scheinvaterschaften. Männer erkennen dabei gegen Bezahlung die Vaterschaft für Kinder ausländischer Frauen an, ohne biologische oder partnerschaftliche Verbindung. Das sichert den Frauen Aufenthaltsrechte und möglicherweise Zugang zu Sozialleistungen. Künftig muss die Ausländerbehörde solchen Anerkennungen zustimmen.
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16: Mit einer Blutspende lassen sich Leben retten. Daran erinnert das Bayerische Rote Kreuz in Unterfranken zum Weltblutspendetag am Sonntag. Gerade in den Sommermonaten gehen die Spenderzahlen oft zurück, weil die Menschen im Urlaub sind. Das BRK ruft deshalb

0: auf, Blut oder Plasma zu spenden, um Engpässe zu vermeiden. Alleine in Bayern werden täglich rund 2000 Blutkonserven benötigt. Nach einem versuchten Callcenter-Betrug im Kreis Rhön-Grabfeld sitzen zwei falsche Polizisten in Untersuchungshaft. Sie hatten in Brent-Lorenzen ein älteres Ehepaar angerufen und behauptet, ihr Haus stünde auf der Liste von Einbrechern. Deswegen wollten sie vorsorglich die Wertsachen abholen und sicherstellen. Die Angerufenen bemerkten die Masche aber und riefen die echte Polizei. So konnten die Betrüger gestellt werden, als sie die Wertsachen abholen wollten. Allerdings warnt die Polizei, Trickbetrüger können auch weiter in der Region per Telefon aktiv sein.
1: Ein wichtiger Appell. Vielen Dank, Christoph Schmidt, und weitere Nachrichten immer zum Nachlesen, wie gewohnt, bei uns auf der Website und jederzeit auch in der Charivari-App.
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1: Und wir starten rein in den Freitagabend. Hallo liebe Autofahrer und beginnen auf der A7 Würzburg in Richtung Fulda. Hier zwischen dem Grabenscherzer Wald und dem Dreieck Schweinfurt-Werneck noch ein defekter LKW auf der rechten Spur. Bitte Fuß vom Gas. Dann A3 Frankfurt in Richtung Würzburg. Hier zwischen Rohrbrunn und Markt Heidenfeld ein defekter PKW auf dem Standstreifen. Und B19 Würzburg in Richtung Schweinfurt. Hier bei der Abfahrt Mühlhausen. Es hat einen Unfall gegeben, immer wieder hier kleine Staus möglich. Dann zum neuesten Blitzer, er hält sich hartnäckig und zwar in Güntersleben, hier Tüngersheimer Straße und zwar der Blitzer in der 20er-Zone. Falls mehr sein sollte, gerne her damit und immer kostenlos anrufen, ihr wisst ja Bescheid, unter der 0800 30 80 700 oder einfach WhatsAppen auf unserer Homepage, alle wichtigen Infos. Vielen Dank und eine gute Fahrt.
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1: Und ich darf euch reinbegleiten in diesen Freitagabend, aber auch ins Wochenende. Und das machen wir natürlich wie gewohnt mit den Klassikern unserer Zeit. Gleich mit Air Supply, mit Elton John und Dua Lipa. Und jetzt mit einem Sommerhit, der heute auf jeden Fall nötig ist. Denn das Wetter, ihr seht es ja selber, eher sehr durchwachsen. Deswegen träumen wir uns jetzt mal weg. Und vor allem auch in die Sonne mit Beagle Music Limited. Eyes in the Sunshine. Ein richtig guter Song. Genießt den Freitagabend.

Immer noch eine richtig schöne Nummer. Air Supply, Even the Nights Are Better. Ein Klassiker unserer Zeit. Das Wochenende ruft. Charivari begleitet euch sehr gerne. Schön, dass ihr auch heute wieder mit dabei seid. Und jetzt wird so langsam ernst. Seit gestern läuft die Fußball-Weltmeisterschaft in den USA, in Kanada und auch in Mexiko. In Mexiko war gestern auch das Auftaktspiel. Und wir sind noch nicht am Spielen. Wir sind noch am Vorbereiten. Die deutsche Mannschaft ist da wirklich akribisch. In der Vorbereitung freut sich aber auch, denn das erste Gruppenspiel findet am Sonntag statt um 19 Uhr gegen Curaçao. Und das Schöne ist, hier bei uns in Mainfranken gibt es die Möglichkeit, dieses Spiel anzuschauen. Verschiedene Public Viewing Varianten gibt es da und ihr könnt mal gucken bei uns auf der Website meinscharivari.de. Unter Darüber spricht Mainfranken haben wir das für euch zusammengefasst. Beispielsweise gucken wir mal in den Landkreis Würzburg, denn im Hotel Polisina in Ochsenfurt, da werden alle Spiele der deutschen Nationalmannschaft live auf einer Großbildleinwand übertragen. Und auch ganz besonders in den Mainfranken-Sälen in Veitshöchheim, da werden die Spiele übertragen, je nach Anstoßzeit, entweder dann drinnen oder draußen, eben auf einer riesen Leinwand. Und das Schöne ist, da gibt es eine ganz besondere Atmosphäre. Und weitere Tipps bzw. weitere Orte findet ihr heute zum Nachlesen auf unserer Website. Darüber spricht Mainfranken und wir drücken unserer deutschen Nationalmannschaft jetzt schon mal die Daumen. Ich bin mir aber ziemlich sicher, dieses Gruppenspiel werden wir auf jeden Fall gewinnen. Ich lege mich fest, ein lockeres 3:1 für die Deutschen. Mal gucken, ob es so kommt.

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3: Und ab und zu kommt jetzt doch nochmal ganz kurz die Sonne durch. Das ist doch perfekt für den Feierabend. Auf der anderen Seite auch viele Regenfälle. Also wer draußen unterwegs ist, hat bitte den Regenschirm dabei. Das Gute ist, in der späten Nacht wird es ein bisschen lockerer. Da lassen die Regenfälle nach bei 13 bis 15 Grad. Morgen erwartet uns dann ein Mix aus Wolken und immer mehr Sonne. Ab dem späten Vormittag wird es dann richtig freundlich und die Temperaturen gehen wieder nach oben. So haben wir das gerne. 22 bis 25 Grad in der Spitze.
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4: Ich bin Christoph Schmidt. Die Kaufkraft in der Region ist zuletzt weiter gestiegen. Das bedeutet, nach Abzug von Steuern und Sozialabgaben haben die Menschen mehr im Portemonnaie übrig. Nach einer Analyse der Industrie- und Handelskammer Würzburg-Schweinfurt verfügen die Menschen in diesem Jahr über rund 30,2 Milliarden Euro. Das sind etwa 31.900 Euro pro Kopf. Für den Einzelhandel stehen davon rund 7,7 Milliarden zur Verfügung. Der Großteil der Ausgaben bleibt mit etwa 88% zudem in der Region. Beim verunreinigten Trinkwasser in Würzburg gibt es neue Erkenntnisse. Wie die WVV auf Anfrage mitgeteilt hat, handelt es sich bei den nachgewiesenen Enterokokken um einen Umweltkeim mit dem Namen Enterococcus moraviensis. Diese Art Bakterium kommt etwa in Pflanzenmaterial oder bei Insekten vor und nicht, wie zuvor angenommen, im Darm von Menschen oder Tieren. Die Ursache der Verunreinigung ist aber weiter unklar. Damit bleibt auch das Abkochgebot weiter in Kraft. Zwei Kinder sind bei einem Busunfall in Marktheidenfeld verletzt worden. Der Bus war am Donnerstagnachmittag in der Ringstraße unterwegs. Ein 24-jähriger Autofahrer hatte den Bus, der Vorfahrt hatte, übersehen. Beim Zusammenstoß zogen sich die Kinder im Alter von 7 und 11 Jahren leichte Verletzungen zu. Die 8 weiteren Fahrgäste blieben unverletzt. Gegen den Autofahrer wird ermittelt. Qualifikationen wie Schul- oder Studienabschlüsse könnten künftig durch künstliche Intelligenz immer unwichtiger werden. Das zeigt eine Umfrage des Münchner IFO-Instituts unter Firmen, die mit KI arbeiten. Aus jedem 5. Unternehmen heißt es, wenn Mitarbeiter ohne Abschluss von KI unterstützt würden, könnten sie so Qualifizierte ersetzen.
3: Und weitere Nachrichten für Mainfranken immer zum Nachlesen bei uns auf der Website meinscharivari.de und natürlich auch

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0: Und dieses Verkehrsservice-Update starten wir auf der A3. Da kommen die Meldungen nämlich frisch rein. Frankfurt in Richtung Würzburg, hier zwischen Rohrbrunn und Markt Heidenfeld. Ein defekter PKW auf dem Standstreifen, aber auch der rechte Fahrstreifen ist blockiert. Und B19 Würzburg in Richtung Schweinfurt, hier bei der Abfahrt Mühlhausen immer noch der Unfall, beziehungsweise hier muss der Verkehr noch geregelt werden, langsam dran vorbeifahren. Ansonsten alles ruhig, keine Meldungen, auch keine Blitzer. Wenn ihr aber etwas sehen solltet, gerne zum Start ins Wochenende noch kostenlos durchrufen, und zwar unter der 0800 30 80 700 oder gerne WhatsAppen. Alle Infos bei uns auf der Website.

0: Lady Gaga und Bruno Mars für unseren Start in diesen Freitagabend mit Charivari. Und es wäre kein normaler Freitagabend, wenn wir jetzt nicht doch nochmal zu ihm kommen würden. Das Eich der Woche, der etwas andere Wochenrückblick, und hat ja immer ganz kuriose Themen, ganz kuriose Thematiken mitgebracht. Und heute wird es auch wieder wild. Mehr sage ich nicht, außer wir hören einfach mal rein, was das Eich der Woche zu sagen hat.
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2: Eigentlich wollte ich diese Woche was über die WM machen, die jetzt angefangen hat, aber die läuft noch ein wenig und läuft uns auch nicht weg, denn ich wollte schon fast sagen, pünktlich zu meinem Schreibstart von das Eich der Woche kam noch ein anderes Thema ums Eck, aber da passt pünktlich so gar nicht, denn es geht mal wieder, ihr ahnt es, um die Deutsche Bahn. Genauer gesagt um Stuttgart 21. Ja, das soll ja sowas wie ein Bahnhof werden. 2010 haben die Bauarbeiten angefangen. 2019 sollte er fertig sein. Naja, 9 Jahre ist eine lange Zeit. Aber dann hat sich's immer wieder ein wenig verschoben, also mehrfach. Und auch der jüngste Eröffnungstermin 2028 wurde diese Woche einkassiert und auf 2031 verlegt, weil ein paar Kabel verlegt wurden. Jetzt nicht verschlampert, sondern falsch verlegt. Waren jetzt nicht allzu viel. 1000 Kilometer. Ja, ich sag's nochmal, 1000 Kilometer nebst Schächten falsch verlegt. Kinders, ich glaube, wir sind uns einig, das wird nichts mehr mit dem Bahnhof. Der Zug ist abgefahren. Von daher hätte ich jetzt einige Verbesserungs- bzw. Rettungsvorschläge. Erstens, schnelle Erstmaßnahme, verlegt statt Kabel WLAN, dann braucht da die alten Schächte nicht mehr abreißen. Wenn das nichts hilft, baut das Ding doch zum Flughafen um. Die werden in Deutschland deutlich schneller fertig. Oder dritter Vorschlag, das Ganze einmal mit Beton zu kippen, samt Stuttgart, haben wir eine schöne Fläche für einen Großparkplatz und mit den Gebühren kommen wir das Ding in 2000 Jahren wieder in die schwarzen Zahlenbringer. Und jetzt kommt abschließend mein bester Vorschlag und ich bin da auch schon aktiv geworden. Ich habe bei den Chinesen angefragt, da liegt ja die Kompetenz schon im Namen. Chinesen, schlechtes Wortspiel. Jedenfalls habe ich die gefragt, ob die die Fertigstellung nicht übernehmen könnten. Dann können sie bei der Gelegenheit auch gleich eine Direktverbindung Peking-Stuttgart basteln, damit der Transrapid auch mal wieder in die alte Heimat kommt. Da haben die Chinesen aber gesagt, also wegen den 4 bis 6 Wochen Arbeit kommen wir die nicht extra rüber. Kommen wir irgendwo, versteh. Ernsthaft, mein Tipp an die Verantwortlichen, geht erst einmal am Wochenende nach Hamburg ins Miniatur Wunderland. Da könnt ihr euch Nachhilfe holen, wie Kabel richtig verlegt werden. Na ehrlich, man wird den Verdacht nicht los, dass da bei Stuttgart 21 die ein oder andere Null am Werk ist. Und deswegen würde ich sagen, hängen wir doch einfach an den Bahnhofsnamen 2-0 ran und freuen uns auf die Eröffnung 2100. Ja, ich bin Optimist. So, Feierabend, Emma, bis gleich. Das Eich.
0: Der etwas andere Wochenrückblick hier bei Schach.

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Und wie gewohnt könnt ihr den natürlich auch immer nachlesen bei uns auf der Website und auch nachhören. meinscharivari.de. Klickt euch gerne rein. Und jetzt ruft das Wochenende gleich mit Duran Duran und Ordinary World und mit Toto. Hold the line. So klingt Charivari am Freitag.

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8: Also wenn ich so rausschaue, die Aussicht ist nicht gut. Nee, viele Wolken, immer wieder Regen. Das wird unser Abend, liebe Freunde. Aber immerhin, die Temperaturen gehen noch gerade so in Ordnung. In Westheim beispielsweise, im Landkreis Kitzingen. 17 Grad, genauso wie in Würzburg an der Löwenbrücke. Heute Nacht dann ein bisschen kälter, 13 bis 15 Grad. Aber dann lässt auch der Regen erstmal nach. Morgen ein Mix aus Wolken und immer mehr Sonne. Vielleicht ein bisschen durchhalten, aber dann ab dem späten Vormittag und ab dem Nachmittag ist es sehr freundlich und es wird auch deutlich wärmer, 22 bis 25 Grad. Nur am späten Nachmittag kann es auch nochmal einen frischen Wind geben. Und am Sonntag und auch am Montag bekommen wir dann neben Sonnenschein auch wieder dichtere Quellwolken und das Schauerrisiko, das bleibt zum Glück gering. Also, wir freuen uns erstmal auf ein bisschen besseres Wetter.
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9: Ich bin Fabian Schaffer. Elon Musks Weltraumfirma SpaceX ist bei ihrem Rekordbörsengang mit einem Plus von gut 11% in den Handel gestartet. Der erste Kurs wurde bei $150 festgestellt, nach einem Ausgabepreis von $135. Musk ist durch seine Beteiligungen an SpaceX und Tesla jetzt auf dem Papier der erste Mensch mit einem Billionenvermögen. SpaceX gehört nun zu den wertvollsten US-Unternehmen. 4,2% mehr Rente und geringere Steuern auf Flugtickets. Der Bundesrat hat mehrere Gesetzesvorlagen verabschiedet, die zum Juli in Kraft treten sollen. Bei häuslicher Gewalt sollen Gerichte das Tragen von Fußfesseln anordnen dürfen und Apotheken erhalten mehr Befugnisse. Tanja Wagner berichtet.
10: Apotheken dürfen künftig bei Dauermedikamenten auch ohne Rezept aushelfen, mit der kleinsten Packung zum Selbstzahlerpreis. Außerdem dürfen sie Leistungen zu Vorbeugung und Früherkennung anbieten, etwa für Herz-Kreislauf-Erkrankungen, Diabetes und rund ums Rauchen.
9: Bundesbildungsministerin Prien hat sich klar gegen den AfD-Vorstoß gestellt, die Schulpflicht aufzuweichen. Die CDU-Politikerin nannte das ein durchsichtiges Unterfangen. Eltern könnten schon jetzt Privatschulen wählen. Drei Bundesländer haben im Bundesrat einen Antrag eingebracht, damit die Bundesregierung die Schulpflicht verteidigt.
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11: Ablenkung am Steuer spielt eine große Rolle bei Verkehrsunfällen. Im vergangenen Jahr sind in Unterfranken mehr als 8.700 Unfälle auf Unachtsamkeit zurückzuführen. Zu einem weiteren Unfall ist es gestern Morgen in Iphofen gekommen. Ein 21-jähriger Mann war auf der Bundesstraße wohl wegen Unachtsamkeit auf ein vorausfahrendes Auto einer 61-Jährigen aufgefahren. Schwer verletzt musste sie in ein Krankenhaus gebracht werden. Fast 750.000 Kilometer für den Klimaschutz, so lautet die Bilanz des diesjährigen Stadtradelns in Würzburg. Mehr als 4.400 Radler waren in diesem Jahr unterwegs und haben dabei rund 123 Tonnen CO2 eingespart. Im bundesweiten Vergleich landet Würzburg auf Platz 39, bayernweit reicht es sogar für Rang 3. Auch im Landkreis Kitzingen wurden über 65.000 Kilometer erradelt.
8: Und alles zum Nachlesen nochmal bei uns auf der Website. Vielen Dank, Christoph Schmidt, und weitere Nachrichten auch bei uns auf der Homepage. Und immer

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0: Einen schönen guten Abend, liebe Autofahrer. Verkehrsmäßig alles ruhig, wir haben keine Meldungen. So kann das Wochenende gut starten, auch bei den Blitzern entspannt. Aber wenn ihr etwas sehen solltet, einfach kostenlos anrufen. Unter der 0800 30 80 700 oder einfach gerne WhatsAppen. Alle Infos auf meinscharivari.de.
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0: Und ich begleite euch weiterhin gerne gleich mit Shawn Mendes oder auch mit Chalmie Fischer. Love Changes Everything, ein Klassiker unserer Zeit. Genießt den Abend mit uns.

0: Der entspannte Freitagabend mit DNA und Susan Vega, Tom Steiner. Schön, dass ihr mit dabei seid. Und bei Charivari gucken wir jetzt schon mal ein bisschen voraus auf den kommenden Sonntag. Also diesen Sonntag, denn da findet er wieder mal statt, der Tag der offenen Gartentür. Und es klingt auf den ersten Blick spannend und ist es vor allem auch auf den zweiten Blick. Und man muss dazu sagen, im Landkreis Kitzingen fand der schon vor ein paar Wochen statt, in den Landkreisen Würzburg und Main-Spessart jetzt eben halt dann am 14. Und da geht's dann zwischen die Büsche. Das ist mal so das offizielle oder sagen wir mal inoffizielle Motto. Und die Idee ist wirklich simpel. Gartenbesitzer zeigen ihr ganz persönliches Gartenreich und Besucher können sich Inspiration und vor allem auch Ideen holen. Wenn man sich sagt, Mensch, also ich möchte meinen Garten auch so ein bisschen ummodeln. Ich guck mal, was die Kollegen und Kolleginnen da so haben. Und Maximilian Markert vom Landratsamt Main-Spessart, der organisiert die Veranstaltung mit. Lieber Herr Markert, und es gibt ja auch in diesem Jahr einen ganz besonderen Garten.
1: Oase der Ruhe in Duttenbrunn, also das ist auch ein Garten, die machen das erste Mal mit, das ist die Familie Hafner. Die haben eigentlich so einen Wellnessgarten, also auch ganz interessant. Ne? Die haben sich selber eine Sauna in den Garten gebaut, die haben ein Bambusbett. Die Hausbesitzerin hat dann auch gesagt, sie schläft dann im Sommer sogar draußen, wenn es zu heiß ist. Ganz unterschiedliche Aspekte, die da die einzelnen Gartenbesitzer in ihrem Garten verwirklichen.
0: Sehr spannend. Übrigens, weitere Infos gibt es auf den Webseiten des Landratsamtes Main-Spessart und auch des Landkreises Würzburg. Also schaut da vorbei und lasst euch inspirieren, natürlich auch direkt vor Ort. Und da muss man sagen, Herr Markert, diese Veranstaltung oder diese Veranstaltungen sind ja sehr gefragt.
1: Das geht schon in die Hunderte, wenn nicht sogar, dass einmal 1000 Leute an einem Tag durch den Garten laufen. Wir haben die ganze Bandbreite, alle Altersklassen, wir haben viel Familien auch, die sich dann halt auch gerade Anregungen holen für ihren eigenen Garten, die vielleicht frisch gebaut haben, die nehmen da was mit. Das hat sich die letzten Jahre ein bisschen gewandelt. Ich sag mal, die ganze Bandbreite der Gesellschaft ist da abgedeckt eigentlich.
0: Klingt nicht schlecht. Vielen Dank für die Infos, Maximilian Markert vom Landratsamt Main-Spessart. Und am Sonntag findet er statt. Der Tag der offenen Gartentür und zu einem Landkreis in Würzburg und Main-Spessart. Schaut gerne vorbei. Und weitere Infos, wie gesagt, auf den Webseiten des Landratsamtes Main-Spessart und des Landratsamtes Würzburg. Alles dann auch mit Bildern schön versehen. Aber original bleibt natürlich original. Wenn ich mir jetzt nur vorstelle, bis zu 1000 Leuten, die durch meinen Garten stapfen. Ja, Mensch, also muss man schon mögen. Gut, wenn die da sind, könnten vielleicht auch gleich nochmal den Rasen mähen. Also man kann das ja durchaus alles sehr positiv sehen. Genießt ihn, den Tag der offenen Gartentür, diesen Sonntag in Mainfranken.

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10: Schönen Freitagabend zusammen. Wir gucken ganz kurz nach Kürnach in den Landkreis Würzburg. 17 Grad noch in Würzburg am Käppele ebenfalls. Und ansonsten heute ein bisschen kälter in der Nacht, 13 bis 15 Grad. Immer wieder kann es jetzt ein paar kräftige Regenschauer geben. Das Gute ist, später lockert es dann nochmal vom Spessart her auf. Und morgen früh ein paar Wölkchen, dann aber erst mal sehr freundlich. Ab dem Vormittag ist die Sonne wieder zurück. Ja, sie hat uns wieder gerne sozusagen. Und ab dem Nachmittag nochmal ordentlich mehr, bei Temperaturen bis zu 25 Grad, also morgen richtig gut, nutzt diesen Tag, geht raus. Und am Sonntag und auch am Montag wird es neben sonnigen Momenten auch ein paar Wolken geben, aber es bleibt noch freundlich. Nur dann vielleicht am Montagmorgen ein paar leichte Regenschauer. Aber bis dahin genießen wir erstmal das durchaus freundliche Wetter hier in Mainfranken.
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10: Einen schönen guten Abend, liebe Autofahrer. Wir gucken kurz auf die A3. Frankfurt in Richtung Würzburg, hier zwischen Weibersbrunn und Rohrbrunn. Ein Unfall mit einem LKW und wir haben hier wirklich ein querstehendes Fahrzeug direkt im Baustellenbereich. Das heißt, die Staus sind vorprogrammiert. Bitte mehr Zeit aktuell mit einplanen. Ansonsten alles ruhig, keine Blitzer. Wenn ihr aber etwas sehen solltet, gerne nochmal schnell anrufen und zwar unter der 0800 30 80 700 oder einfach WhatsAppen. Wir nehmen ja auch immer gerne Sprachnachrichten. Und die Telefonnummer dazu gibt es wie gewohnt auf meinscharivari.de. Vielen Dank und eine gute Fahrt.

0: auch so eine durch und durch positive Nummer von Kamrat bei Charivari. Hug yourself. Und das Wochenende ruft und das Schöne ist ja, tolle Veranstaltungen stehen ja immer bei uns in Mainfranken auf dem Tableau. So auch an diesem Wochenende und es soll groß gefeiert werden, denn 60 Jahre gibt es schon die Wasserwacht Veitshöchheim. Respekt an dieser Stelle. Und das soll eben jetzt am Wochenende, morgen am Samstag und auch am Sonntag gefeiert werden. Und da könnt ihr auf der Mainlände live erleben, was die Jungs und Mädels alles so leisten. Und das ist wirklich sehr viel. Sprechen wir gleich drüber und zwar mit Jakob Grunwald, denn er ist von der Wasserwacht. Aber lieber Jakob, erstmal kurz auf die Party blickend. Was kann man denn erleben jetzt am Wochenende? 60 Jahre Wasserwacht Veitshöchheim.
1: Wir decken eigentlich die ganze Palette ab. Wir haben alles an Wasserrettungsausrüstung quasi da. Wir haben einen Tauchcontainer da. Da kann man auch mal sich die Taucher durch eine große Scheibe anschauen. Wir haben Samstag und Sonntag jeweils eine Übung. Die Fahrzeuge werden ausgestellt. Wir haben viele verschiedene Fahrzeuge da, nicht nur Wasserwacht, sondern auch von anderen Hilfsorganisationen.

0: Wir haben aber natürlich auch viel Programm, was Spiel und Spaß angeht.
1: Sehr schön. Beispielsweise gibt es am Samstag ab 14 Uhr ja auch Freibier und abends dann Party mit Bayern Man ab 19 Uhr. Also viel wird geboten. Schaut da gerne in Veitshöchheim vorbei. Und ich habe es eingangs schon angesprochen, Jakob, ihr leistet wirklich unglaublich viel, Jungs und Mädels bei euch in der Wasserwacht. Aber was macht ihr ganz konkret, damit man sich das vielleicht ein bisschen besser vorstellen kann?
0: Das fängt von Kindesbeinen quasi schon an. Wir machen Schwimmkurse, nicht nur für Kinder, sondern auch für Erwachsene. Das hat sich in den letzten Jahren sehr etabliert. Rettungsschwimmausbildungen, Sanitätsausbildung. Wir sind im Katastrophenschutz, auch bei Hochwasserlagen, mit Booten, Personal, allem Möglichen auch mit eingebunden. Der Main ist unser Hauptaufgabengebiet, gerade im Bereich Veitshöchheim. Und fest sind wir auch in Ellerbrunn am Badesee. Da sind wir an den Wochenenden und Feiertagen immer da und gucken, dass nichts passiert.
1: Also eine wichtige Aufgabe. Vielen Dank, Jakob Grunwald. Und es wird gefeiert. Jetzt am Wochenende 60 Jahre Wasserwacht Veitshöchheim. Geht hin, habt Spaß, genießt es. Morgen am Samstag und auch am Sonntag. Immer schön, wenn es tolle Veranstaltungen gibt. Aber hier in Mainfranken ist das ja auch nicht schwer. Da gibt es ja immer tolle Sachen. Genießt das Wochenende mit Charivari.

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4: Aktuell sind es 17 Grad in Himmelstadt im Landkreis Main-Spessart. 18 Grad sind es in Würzburg an der Adalbero-Kirche. Am Abend und zu Beginn der Nacht kann es hier und da ein bisschen regnen. Die Temperaturen sinken auf 15 bis 13 Grad. Der Samstag dann morgen, der startet leicht regnerisch. Ab Mittag aber setzt sich die Sonne dann immer mehr durch. Die Temperaturen erreichen bis zu 25 Grad.
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5: Ich bin Fabian Schaffer. Elon Musk ist durch den Börsengang seiner Raumfahrtfirma SpaceX zum ersten Menschen mit einem Billionenvermögen geworden. Die SpaceX-Aktie legte heute beim Handelsdebüt um rund 20% zu und brachte den Marktwert des Unternehmens auf über 2 Billionen Dollar. SpaceX hat mit dem Börsengang 75 Milliarden Dollar eingenommen, mehr als jedes andere Unternehmen zuvor. Der Bundesrat hat grünes Licht für einen besseren Gewaltschutz für Frauen gegeben. So können Gerichte künftig etwa Gewalttäter zum Tragen einer elektronischen Fußfessel verpflichten. Apotheken dürfen zudem mehr Aufgaben übernehmen. Demnach sind bestimmte Impfungen, Schnelltests und Blutabnahmen in Apotheken erlaubt. Auch dürfen bestimmte verschreibungspflichtige Medikamente ohne Rezept ausgegeben werden. Die Länder melden massive Einwände gegen das Sparpaket der schwarz-roten Koalition bei den Gesundheitsausgaben an. Im Bundesrat warnte der rheinland-pfälzische Ministerpräsident Schnieder, das Paket gefährde Versorgungsstrukturen, gerade in Flächenländern. Die Länder fordern die Streichung mehrerer geplanter Einsparmaßnahmen bei Kliniken, Praxen, Apotheken und Pharmabranche. Bei der Fußball-WM stehen nach Mexiko heute die beiden Co-Gastgeber Kanada und die USA vor ihren Auftaktpartien. Moritz Einzel blickt voraus.
6: Nach dem 2:0 der Mexikaner im Eröffnungsspiel gegen Südafrika gewann Südkorea am frühen Morgen unserer Zeit 2:1 gegen Tschechien. Heute Abend startet Kanada ins Turnier. In Toronto geht's ab 21 Uhr gegen Bosnien-Herzegowina um Sturmlegende Edin Dzeko von Schalke 04. Später dann haben die USA ihr Auftaktspiel gegen Paraguay. Anstoß heute Nacht um 3.
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4: Einen wunderschönen guten Abend auf die Fernstraßen in Mainfranken. Es liegen keine Meldungen vor. Wo auch immer ihr seid, ich wünsche eine gute und sichere Fahrt. Passt aufeinander auf. Geblitzt wird noch, und zwar in Höchberg auf Höhe der Heidelberger Straße. Da steht ein Blitzanhänger. Falls ihr noch mehr Neuigkeiten für uns habt von den Straßen, dann meldet euch gerne entweder über unsere kostenfreie Verkehrshotline unter 0800 30 80 700 oder schreibt uns einfach eine kurze WhatsApp.
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4: Mit Adila Živakovic. Ich wünsche euch einen wunderschönen guten Abend. Ein Hallo an alle, die dabei sind.

zu komponieren. Mit 6 Jahren dann ist er schon durch ganz Europa getourt. Und auch in der jüngeren Popmusikgeschichte gibt es natürlich das ein oder andere musikalische Wunderkind, zum Beispiel die Sängerin Billie Eilish. Die hat schon als junges Mädchen angefangen, Lieder zu schreiben und hat sie auch erfolgreich produziert. Und dann gibt es dann noch dieses eine besondere musikalische Supertalent, das das Wunder einfach in seinen Künstlernamen gepackt hat, und zwar Stevie Wonder. Mit 11 Jahren hat er seinen ersten Plattenvertrag unterschrieben, mit 13 seinen ersten Nummer-1-Hit in den USA gehabt und hat einfach alle umgehauen. Schon das Team des Plattenlabels, bei dem er sich vorgestellt hat, die waren total begeistert, weil der hat einfach so fast jedes Instrument gespielt, das in den Aufnahmestudios so rumstand. Und dann hat er sie auch noch ganz besonders beeindruckt mit seiner Persönlichkeit. Er war aufgeschlossen, er war fröhlich, er hatte ein wahnsinnig helles Gemüt und hatte dann auch noch richtig Lust drauf, tolle Lieder zu schreiben. Und das ist natürlich für ein Plattenlabel eine richtige Goldgrube. Was das Schöne ist dann so, dass Stevie Wonder trotz seiner eigenen musikalischen Genialität immer aufmerksam war, was andere Menschen angeht, und auch nie jemanden verpasst hat, der genauso gut ist wie er, den er voll toll fand und von dem er begeistert war. In den 70er Jahren ist Stevie Wonder dann auch so richtig bekannt geworden, zum Beispiel mit Songs wie Superstition. Und in dieser Phase, nämlich 1975, da hat er Bob Marley kennengelernt. Und das war einer von diesen Menschen, die ihn sofort begeistert haben, nicht nur auf der musikalischen Ebene, sondern auch auf der menschlichen Ebene. Und deshalb hat Stevie einfach ein Lied für Bob Marley geschrieben. Master Blaster heißt es, Jammin'. Hier ist Stevie Wonder. Ein, man könnte sagen, Liebeslied für Bob Marley, der ihn einfach ziemlich umgehaut hat. Stevie Wonder, Master Blaster.

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16: Schwülwarm oder mit ein bisschen Wind schwülfrisch.

0: So kann man das aktuelle Wetter in Mainfranken ganz gut beschreiben. In Buchbrunn im Landkreis Kitzingen sind es aktuell 17 Grad. Am Dom in Würzburg, da messen wir 18 Grad. Am Abend und in die Nacht hinein, da kann es hier und da ein bisschen regnen. Die Temperaturen werden in der Nacht auf ungefähr 15 bis 13 Grad sinken. Der Samstagmorgen, der wird bis Mittag auch wieder ein bisschen regnerisch sein, aber dann setzt sich die Sonne richtig durch. Die Temperaturen werden so um die 25 Grad erreichen.
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0: Und wir schauen auf die Straßen. Einen wunderschönen guten Abend. Ich habe eine Meldung von der A3 und zwar Würzburg Richtung Frankfurt zwischen Weibersbrunn und Bessenbach-Waldaschaff besteht Gefahr durch Gegenstände auf der Fahrbahn. Hier bitte ein bisschen vorsichtig sein. Dann ist gerade noch eine neue Meldung reingekommen, und zwar die A3 Nürnberg Richtung Würzburg. Zwischen Nürnberg-Mögeldorf und Nürnberg-Beringsdorf, da besteht Gefahr durch eine ungesicherte Unfallstelle. Das war's von den Autobahnen, wo auch immer ihr seid. Kommt gut durch und passt aufeinander auf. Dann wird noch geblitzt, und zwar in Höchberg in der Heidelberger Straße. Da werden Fotos gemacht, hier also Fuß vom Gas.
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Frankie, die Sister Sledge, ein 80er ab 8 aus dem Jahr 1985 hier bei Charivari am Freitagabend. In einem Interview hat eine der Schwestern Sledge mal erzählt, dass sie immer wieder gefragt werden würden, ob Frankie wirklich der Band Frankie Goes to Hollywood gewidmet sei. Und das aber überhaupt gar nicht stimmen würde, weil natürlich haben die Fragerinnen und Fragensteller dann auch immer so kleine Geschichten, zwischenmenschliche Geschichten vermutet. Also das stimmt überhaupt gar nicht. Nein, Frankie gilt dem Entertainer-Giganten Frank Sinatra, der ist der österreichischen Liedermacherin Denise Eisenberg-Rich im Traum begegnet und hat sie damit scheinbar so beeindruckt, dass sie sogleich ein Lied über ihn geschrieben hat. Fast wäre Frankie überhaupt gar nicht von den Sistern Sledge aufgenommen worden, weil es nicht so ganz in ihren Musikstil gepasst hat. Sind sie doch eher so für richtig Disco-Pop und so bekannt gewesen. Aber er hat es geschafft, wurde ein großer Erfolg. Und den Bogen jetzt hier so zur Tanzfläche in der Diskothek, den machen einfach jetzt wir bei Charivari. Und zwar mit Give It Up und Casey and the Sunshine Band.

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3: Aktuell messen wir 16 Grad in Güntersleben im Landkreis Würzburg. 18 Grad sind es in Würzburg an der Hubland-Uni. Am Abend und zu Beginn der Nacht kann es hier und da ein bisschen regnen. Die Temperaturen sinken in der Nacht auf 15 bis 13 Grad. Morgen und am Sonntag erwartet uns ein Sonne-Wolken-Mix. Morgen Vormittag kann es hier und da ein bisschen regnen. Die Temperaturen am Samstag erreichen bis 25 Grad. Am Sonntag kühlt es ein bisschen ab auf ungefähr 20 Grad.
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4: Ich bin Fabian Schaffer. Die Fluggastrechte in der Europäischen Union werden vorerst nicht beschnitten. Darauf haben sich die Abgeordneten des EU-Parlaments mit Vertretern der Mitgliedstaaten geeinigt. Es soll also dabei bleiben, dass Fluggäste bei Verspätungen ab 3 Stunden Anspruch auf Entschädigung haben. Auch die Höhe der Entschädigung bleibt unangetastet. Die Preise fürs Handgepäck müssen hingegen in Zukunft transparenter dargestellt werden. Der Raumfahrtkonzern SpaceX von US-Milliardär Elon Musk ist erfolgreich an der Börse gestartet. Zum offiziellen Handelsbeginn wurde die Aktie zu $150 gehandelt und damit gut 11% über dem Ausgabepreis. Es handelt sich um den größten Börsengang der Geschichte. Musk dürfte aufgrund seiner Anteile an SpaceX zum ersten Billionär überhaupt werden. Wenn ein Deutscher das Kind einer ausländischen Frau anerkennt, kann das Aufenthaltsrechte sichern. Der Bundestag hat nun ein Gesetz verabschiedet, das Betrug mit der Anerkennung solcher Vaterschaften stoppen soll. Künftig muss die Ausländerbehörde dem zustimmen. Tanja Wagner berichtet.
5: Im Visier der Gesetzgeber stehen Betrüger, die Vaterschaften für Kinder anerkennen, obwohl sie weder der biologische Vater sind, noch eine Beziehung zur Mutter haben und sich dafür bezahlen lassen. Das kann im Gegenzug Zugang zu Sozialleistungen und Aufenthaltstiteln sichern. In Niedersachsen hatte das ein Mann bei gleich 47 Kindern getan. Ein lukratives und perfides Geschäft warnt deshalb die Union.
4: Der Song Major Tom von Peter Schilling wird auch bei der WM in den USA, Mexiko und Kanada als Torhymne der deutschen Nationalmannschaft gespielt. Das Lied werde wie auch bei DFB-Heimspielen nach deutschen Treffern in den WM-Stadien ertönen, teilte der Deutsche Fußballbund mit. Major Tom wurde bereits vor der Heim-EM 2024 zur Torhymne der Nationalmannschaft gemacht.
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3: Einen wunderschönen guten Abend auf die Straßen in Mainfranken. Wir haben eine Meldung von den Autobahnen. Die A7 Würzburg Richtung Fulda. Zwischen Dreieck Schweinfurt-Werneck und Wasserlosen besteht Gefahr durch eine ungesicherte Unfallstelle. Und da steht auch ein kaputter PKW. Hier bitte vorsichtig sein. Dann wird noch geblitzt und zwar in Höchberg in der Heidelberger Straße. Wenn ihr keine Fotos wollt, hier Fuß vom Gas. Wo auch immer ihr seid, kommt gut und sicher durch. Passt aufeinander auf. Und falls ihr Neuigkeiten habt für uns von den Straßen in Mainfranken, dann meldet euch gerne entweder über unsere kostenfreie Verkehrshotline 0800 30 80 700 oder schreibt uns einfach eine kleine WhatsApp.
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3: Und Adela Živakovic, wunderschönen guten Abend und los geht's mit Tipao, China in your hand.

0: und zu Unternehmen in der Region. Morgen zum Beispiel startet das Fair liebt Kunst Festival an der Würzburger Umweltstation. Der Schwerpunkt morgen, der liegt bei Kunst, Design und es gibt ganz viel Musik. Am Sonntag dann geht es mehr um nachhaltige Mode, handgefertigten Schmuck und auch da ist wieder ganz, ganz viel Musik dabei. Wer das, ich zitiere, schwedischste Stadtfest Frankens gerne kennenlernen möchte, der fährt mal nach Karlstadt. Noch bis Sonntag findet dort nämlich der Karstadt Midsommar statt. Es gibt da so Leckereien wie zum Beispiel in Schweden shoppen, Fleischbällchen mit dem schönen Namen Karstbulla oder natürlich ein Midsommerbier. Morgen zum Beispiel finden da tagsüber ein Flohmarkt statt, viele Familienaktionen und am Abend dann steigt eine große Sommerparty. Dann geht es am Sonntag endlich los für Deutschland mit der WM 2026. Der erste Gegner ist Curaçao und wer Lust hat auf große Leinwände, ganz viel Spaß, ganz viele Fans oder auch Nicht-Fans um sich rum. Die Stimmung wird wahrscheinlich erstmal spitze sein. Machen wir einfach so weiter. Also wer darauf Lust hat, der fährt zum Beispiel in die Main-Frankensäle nach Veitshöchheim. Der kann das in der Lohrer Stadthalle zum Beispiel auch erleben oder dann auch in Kitzingen auf der Bleichvasen. Alle Informationen zu den eben genannten Veranstaltungen und auch wo es noch weitere Public Viewings gibt am Sonntag, diese Informationen findet ihr im Netz auf meinscharivari.de. Da schaut ihr einfach mal in den Wochenendtipps nach.
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15: Aktuell messen wir 18 Grad in Gambach im Landkreis Main-Spessart. Ebenfalls 18 Grad sind es an der Talavera in Würzburg. Der Abend bleibt in Mainfranken überwiegend trocken. Die Temperaturen in der Nacht sinken auf 15 bis 13 Grad. Morgen und am Sonntag dann erwartet uns ein fröhlicher Sonne-Wolken-Mix. Morgen Vormittag kann es hier und da noch ein bisschen schauern. Die Temperaturen am Samstag erreichen bis 25 Grad. Am Sonntag dann kühlt es ein bisschen ab auf 20 Grad.
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15: Schönen guten Abend auf die Straßen in Mainfranken. Wir haben eine Gefahrenmeldung von der A7 Fulda Richtung Würzburg. Hier bitte vorsichtig sein auf Höhe Wasserlosen, denn da sind in beiden Richtungen Tiere auf der Fahrbahn unterwegs. Hier also bitte

besonders vorsichtig sein. Dann haben wir noch eine Meldung von der A7 Würzburg Richtung Fulda. Zwischen Dreieck Schweinfurt-Werneck und Wasserlosen besteht Gefahr durch einen defekten PKW und auch der Standstreifen ist hier blockiert. Dann wird noch geblitzt und zwar in Höchberg in der Heidelberger Straße. Also hier aufpassen, wer keine Fotos haben möchte. Wo auch immer ihr unterwegs seid, kommt gut und sicher durch, passt aufeinander auf. Und falls ihr Neuigkeiten habt für uns von den Straßen, dann meldet euch einfach entweder über unsere kostenfreie Verkehrshotline 0800 30 80 700 oder schreibt uns einfach eine kurze WhatsApp.

0: Mit More Than a Feeling. Ein Charivari-Klassiker hier am Freitagabend. Wer Lust hat, mal in fremden Gärten zu schnuppern, der kann sich jetzt schon mal den Sonntag, den 14. Juni notieren. Denn da findet in den Landkreisen Würzburg und auch in Main-Spessart die Tage der offenen Gartentüre statt. Gartenbesitzer, die laden ein in ihre privaten Gartengemächer, kann man so sagen, und stehen sehr gerne für Fragen und natürlich auch Gespräche bereit. Maximilian Markert vom Landratsamt Main-Spessart, der erzählt uns mal, wie es überhaupt zu dieser Idee kam, die offenen Gartentüren.
1: Früher haben sie Wellensittiche gezüchtet und da waren quasi Teile dieser Glashäuser eh schon da. Und dann hat er eben ein neues Hobby gesucht. Dann ist er auf eine Messe gegangen, hat diese fleischfressenden Pflanzen gesehen und war da so fasziniert davon. Ich glaube, seit 20 Jahren in dem Dreh macht er das. Und ich bin dann im April das erste Mal in den Garten gekommen. Da haben dann verschiedene Kannenpflanzen, Kopralilien, geblüht im Gewächshaus. Das hat mich so beeindruckt. Er bestäubt die dann auch selber und züchtet weiter. Die waren dann schon auch über einen halben Meter groß.
0: Das kann ich mir schon toll vorstellen, dass man da Sachen zu sehen bekommt, an die man gar nicht gedacht hat und dass es einfach furchtbar spannend ist. Also am kommenden Sonntag, dem 14. Juni, da geht es in die Gärten von fremden Gärtnern bei den Tagen der offenen Gartentür in den Landkreisen Würzburg und auch in Main-Spessart. Was, wo, wie stattfindet, das steht im Netz auf meinscharivari.de. Wenn ihr hingeht, viel Spaß dabei.
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14: Fast überall in Mainfranken liegt eine dichte Wolkendecke über uns. 18 Grad messen wir aktuell in Iphofen im Landkreis Kitzingen. Auf dem Bürgerbräugelände in Würzburg zeigt das Thermometer ebenfalls 18 Grad. Die Temperaturen in der Nacht, die sinken auf 15 bis 13 Grad. Morgen und am Sonntag dann erwartet uns eine Sonne.

0: Wolkenmix, die Temperaturen am Sonntag erreichen 25 Grad. Am Sonntag kühlt es leicht ab auf 20 Grad und genauso geht es dann auch weiter in die kommende Woche.
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2: Ich bin Hendrik Daum. Frauen und Kinder besser vor sexueller Gewalt schützen. Das war ein zentrales Thema der Justizministerkonferenz in Hamburg. Die Ressortchefs von Bund und Ländern wollen unter anderem längere Verjährungsfristen für schwere Sexualdelikte. Sohe Tassovali berichtet.
3: Konkret soll die Verjährungsfrist für schwere sexuelle Übergriffe von bisher 5 auf 20 Jahre steigen. Außerdem wollen die Justizminister erreichen, dass geplante Sexualstraftaten künftig früher aufliegen, auch dann, wenn sie in Chatgruppen oder auf Online-Plattformen vorbereitet werden. Wer von solchen Plänen erfährt, soll sie künftig melden müssen.
2: Die Weltraumfirma SpaceX von Elon Musk ist bei ihrem Rekordbörsengang mit einem Plus von gut 11% in den Handel gestartet. Der erste Kurs wurde bei $150 festgestellt, nach einem Ausgabepreis von $135. Musk ist durch seine Beteiligung an SpaceX und Tesla jetzt auf dem Papier der erste Mensch mit einem Billionenvermögen. SpaceX gehört nun zu den wertvollsten US-Unternehmen. Qualifikationen wie Schul- oder Studienabschlüsse könnten künftig durch künstliche Intelligenz immer unwichtiger werden. Das zeigt eine Umfrage des Münchner IFO-Instituts unter Firmen, die mit KI arbeiten. Aus jedem fünften Unternehmen hieß es, wenn Mitarbeiter ohne Abschluss von KI unterstützt würden, könnten sie so Qualifizierte ersetzen. Etwa 15% meinen sogar, auch Berufserfahrung lasse sich so ausgleichen. Wer beim DFB ein personalisiertes Trikot für die Fußball-WM bestellt hat, der hat zuletzt lange darauf warten müssen. Der Verband hat jetzt Lieferverzögerungen eingeräumt. Der Grund? Die Buchstaben und Nummern für die Personalisierung waren vorübergehend nicht verfügbar. Die Nachfrage war dreimal so hoch gewesen wie gedacht. Das Problem sei aber mittlerweile behoben.
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6: Ich bin Hendrik Daum. Der Iran und die USA haben sich offenbar auf ein Rahmenabkommen für einen Frieden geeinigt. Das zumindest verkündete Pakistans Premierminister Sharif. Gestern bereits hatte US-Präsident Trump von Fortschritten in den Verhandlungen über ein Kriegsende gesprochen. US-Angaben zufolge hat sich der Iran bereit erklärt, sein Atomprogramm einzustellen und das bereits angereicherte Uran zu zerstören und abzutransportieren. Iranische Medien bestreiten allerdings eine derartige Erklärung. Bundesbildungsministerin Prien stellt sich klar gegen die Pläne der AfD, die Schulpflicht aufzuweichen. Kinder sollten unabhängig von Herkunft und Wohlstand gemeinsam lernen und erzogen werden. Das sei gerade für die vielen Kinder

0: mit wenig Unterstützung zu Hause wichtig und auch für den Zusammenhalt in der Gesellschaft zu prien. Die Weltraumfirma SpaceX von Elon Musk ist bei ihrem Rekordbörsengang mit einem Plus von gut 11% in den Handel gestartet. Aus den USA, Tina Eck.
1: Die SpaceX-Aktie legt einen Raketenstart hin. Gründer Elon Musk wird damit durch seine Beteiligungen an SpaceX und Tesla zum ersten Menschen mit einem Billionenvermögen, zumindest auf dem Papier. SpaceX verkaufte mehr als 555 Millionen Aktien zu einem Ausgabepreis von $135 pro Stück und nahm damit $75 Milliarden ein.
0: Wer beim DFB ein personalisiertes Trikot für die Fußball-WM bestellt hat, der hat zuletzt lange darauf warten müssen. Der Verband hat jetzt Lieferverzögerungen eingeräumt. Der Grund? Die Buchstaben und Nummern für die Personalisierung waren vorübergehend nicht verfügbar. Die Nachfrage war dreimal so hoch gewesen wie gedacht. Das Problem sei aber mittlerweile behoben.
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14: Ich bin Hendrik Daum. Mit Kanada hat am Abend der zweite Gastgeber der Fußball-WM sein erstes Spiel absolviert. In Toronto kamen die Kanadier zu einem 1:1 Unentschieden gegen Bosnien-Herzegowina. Und um 3 Uhr heute Nacht unserer Zeit startet dann auch der dritte Gastgeber USA in die Fußball-Weltmeisterschaft. Die US-Boys sind in Los Angeles gegen Paraguay gefordert und hoffen natürlich auf einen Auftaktsieg. Und auch hier gibt's vor Spielbeginn eine eigene Eröffnungszeremonie, unter anderem mit Superstar Katy Perry. Tina Eck ist für uns vor Ort.
15: Dritter großer Anpfiff

0: Dritte große Eröffnungsparty. Gastgeber USA ziehen alle Register. Eine 1,5 Stunden lange Multikulti-Show bildet den Auftakt. Mit Katy Perry, Sängerin Tyler, die schon in Mexiko dabei war. Außerdem K-Pop-Star Lisa, die Rapper Future und Raymer und die brasilianische Sängerin Anita. Präsident Trump kommt nicht an seiner Stelle, guckt Außenminister Rubio sich das Spiel gegen Paraguay an.
1: Der Iran und die USA haben sich offenbar auf ein Rahmenabkommen für einen Frieden geeinigt. Das zumindest verkündete Pakistans Premier Sharif. Vorgestern bereits hatte US-Präsident Trump von Fortschritten in den Verhandlungen über ein Kriegsende gesprochen. US-Angaben zufolge hat sich der Iran bereit erklärt, sein Atomprogramm einzustellen und das bereits angereicherte Uran zu zerstören und abzutransportieren. Iranische Medien bestreiten allerdings eine derartige Erklärung. Die Weltraumfirma SpaceX von Elon Musk ist bei ihrem Rekordbörsengang mit einem Plus von gut 11% in den Handel gestartet. Der erste Kurs wurde bei $150 festgestellt, nach einem Ausgabepreis von $135. Musk ist durch seine Beteiligung an SpaceX und Tesla jetzt auf dem Papier der erste Mensch mit einem Billionenvermögen. Bundesbildungsministerin Prien stellt sich klar gegen Pläne der AfD, die Schulpflicht aufzuweichen. Kinder sollten unabhängig von Herkunft und Wohlstand gemeinsam lernen und erzogen werden. Das sei gerade für die vielen Kinder mit wenig Unterstützung zu Hause wichtig, so Prien.
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13: Ich bin Hendrik Daum. Mit Kanada hat am Abend der zweite Gastgeber der Fußball-WM sein erstes Spiel absolviert. In Toronto kamen die Kanadier zu einem 1:1 Unentschieden gegen Bosnien-Herzegowina. Und um 3 Uhr heute Nacht unserer Zeit startet dann auch der dritte Gastgeber USA ins WM-Turnier. Die US-Boys sind in Los Angeles gegen Paraguay gefordert. Und auch hier gibt's vor Spielbeginn eine eigene Eröffnungszeremonie, unter anderem mit Superstar Katy Perry. Frauen und Kinder besser vor sexueller Gewalt schützen. Das war ein zentrales Thema der Justizministerkonferenz in Hamburg. Die Ressortchefs von Bund und Ländern wollen unter anderem längere Verjährungsfristen für schwere Sexualdelikte. Sohe Tassovali berichtet.
14: Konkret soll die Verjährungsfrist für schwere sexuelle Übergriffe von bisher 5 auf 20 Jahre steigen. Außerdem wollen die Justizminister erreichen,

0: dass geplante Sexualstraftaten künftig früher aufliegen, auch dann, wenn sie in Chatgruppen oder auf Online-Plattformen vorbereitet werden. Wer von solchen Plänen erfährt, soll sie künftig melden müssen.
1: Der Münchner Flughafen bleibt für Fernzüge weiter unerreichbar. Die Hoffnungen auf eine Behelfslösung haben sich zerschlagen. Eine Prüfung der Deutschen Bahn hat ergeben, dass ICE-Züge nicht auf der bestehenden Trasse für S-Bahnen und Regionalzüge fahren können. Die Bahn hofft jetzt weiter auf den seit Jahrzehnten angedachten Bau einer neuen Trasse, auf der ICE-Züge den zweitgrößten deutschen Flughafen dann erreichen könnten. Mit einer Gala-Vorstellung hat Andreas Obst seinen FC Bayern München am Abend zum ersten Sieg in der Finalserie der Basketball-Bundesliga gegen Alba Berlin geführt. Beim 102:94 war der Welt- und Europameister der Hauptdarsteller auf dem Court. Der rechtzeitig von einem heftigen Infekt genesene Superschütze steuerte 33 Zähler zum Erfolg des Favoriten bei. Das zweite Match steigt am Sonntag erneut im Münchner SAP-Garden. Danach zieht die Serie nach Berlin. Meister ist, wer zuerst 3 Partien gewinnt.
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16: Ich bin Hendrik Daum. Mit Kanada hat am Abend der zweite Gastgeber der Fußball-WM sein erstes Spiel absolviert. In Toronto kamen die Kanadier zu einem 1:1 Unentschieden gegen Bosnien-Herzegowina. Und in einer Stunde startet dann auch der dritte Gastgeber USA in die Fußball-Weltmeisterschaft. Die US-Boys sind in Los Angeles gegen Paraguay gefordert und hoffen natürlich auf einen Auftaktsieg. Und auch hier gibt's vor Spielbeginn eine eigene Eröffnungszeremonie, unter anderem mit Superstar Katy Perry. Tina Eck ist für uns vor Ort.
17: Dritter großer Anpfiff, dritte große Eröffnungsparty. Gastgeber USA ziehen alle Register. Eine 1,5 Stunden lange Multikulti-Show bildet den Auftakt. Mit Katy Perry, Sängerin Tyler, die schon in Mexiko dabei war. Außerdem K-Pop-Star Lisa, die Rapper Future und Rayma und die brasilianische Sängerin Anita. Präsident Trump kommt nicht an seiner Stelle, guckt Außenminister Rubio sich das Spiel gegen Paraguay an.
16: Die Weltraumfirma SpaceX von Elon Musk ist bei ihrem Rekordbörsengang mit einem Plus von gut 11% in den Handel gestartet. Der erste Kurs wurde bei $150 festgestellt, nach einem Ausgabepreis von $135. Musk ist durch seine Beteiligung an SpaceX und Tesla jetzt auf dem Papier der erste Mensch mit einem Billionenvermögen. Der Münchner Flughafen bleibt für Fernzüge weiter unerreichbar. Die Hoffnungen auf eine Behelfslösung haben sich jetzt zerschlagen. Eine Prüfung der Deutschen Bahn hat ergeben, dass ICE-Züge nicht auf der bestehenden Trasse für S-Bahnen und Regionalzüge fahren können. Die Bahn hofft jetzt weiter auf den seit